0: streiten für Freiheit und Gerechtigkeit. Die drei Musketiere. Heute
1: der Vorsatz.
2: In diesem Jahr werde ich nie mehr Harr, Harr, Harr sagen.
3: Und ich werde nie mehr fechten.
4: Und ich werde Abschied nehmen vom kalten Scherze.
2: Kommt, Musketiere, lasst uns das besiegeln.
3: Harr, Harr, Harr, Harr, Harr, Harr.
1: Das war The Same Procedure Than Every Year.
2: Es.
5: Skull.

0: Der kleine Tierfreund.
1: Es wird sich etwas ändern für unsere Freunde aus dem Tierreich, liebe Zuhörer. Schon bald sollen Tiere nicht mehr einfach als Sache behandelt werden, mit der der Eigentümer wie mit jedem anderen toten Gegenstand auch so umspringen kann, wie er will. Das wird nicht nur unsere Legehennen freuen, auch Iltis und Nerz in der Pelztierfarm haben einen Grund zum Feiern. Früher sind sie von ihren Besitzern wie ein Auto einfach umgespritzt worden, wenn sich die Mode änderte. Damit ist nun Schluss. Ein Tier wird nun auch bald rechtlich zum Lebewesen befördert, darf nicht mehr einfach umlackiert werden. Wenn uns die Ohren des Boxers nicht gefallen, so dürfen wir nicht einfach zur Schere greifen. Wenn unsere Katze nicht zu den Möbeln passt, nein, nein, dann ist es nicht mehr erlaubt, sie einfach mit Kiefernfurnierfolie zu bekleben. Auch unsere Kleinen müssen umdenken. Wie oft sah ich schon 3, 5 oder gar 12 Meerschweinchen achtlos in der Ecke übereinander gestapelt. Das Tier ist keine Stapelware, liebe Kinder. Schön nebeneinander liegen die struppigen Stinker. Doch auch wir Erwachsenen müssen uns am Riemen reißen. Alte Tiere gehören nicht in den Hausmüll. Dafür haben wir die neue Biotonne. Tiere sind Geschöpfe Gottes, genau wie du und ich. Sie lassen sich deshalb auch nur ungern abheften, in Ringbüchern einlegen oder an die Wand hängen. Gerade wir Tierfreunde müssen Acht geben, dass unsere Mitmenschen die Tiere nicht wie x-beliebige Gegenstände behandeln. Gerade gestern kam ich an meinem Nachbargrundstück vorbei und sah, wie mein Nachbar eine neue Mauer um seinen Garten zog. Ich grüßte freundlich und unterhielt mich eine Weile mit ihm. Erst dann fiel mir auf, dass die Mauer abwechselnd aus Ziegeln und Meerschweinchen bestand. Das geht natürlich nicht, Herr Nachbar. Gerade das Meerschweinchen braucht eine Menge Auslauf und darf nicht so ohne weiteres vermauert werden. Auch mit einer anderen Unsitte muss aufgeräumt werden. Wie oft sieht man noch in den Rückfenstern unserer Mittelklassewagen freundliche Dackel, die uns eifrig mit dem Kopf zunicken. Monatelang werden Dackel für diesen Zweck abgerichtet und müssen ein erbärmliches Leben unter der heißen Sonne eines Ascona-Rückfensters fristen. Sagen Sie ehrlich, liebe Zuhörer, hätte es da ein Plastikrüde nicht auch getan? Ich wünsche Ihnen ein schönes Wochenende.

0: Gedanken zur Zeit. Es spricht Akademiker AD Cassovat von Sondermühlen.
1: Vor vielen, vielen Jahren hat mich mal ein altes Mütterchen auf der Straße angesprochen. Mühsam schleppte sie sich an zwei Krücken aus dem Kaufhauseingang zu mir hin und wimmerte mit gebrochener Stimme. Erbarmt euch, guter Mann, einer alten Frau und schenkt ihr ein kleines Schäflein. Nun, liebe Freunde, es muss natürlich Schärflein heißen und nicht Schäflein. Auch und gerade in der Armut sollte man sich um ein korrektes Deutsch bemühen. Diesen Reichtum kann einem niemand nehmen, liebe Zuhörer.

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0: komm ja schon. Ja, guten Tag, was kann ich für Sie tun?
1: Guten Tag, Sat.1 Eingreiftruppe. Sie haben mit Ihrer Fußfessel Alarm ausgelöst.
0: Ja, aber ich kann das erklären. Ich wollte doch nur mal ganz kurz gucken, was auf den anderen Sendern...
1: Tut mir leid, als Mensch kann ich das verstehen. Als Beamter muss ich Ihnen sagen, Sie haben unerlaubterweise den Ihnen zugewiesenen Fernsehkanal verlassen.
0: Ja, aber ich wollte doch wirklich nur ganz kurz mal schauen, was die anderen so... Können Sie nicht noch einmal darüber hinwegsehen?
1: Es tut mir leid, aber das hätten Sie sich früher überlegen müssen. Ja. Wissen Sie eigentlich, wie viel Mühe sich die Sat.1-Redakteure mit der Sendung geben?
0: Ja.
1: Und Sie schalten einfach weg.
0: Ja, es tut mir ja auch leid.
1: Dafür ist es jetzt zu spät. Die Redakteure hatten gerade heute ganz fest mit Ihnen gerechnet. Wirklich. Bitte kommen Sie jetzt mit aufs Revier.
2: Das war aus der Reihe Große Momente der Weltgeschichte. Leo Kirch führt die elektronische Fußfessel für Fernsehzuschauer ein. 31. März 2002, kurz nach seiner Ernennung zum Innenminister.

0: Kommen wir nun anlässlich unserer 23. Sportwerbewoche zum Schützenteil des Tages. Zur Ehrung eines verdienten Sportkameraden. Ich muss es dir extra sagen, unter uns war seit nunmehr 80 Jahren unser lieber Kamerad Hermann Butkus, besser bekannt unter dem Namen Granaten-Hermann. Ja. Trotz seiner 93 Lenze ist er immer noch putzmunter. Da muss man sich mal vorstellen, vor genau 80 Jahren, 1910, ist unser Hermann in den Germania 01 eingetreten. Er hat Kaiserreich, Weimarer Republik, die dunklen Jahre und jetzt unsere Bundesrepublik, vier Herren, hat Granaten-Hermann überlebt. Denn ihn interessierte immer nur das eine, die Ecknabeln der Fußballabteilung des Germania 01 Klein-Wümmerde. Alle Jungs, die wie ich jetzt selbst schon über 60 sind, sind durch seine Hände gegangen. Und da spreche ich sicher für viele von uns. Granaten-Hermann war immer gut zu uns. Er hat uns so genommen, wie wir sind und wo wir gerade waren. Viele haben ja durch ihn das wirkliche Leben kennengelernt. Granaten-Hermann hat sie alle geliebt, einen wie den anderen. Jeder Junge konnte bei ihm kommen, wann er wollte. Männer, die heute längst verheiratet sind, schwärmen noch immer von der Zeit bei den E-Knaben. Für alle war es die schönste Zeit ihres Lebens. Granaten-Hermann hatte in den 80 Jahren seines intensiven Wirkens unser Dorf wohl mitgeprägt, das kann man wohl sagen. Es ist ja wohl auch niemand unter uns, der nicht eine Anekdote wüsste, in der unser Hermann in liebenswerter Weise seinen unnachahmlichen Humor verspritzt hätte. Ich erinnere mich noch genau, ich war so ein kleiner Bock von Jungen und im ersten Jahr bei Germania. Und da war wohl so 5 Minuten vor Training, Donner, Wetter, Kehr, normal, hatte ich doch meine Turmbüchse nicht dabei. Mir war das ja alles furchtbar peinlich, wie man als Jung dazu ist, ne? Die anderen waren alle schon auf dem Saal, ja. Wir haben damals ja noch bei der Schöttgeweihers auf dem Saal trainiert. Junge, Junge, wenn ich da noch denke. Naja, jedenfalls konnte ich da mit meiner langen Büchse ja nicht durchlaufen. Da kommt Granaten-Hermann bei mich in der Umkleidekabine und sagt: Mit Jung, ich hab für dich 8 Tonnen in der Gaststube, wohl noch eine Büchse, träg dich mal nackig gut und dann krieg wie das wohl, ne? Ja, was danach alles passiert ist, das weiß ich jetzt nicht mehr so genau. Wir haben jedenfalls noch viel gelacht über dieses Ereignis. So, nun hatte ich mich beinahe festgeredet. Granaten-Hermann, wir alle haben dir viel zu verdanken. Ohne dich wäre unsere Germania nicht zu dem geworden, was sie heute ist. Ich überreiche dir hiermit für deine Verdienste die Ehrennadel des Tour- und Rasensportgaus Norddeutsche Tiefebene in Eisen mit Bronzekranz. Mögest du unser Verein noch viele, viele Jahre erhalten bleiben.
1: Ja, vielen Dank. Vielen Dank.

0: Rochi und Erwin.
1: Hey Puffkopf, alte Socke, heute ist ein ganz besonderer Tag. Heute ist alles möglich. Es wird noch was passieren, das uns alle nach vorne bringt, ja.
2: Heute? Mittwochslotto war gestern, Erwin.
1: Du bist ein Materialist. Spirituell-technisch bist du echt ganz hinten.
2: Spirituell-technisch? Ich trinke doch seit 2 Jahren nicht mehr.
1: Pass auf. Heute ist der 18.9. Was sagt dir das?
2: Erstens, dass heute nicht der 19.9. ist, oder habe ich einen wichtigen Toten übersehen?
1: Ja, Jimi Hendrix, 1970. Aber darum geht's heute gar nicht. Es ist der Tag der 9.
2: Welche 9? Schon wieder neue Praktikantin? Ist was dabei?
1: 18.9. Pass auf. 18 ergibt 9, also ja. 1 plus 8. September, wieder eine 9, ne? 9 plus 9 ist gleich 18.
2: Ja.
1: Und die Quersumme davon ist wieder 9. Irre.
2: Aha.
1: Ein magisches Datum. Alles ergibt 9.
2: Wahnsinn. Zum Beispiel auch 2008 ergibt 9 plus 1. Was wiederum 10 ergibt nach Bertha Grise.
1: Ach du Scheiße. Mann, mein magisches Jahr wäre 2007 gewesen. Fuck. Das magische Jahr ist an mir vorbeigegangen. Das Jahr der 9. Ich werde nie wieder Glück haben.
2: Doch, 2016. Da ist wieder 9 die Quersumme. Du diskalkulatorisches Mistblach.
1: Mach ja wohl sein, aber gibt's 2016 auch einen 18.9.?
2: Ich denke, der ist jedes Jahr dabei. Bisher jedenfalls. Ich will es nicht beschwören, aber sonst war immer dabei.
1: Ich werde das mal die nächsten Jahre dann beobachten, ja?
2: Guck mal, nächstes Jahr ist es noch besser für dich. Da gibt es den 9.9.2009.
1: Oh ja, dann heirate ich.
2: Bis du im heiratsfähigen Alter bist, ist es der 13.13.2013.
1: Mist, dann ist ja überhaupt gar kein magischer Tag für mich heute. Oder warte, es ist jetzt erst kurz nach 8, dann schaffe ich es noch eben bis um 9 in der Schule. Meld mich krank und hab wenigstens noch etwas vom Tag gehabt.
2: Du kannst machen, was du willst. Mein Glückstag ist morgen. 19.09.2008. 1 und 9 sind 10 und 9 sind 19. Quersumme wieder 10 und 2008. Quersumme sowieso 10. Doppelt 10. Ich hab gewonnen.
1: Und wen heiratest du morgen?
2: Weiß ich noch nicht.

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0: Mutter, es klingelt an der Tür. Ich mach auf. Ja, ich hab's ja gehört, Mutter. Ich bin ja schon auf dem Weg zur Tür. Da musst du gar nicht mit der Krücke gegen deine Wand bummern. Ich komm ja schon, Herrgott, nochmal. Ich bin doch unterwegs. Mutter, hör bitte mit dem Bummern auf. Ich dreh hier durch. Ja, was ist denn?
1: Holgi, bist du das?
0: Gisela und Jaroslav, was macht ihr denn hier?
2: Hallo, Holgerchen.
1: Wo sind deine Haare geblieben, Holger? Du hattest doch mal Haare auf der Pläte.
0: Naja, ich meine, wir haben uns ja jetzt auch schon zig Jahre nicht mehr gesehen. Da kann man sich ja mal verändern, nicht?
1: Ja, verändern ist gut. Unser Holgi hat voll geeselt, ey.
0: Wie mein?
1: Geeselt. So nennt man das, wenn einer hässlicher geworden ist.
2: Gisela ist sehr unhöflich. Holgi hat auch Gefühl. Und wenn er ist ein bisschen kahl geworden und auch sehr, sehr fett, ja?
0: Ja, vielen Dank für die erfrischende Ehrlichkeit, liebe Ex-Kollegen. Was verschafft mir denn die Ehre nach all den Jahren?
2: Nur ist Weihnachten und da sage ich zu Gisi, was ist eigentlich aus Holgerchen geworden? Aus diesem netten Student, der immer ist mit uns in Flasche gefahren.
1: Hast du gar nichts gesagt, Saro? Du hast gesagt, die schwule Tröte meldet sich gar nicht mehr.
2: Nur so habe ich nicht gesagt mit Tröte und so.
0: Aha, ja, dann komm doch mal kurz rein.
1: Cool. Ja, wir haben ja auch was mitgebracht da.
2: Kleine Geschenk hier in Plastiktüte.
0: Ach Kinder, das wäre auch nicht nötig gewesen. Oh, da tropft was aus der Tüte. Ist das?
2: Ja, ein Huhn. Holgerchen liebt Huhn, das weiß ich noch.
0: Ja, so in Nugget-Form. Aber das hier hat ja noch Federn dran und lebt auch irgendwie.
2: Ja, stimmt. Dabei bin ich zweimal mit Mercedes drüber gefahren, diese zähes Huhn.
0: Ja, danke, das friere ich dann nachher in Ruhe ein. Ja, setzt euch doch, Kinder.
2: Was klopft denn da?
0: Ach so, das ist meine Mitbewohnerin.
1: Du wohnst aber nicht mehr bei deiner Mutter, oder?
0: Bei meiner Mutter? Doch schon.
2: Hast du immer noch keine Frau gefunden, armes Holgerchen?
0: Du, ja, ich hab's auch gar nicht so drauf angelegt. Ich meine, du, mich drängt ja nix, ne? Und Mutter braucht mich halt momentan wegen der Diabetes und der offenen Beine. Und
1: so. Ja.
0: Du, ich hab mir gerade ein Teechen aufgesetzt. Möchtet ihr auch einen Schluck?
2: Na, bitte nicht.
0: Ja, und ihr fahrt immer noch jeden Morgen zusammen in die alte Fleischsalatfabrik, was?
1: Na klar, da wären wir doch schön blöd, wenn wir solche Traumsopf aufgeben. Hm? Ich bin inzwischen befördert worden. Hier. Meine Karte.
0: Vice President of Meat Supervising. Wow, heißt auf Deutsch?
1: Stellvertretende Leiterin der Knorpel-Aussortieranlage. Ha, da guckst du, wa?
0: Ja. Mensch, Glückwunsch, du. Und wieso habt ihr denn den alten Kalle nicht mitgebracht?
2: Ja, der hat heute Termin, aber wir sollen dich schön grüßen und dir sagen...
1: Er findet es immer noch seiche.
0: So, so. Na dann, schönen Gruß zurück.
1: Du, und ich bin inzwischen Tante geworden. Hier, ein Foto von meinen kleinen Nisten. Griseldisch und Gesine. Die sind von meinem Bruder Gernot. Nee, oder Giesel her. Das weiß ich auch nicht mehr so genau.
0: Aha, ja, die sind niedlich.
1: Ja, ne? Hm. Haben leider beide einen schweren Sprachfehler, die armen kleinen Säue.
0: Verstehe, ja.
2: Oh, weißt du, wer geheiratet hat aus Fleische?
0: Nee.
2: Die fette Peukert.
0: Was? Ich meine, echt? Das ist ja... Schön ist das.
1: Sag mal, heulst du etwa, Holgi?
0: Nein, nein, das sind diese Pollen. Das ist ganz furchtbar im Dezember. So, die liebe Kollegin Peukert.
2: Und Holgi, bist du immer noch Student?
0: Student? Student, der Jaro. Ja, bin ich.
2: 72. Semester, was?
0: Na ja.
1: Pass mal auf, der Holger wird noch der erste Student mit einem eigenen Treppenlift.
0: Mir fehlen vielleicht noch so ein, zwei Scheinchen, dann habe ich das auch schon in der Tasche. Also mein Vordiplom in Sanitärpädagogik und naja, bis dahin habe ich ja noch das ein oder andere Projekt am Laufen, damit auch Kohle reinkommt. Ne?
1: Mit Treppenlift?
0: Na und? Alles besser als mit einem Haufen hirnloser Spackos in die Fleische juckeln. Das sag ich mir jeden Tag tausendmal. Hauptsache nicht mehr in diese Fleischsalathölle. Nie wieder, versteht ihr? Nie!
2: Ist ja gut, Holgerchen.
0: Mir geht's super. Super, habt ihr das verstanden? Kriegt ihr das in eure Fleischsalatschädel? Supi!
1: Ja, alles klar. Dir geht's super. Konnten wir ja nicht zwischen. Sorry, Holger.
0: Prima, dass wir das geklärt haben.
2: Und, wo verdienst du jetzt so dein Geld?
0: Drüben in der Heringssalatfabrik.
2: Aha, verstehe.
1: Warum klopfen deine Mamas denn dich an die Wand?
0: Ja, die wird ungeduldig. Heute ist Hornhauttag. Da muss ich hier wieder die Pelle von den Füßen kratzen.
1: Holger, wenn es du wär, es würde mich einfach umbringen.
0: Gute Idee. Noch ein Teechen, jemand?
2: Nein, danke.

0: ferma.
1: Liebe, Intrigen, Portokosten.
2: Schicksale rund um das Wirtschaftsimperium des Fritz F. Niedmeier.
1: Mit Mühe und Not und nur durch heftige Interventionen von Außendienstmitarbeiter Zarkowski ließ es sich vermeiden, dass Schrage aus Protest darüber, dass Firmenchef Niedmeier ihn wegen seiner erotischen Tätowierung in seine Herrenmagazinsammlung einreihen wollte, fristlos gekündigt hat. Schrage erklärt sich tatsächlich bereit, an 2 Tagen in der Woche mit freiem Oberkörper zu arbeiten und so dem Chef wenigstens Aussicht auf die aufreizenden Motive auf seinem Oberkörper zu gewähren. Aber bei diesem ganzen Trubel sind natürlich ein paar andere Mitwirkende unserer Serie völlig ins Vergessen geraten.
3: Mais oui, ich zum Beispiel. Seit mindestens 4 Folgen bin ich eifersüchtig auf die neue Freundin von meiner liebe geschiedene Fritz. Aber nie ist genügend Sendezeit da, dass ich einmal eine hübsche Intrige gegen sie zustande bringen kann.
1: Da hat die liebe Suzette natürlich recht. Aber auch heute wird nicht genug Sendezeit dafür vorhanden sein. Denn heute wollen wir uns einem ganz anderen Mitglied der Firma zuwenden, das nur schon allzu lang in Vergessenheit geraten ist. Nämlich dem Firmenrauhartikel Norbert. Liebe Zuhörer, so mancher von Ihnen wird sich gefragt haben, ob unser guter, tapferer, herzensguter Norbert überhaupt mitgekommen ist nach Moskau. So lange haben wir schon nichts mehr von ihm gehört. Ich kann Sie beruhigen, er ist. Aber kaum, dass er hier angekommen ist, hat er sich in eine hinreißend schöne, langhaarige Afghanin verliebt, sodass er für die einfachen Belange der Firma schon bald kein Schlappohr mehr übrig hat. Nur richtig weitergekommen ist der Gute bei seiner Balz bisher nicht. Ihm fehlt einfach der Mut, die schöne Hündin anzusprechen. Aber für heute hat er sich ganz fest vorgenommen. Norberts Devise ist... Genau, seine Devise ist heute oder nie. Und so baut er sich mit fester, aufgeregt wedelnder Rute vor dem Hundesalon auf, in dem die schöne Afghanin jeden Tag ihr seidiges Fell striegeln lässt. Natürlich würde Norbert nichts lieber als selbst dieses seidige Fell striegeln, aber dahin ist es noch ein langer Weg. In diesem Augenblick tritt seine Angebetete an das helle Herbstlicht und sie sieht wieder einmal atemberaubend aus. So atemberaubend, dass dem guten Norbert seine freundliche Ansprache im Hals stecken bleibt. Und so entschwindet die unbekannte Schöne, wie sie schon so oft entschwunden ist. Wird Norbert es jemals schaffen, sie anzusprechen? Oder wird er weiter Tag für Tag sinn- und erfolglos vor dem dekadenten Moskauer Hundesalon sitzen und nur von seiner immer unerfüllt bleibenden Liebe träumen? Wenn Sie das wissen wollen, dann verpassen Sie nicht die nächste Folge von...

0: Frieda und Anneliese.
1: Der Euro geht kaputt.
2: Woher willst du das jetzt wissen?
1: Anita flieht in Sachwerte.
2: Hat sich verschanzt im Ziegenstall.
1: Und Reinhard investiert in ein neues Auto.
2: Hatte der sich nicht letzte erst hinter Cialogan gekauft?
1: Der ist schon kaputt. Von täglichen Gejuckel nach der Bushaltestelle hin. Die halten nicht lange, so rumänische Wagens.
2: Graf Dracula ist damit aber immerhin bis nach Bremen gekommen.
1: Und Peter Maffay, der fährt einen Panzer.
2: Oh Quatsch, das ist Kraus Maffay.
1: Der Bruder von Kraus, also Peter Maffay, fährt mit bei Rally Dakar.
2: Übrigens alles durcheinander. Das ist Rudolf Schenker von The Scorpions.
1: Eishockey kenne ich mich nicht mit aus. Jedenfalls hat sich Reinhard den neuen Midlife-Chrysler bestellt. Für den Mann ab 50.
2: Ist Chrysler nicht Mercedes?
1: Nein, Mercedes ist Mercedes. Chrysler ist Fiat, sagt Reinhard.
2: Und warum bestellt er sich denn nicht gleich einen Fiat?
1: Sind ihn zu klein.
2: Den soll er doch zu Fuß laufen und so lange abnehmen, bis er reinpasst.
1: Reinhard sagt, die Euros müssen schleunigst weg, sonst sind sie nix mehr wert.
2: Wie viel habt ihr denn davon?
1: Der hat sich ja die ganzen Essensmarken vom Amt auszahlen lassen. Denn die Urlaubstage alle...
2: Wie, die hat er doch alle genommen?
1: Ja, aber trotzdem auch noch auszahlen lassen. Das geht im angehobenen Mitteldienst.
2: Und Dienstwagen haben die nicht?
1: Aber die Busfahrkarten werden auch ersetzt. Erst bezahlt und dann auch nochmal ersetzt. Da kommt was zusammen.
2: Guck, davon hat er sich den Midlife-Chrysler bestellt, der feine Herr Staatsschmarotzer.
1: Von dem restlichen Geld hat Reinhard 15 Grabstellen gebunkert.
2: Da muss er ja 15 Mal tot gehen.
1: Ein Beamter hat 9 Leben.
2: Bleiben noch 6.
1: Die werden untervermietet. Grabstellen haben Zukunft. Das ist eine sichere Anlage.
2: Eine Grünanlage, ja.

0: Geheimnis deutscher Schlager.
1: Marina, Marina, Marina.
2: Marina, ja, erstmals gegen Ende der 50er Jahre kommt uns der deutsche Schlager auch italienisch daher und macht es so leicht, diese so wohlklingende Sprache so ganz nebenbei zu erlernen. Im Lehrerbegleitbuch von Rocco Granata heißt es, singen Sie und übersetzen Sie, dann werden auch Sie bald die italienische Seele lieben lernen. Und so beginnt auch die erste Lektion mit einfachen Sätzen.
1: Mi sono innamorato di Marina, una ragazza mora ma carina.
2: Io sono un amorato di Marina. Ich bin ein Liebhaber der Marine oder ich fahre gern zur See. Una ragazza mora margarina, ein Mädchen mag's am liebsten mit Butter. Sie sehen, in seiner Praxisnähe und Anwendbarkeit ist diese Sprachenschule bis heute unerreicht. Hören wir also noch einmal hinein.
1: Marina, Marina, Marina.
2: Marine, Marine, Marine. So nah liegen diese beiden Sprachen beieinander, dass man nach Ende dieser Platte bereits in lockere Konversation eintreten kann. Für Fortgeschrittene gibt es noch das Standardwerk Azzurro, was so viel wie Fußballspieler heißt, von Professor Adriano Celentano herausgegeben wurde und auf ganz ähnliche...
3: Attenzione! Tutti ragazzi di arma hoho!
2: Ah ja. Tutti ragazzi di amo hoho. Alle Mädchen di amo, ich liebe dich, hoho hoch. Alle Mädchen bei der Liebe oben. Oh. Ja. Sie sind dann sicher Herr Carpendale vom Kurs Tiamo, aber Sie wissen doch, der ist erst ab 18 und deshalb können wir Sie
3: hier... Duo nixo no sago no mero, du zahlo no 2000, sonst radio caputo no.
2: Ja, du sagst jetzt nichts mehr, du zahlst 2000, sonst radio caputo no. Ja, radio...
3: Io dico no bischizzo no, wenn nicht no zahlo no io...
2: Ja, das haben Sie, glaube ich, alle verstanden. Ich komme dich beschützen, wenn nicht no zahlo no io... Ja, und diese Geste... Ja, es ist natürlich nur ein altes Vorurteil, jeder Italiener trüge ein Messer bei sich, aber dieses hier ist etwa 15 cm lang und ja, so ganz ohne Blumenstrauß drumherum sieht es doch etwas kahl aus. Messer heißt übrigens auf Italienisch, tja, was hieß es noch?
3: Basta, nix sono reno, non zahlo, no!

0: mal schauen, wer sich so alles gemeldet hat. Moment.
1: Da, hier ist Eberhard aus Vechta. Ebi, kennst doch noch, oder? Also ich wollte nur sagen, bei mir ist alles okay. Hab alles gemacht, wie man soll. Keinen Scheiß oder so, ne? Und ich wollte mich auch bedanken, dass alles so gut läuft. Und ich wollte noch mal drum bitten, dass das mit dem Auto klappt, mit dem neuen VW Pipan, den ich mir kaufen wollte, weil das durch den Gran Canaria-Urlaub doch ein bisschen eng geworden ist, ne? Ja, also wäre schön, wenn's klappt, nicht? Tschüssi!
2: Ja, hallo, der Johannes Krummsack hier aus Hodenhagen, ja. Ich wollte nur mal kurz sagen, dass ich dich echt dufte finde, ja, was du so machst und so. Und wie du so schaffst und denkst und lenkst und alles, ja. Voll gute Arbeit, echt, ne. Also ich will jetzt nicht schleimen oder so, echt nicht, ne. Aber du, Kompliment, ja, Hut ab, ne, Hut ab. Und wenn du irgendwie einen Rat brauchst, also so nach 18 Uhr quasi, du, jederzeit, ja. Also bis demnächst, ich melde mich dann wieder mal, ciao.
3: Hallo? Hallo? Ist da nicht Muschis Rubbelblitz? Vollgas sofort? Hallo? Hab ich mich wohl verwählt.
0: Gibt's doch nicht.
1: Jo, Heinzi hier. Du weißt doch noch, Heinzi. Ich wollte nur noch mal fragen wegen dem Haus, ne? Da bin ich auch schon so lange drum. Da wollte ich noch mal fragen, wann das endlich mal was wird, weil...
0: Immer derselbe Scheiß.
4: Das war aus der Reihe Große Momente der Weltgeschichte... Gott hört seinen Anrufbeantworter ab. Im Himmel, vor ein paar Tagen, nach einem kurzen Wochenendurlaub.
5: Oh, hier ist Sven Olaf und ich bin ganz nackt.
0: Altes Ferkel!

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2: Los, gib mir die Zeitung. Ich muss nach Locus.
3: Nein, ich lese doch noch. Traumhochzeit in Schweden. Och, Mensch.
2: Was? Muss heirat? Ist Saab von Volvo schwanger?
3: Was sind das denn für welche? Die kenne ich gar nicht. Nein, hier, guck, unsere Viktoria, die Tochter von Silvia Sommerla, die hat sich gestern verlobt.
2: Wie kriegt die denn? Zeig mal. Ach, guck, das ist doch hier von und zu Guttenberg, der neue Wirtschaftsminister.
3: Bloß wegen die öligen Haare und die dösige Brille? Nein, dieser hier hat sogar ein eigenes Studio in Stockholm.
2: Studentenpack.
3: Nein, du liest doch mal weiter. Guck, zwischen Crosstrainer und Hanteln wuchs die Liebe.
2: Das Schwein. Ach, Sonnenstudio hat der.
3: Nee, nicht Sonnenstudio, ein Fitnessstudio.
2: Ist ein super Fang für den fetten Viktoria Barsch. Königin von Schweden heiratet Bürgerlichen aus Muckibutze.
3: Trotzdem wird das bestimmt eine Märchenhochzeit, die sie im Fernsehen übertragen. Oh, warum haben wir nicht sowas?
2: Steht da doch, Fernseher, blöde Kuh.
3: Nein, ich meine doch so Königin. Wir haben immer bloß Gesine Schwans und so welche. Bei uns ist gar keine Pracht.
2: Eine Pracht? Trügel kannst du gleich kriegen. Dumme Gans, sei froh, dass wir von unseren Steuergeldern die alten Raubritter mit den Hundenamen nicht mehr durchfüttern müssen.
3: Karl Gustav von Schweden ist doch kein Hund.
2: Ich brauch keinen König.
3: Nee, du hast ja auch deinen Oettinger.
2: Die adligen Schmarotzer fressen mir die Marmelade vom Brot.
3: Besser als die vielen Fliegen, die immer bei dir kommen.
2: Meinetwegen hätten sie die alle durch die Guillotine schieben können damals.
3: Das wollten die aber, glaube ich, nicht so gern. Und unser einziger König ist ja bloß diesen August von Hannover mit seiner Caroline von Marokko.
2: Und unsere einzige Königin ist eine umoperierte Transe namens L'Oriel aus dem Dschungelcamp. Armes Deutschland, hol mir noch einen Oettinger. Nee, warte, heute ein König.

0: halt mich den Mund! Ich will hier raus!
1: Chef, das haben Sie doch schon in der letzten Folge gesagt!
0: Ja, eben, zwei Tage hier unter Tare verschüttet. Wahrscheinlich sind die Politiker aller Parteien schon am Unglücksort oben am Strand und bedauern uns.
2: Gerade wir Liberalen freuen uns, an so einem schönen Tag hier am Meer zu sein.
3: Sicher, sicher. In diesem, unserem Land, um das mal ganz deutlich hervorzuheben, gibt es wohl keinen so schönen Ort wie diesen.
1: Herr Kohl, Grant Graumann gehört nicht zur Bundesrepublik.
4: So, vielen Dank an unsere Herren Politiker. Sie müssen leider gleich weiter. Adieu. So, ich darf jetzt die Schicht für heute Vormittag bekannt geben. Roswitha und Sascha werden nach den beiden verschütteten Graben und unterstützen wird sie dabei mit einem schönen Liedchen.
5: Hey Hans, wir waren doch gestern und vorgestern auch schon dran. Oh
4: na und? Kann ich was dafür, dass außer euch hier kein Schwein mehr Urlaub machen will?
6: Aber wir haben doch schon einen starken Sonnenbrand.
5: Ja, ey, total stark, ey.
7: In der Tat. Roswithas und Saschas Rücken sind nach zwei Tagen, die sie bereits kniend auf dem Sand verbracht haben, feuerrot.
5: Aua, ey, aua.
4: Das macht doch nix, ihr beiden. Ihr müsst nur immer an die Belohnung denken.
5: Aua,
4: ihr bekommt, wenn wir die beiden verschütteten,
5: aua,
4: wiederfinden.
8: Okay, dann gehen wir schönes Paulina trinken, was?
7: Nein, das wäre der Willkommensgruß im Himmel gewesen, wenn Fritz F. Niedmeier und Schrage die beiden verschütteten, also das Zeitliche segnen sollten.
8: Okay, dann gehen wir schönes Paulina trinken, was?
7: Ja, ist ja gut. Aber dazu wird es nicht kommen, weil...
8: Okay, und woher wissen Sie das so genau?
7: Weil es meine Geschichte ist. Und Sie bleiben jetzt gefälligst schön auf dem Bauch liegen und lassen uns hier weiterspielen, ist das klar?
8: Okay, dann sag ich eben gar nichts mehr.
7: Denn in diesem Augenblick schaffen Sascha und Roswitha Wortmann den Durchbruch. Mit ihren Händen haben sie es geschafft, einen Verbindungskanal zu den beiden Verschütteten freizulegen. Von überall her strömen die Einheimischen zur Unglücksstelle. Die eingeborenen Mao-Ams stimmen wieder ihr friedliches Hauptstadt von Somalia-Rätsel an. Und auch die Stammesfürstin lässt zur Feier des Tages die Hymne der Graumann-Inseln erklingen. Erschöpft, aber überglücklich wanken Fritz F. Niedmeier und Heinz Bärbel Schrage aus ihrem Gefängnis. Ein Freudengejohle bricht aus. Ihre Augen blinzeln noch etwas, aber ihre Retter erkennen sie sofort. Sogleich stürmen sie auf Sascha und Roswitha Wortmann, um ihnen zu danken.
8: Mann, das war aber höchste Eisenbahn. Viel länger hätten das nicht mehr aus, ja, unten. Und wie sollen wir ihnen bloß danken?
1: Chef, was haben die beiden denn?
7: Ja, das konnten Niedmeier und Schrage nicht wissen, dass der Sonnenbrand auf den Rücken von Sascha und Roswitha eigentlich schon als Verbrennungen zweiten Grades behandelt werden müsste und gar kein freundliches Schulterklopfen mehr nötig ist, um sie daran zu erinnern.
5: Aua.

0: Hier ist der automatische Anrufbeantworter der telefonischen Seelsorge. Im Gegensatz zu Ihnen sind wir zurzeit gut drauf, da noch im Urlaub. Sie haben 30 Sekunden, um sich zu erhängen. Nach dem Jammern.
1: Es hat doch alles keinen Sinn mehr.

0: Ja. Ich meine Hunger. Ganz viel Kaffee erstmal. Dann ein Brötchen mit Marmelade. Eine Portion Rührei mit Krabben. Vielleicht ein Gläschen Sekt. Ah ja. Und rohen Schinken mit Melone. Herr Ober!
1: Komm sofort!
0: Ja. Herr Ober!
1: Nix, Hexe, komm sofort,
0: Ja. Auch eigentlich ganz hübsch hier, ein bisschen verwohnt vielleicht, aber mit Atmosphäre. Herr Ober!
1: Was ist los, Was ist los? Warum
0: rufen? Nur nicht, ich hätte gern gefrühstückt. Also beginnen wir mit einer Kanne Kaffee, schönen heißen Kaffee, ganz viel. Zwei Brötchen, Butter, Orange Marmelade, danach Rührei mit Schinken, ein paar Krabben. Ja, und dann schauen wir mal. Haben Sie alles?
1: Ich nichts machen. Mach du meine Kollegen. Kommen sofort.
2: Bitteschön.
0: Nun, Kaffee, Krabben, Rührei mit Schinken, bittere Marmelade.
2: Pauschal A oder B.
0: Wie meinen?
2: Pauschal A oder B. Haben Sie das anderthalb Tage Traum-City-Wochenende oder die zwei Tage Schnupper-Holiday-Reise? A oder B.
0: Nun, das Traumschnupper in dem City-Holiday-Dings.
2: Also pauschal B. Ihr Frühstück ist ein Heißgetränk, zwei Scheiben, ein alter Toast und einmal Süßaufstrich. Nehmen Sie Kaffee oder Tee?
0: Moment, guter Mann.
2: Kaffee oder Tee?
0: Moment, ich mag offen gestanden gar keinen Toast. Also dafür hätte ich erstmal gerne zwei Brötchen. So, und dann weiter geht's.
2: Brötchen kostet extra. Ja. Bezahlen Sie bitte den Aufschlag an der Rezeption und reichen Sie dann bitte den Bon bei mir ein.
0: Hallo? Moment, junger Mann, kommen Sie mal zurück. Moment, Sie können mir doch nicht so einfach... Hallo, Herr Ober!
2: Ja, was gibt's?
0: Ich war noch nicht fertig, wie gesagt. Also, Rührei mit Schinken, dazu Krabben, die Melone, ein Gläschen Sekt.
2: Haben wir nicht.
0: Was um Gottes Willen haben Sie denn?
2: Ja, nur was da steht. Ne?
0: Das pappige Weißbrot und den eingeschweißten Rübenzucker mit Farbstoff? Oh, mein Gott. Na gut, dann bringen Sie mir um Gottes Willen den Fraß. Ich muss unbedingt etwas in den Magen bekommen.
2: Es ist schon 7:45.
0: Ja und?
2: Frühstück ist nur bis 8.
0: Es ist doch aber erst 7:45.
2: Serviert wird aber nur bis 9:30.
0: Wissen Sie, was Sie mich können?
2: Nein.
0: Am Arsch lecken.
2: Das ist Pauschal A, Sie haben Pauschal B.

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1: Der Graf von Bederkesa. Eine Heldensage aus dem Reiche König Neowulfs.
2: Der junge McTornister wittert Morgenluft. Der Tag ist nicht mehr fern, an dem er König werden wird anstelle des Königs.
3: Kaiserin Murkel im fernen Berolina ist stinkend sauer, ist sie nicht?
2: Was hat König Neowulf nur angerichtet? Hat er etwa ein Verhältnis mit der roten Ketzerin Jungfer Asylanti begonnen?
4: Ich? Wieso? Mein Name ist Schwiegersohn, ich hab nichts getan.
2: Wie immer.
4: Was? Was soll denn das heißen?
2: Nichts. König Neowulf hat die Reichsacht über die hessische Ketzerin Asylanti verhängt und damit die große Kontraktion in Berolina von Kaiserin Murkel verteufelt. Bruder Glasius, Einflüsterer des Königs am Hofe, reibt sich zufrieden die kahle Tonsur.
5: Ihr habt recht getan, Herr. Nun ist Kaiserin Murkel in höchster Not. Von Südwesten dringen die roten Horden aus Hessen vor. Von Osten bedroht Wladimir Rasputin das Reich.
4: Und wer kommt von Norden?
2: Welch dämliche Frage. Von Norden reitet der Graf von Bederkesa mit seinen schwarzen Truppen direkt auf das Leineschloss zu.
3: Ich habe die besten Mannen aus dem County von Bederkesa um mich versammelt. Lanzenreiter aus Hümendorf, Linksträger aus Flögel, die gepanzerten Truppen aus Feckmühlen und die Geharnischten aus Drangstedt.
2: Warum nur tragen alle Orte aus McTornisters Grafschaft schlüpfrige Namen? Was geht dort oben vor, im nassen Dreieck zwischen Elbe, Weser und dem Reichsschnellweg A1? Erfahren Sie mehr in der nächsten Folge von
5: Ihr seid toll, Herr!
4: Ich weiß, der

Geh. Weißt du, wozu ich mal richtig Lust hätte? Einmal in der Fußball-Bundesliga im Trainerkarussell mitzufahren. So, wieder dabei sein, wieder Spaß haben, wir sind nochmal dabei. Die nächste Runde geht gleich los. Yo, du, bei der Bundesliga-Kirmes, da ist immer was los, weil es sind ja mal höchstens 25, 30 Teilnehmer, die sich um die 20 freien Plätze kloppen. Und wer clever ist, der setzt zwischendurch mal schnell eine Runde aus und treibt damit den Fahrpreis in die Höhe, so wie der Berger. Früher hat der Frankfurt trainiert, jetzt ist er bei Köln. Ne? Die Kölner, die haben ihren Trainer nämlich auch gefeuert. Nein, nicht den Daum, das war doch der Vorletzte. Der Daum, der ist doch jetzt bei Stuttgart, weil sie da auch noch einen gefeuert haben. Naja. Auf jeden Fall musste Kölns letzter Trainer, dieser Rote Möller, gehen, weil er nicht mehr laufen konnte. Dackeln. Hinter dem Lattek. Naja, verstehst du schon, wie ich meine. Ja, der Udo Lattek. Ja, genau der, der immer blau ist, sein Pullover und so. Genau. Ja, und der stand ja jetzt ganz dumm da, so ohne Trainer. Ihm selber haben sie, glaube ich, den Trainerschein entzogen, wegen Alkohol am Ball oder sowas. Ne? So, und da war der Berger. Der war ja schon seit Wochen frei, ne? Aber der hat die Kölner erstmal ein paar Tage zappeln lassen. Ne? Und ich schätze mal so, jeden Tag, da haben die Kölner noch ein paar Tausend auf sein Gehalt draufgetan, nur damit er endlich kommt, ne? Bei dem Berger, dem ging's ja echt dreckig, ne? Der hat ja nur mickrige 18.000 Schleifen Arbeitslosengeld gekriegt pro Monat von den Frankfurtern, ne? Und weil die ja jetzt irgendwie über sind, da muss jetzt der neue Trainer von Eintracht Frankfurt übernehmen, dieser Stepanovic oder wie der heißt, ne? Der hat auch gewartet. Aber nur mit knappen 10.000 im Monat. Mann, die haben es echt schwer, ne? Aber eins ist sicher, das Karussell, das dreht sich weiter. Also, wieder dabei sein, wieder Spaß haben. Wer ist nochmal dabei? Yes.

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2: Die Nebel von Skandalon.
3: Ein Heldenlied aus dem Nordwesten des Reiches. Der gute Stern. Verlassen von seinen Mitstreitern, dem Glogo und dem trüben Fischer, der Tritine und der Grifenne, liegt der rote Schröder auf seinem Divan im Leineschloss und isst Nachtigallenzungen in Champagnersoße. Alles erscheint ihm langweilig am öden Skandalon. Doch plötzlich hat er eine Vision.
4: Ich sehe etwas. Ich sehe über der Burg des Papisten einen Stern aufgehen. Prächtiger und funkelnder, als jemals ein Stern geleuchtet hat im Lande der Skandalen.
3: Welchen Stern meint der rote Schröder? Meint er etwa den guten Stern aus dem Lande des Teufels?
4: Ja, es ist der Stern aller Sterne. Und er wird leuchten im fernen Papistenburg und den Menschen dort ein Wohlgefallen sein. Und die Gräfinne hat 3 Wochen Zeit, mit ihren Pflanzen und ihrem Umweltviehzeug die Gegend für den Stern zu räumen.
3: Und so kam es, dass über dem Stadttor von Papistenburg eingemeißelt wurde, per aspera ad astra, mit Teststrecken zu den Sternen. Und es war eine große Zuversicht im Lande der Skandalen fortan.

0: Guten Tag.
1: Entschuldigung. Was wollen Sie?
0: So einiges. Ich muss mich aber erst einmal umschauen, was Sie so alles haben.
1: Das ist ein Geschäft und kein Museum.
0: Bitte? Ich habe nicht verstanden. Ach, ich finde das übrigens klasse, dass es auch in unserem Dorf jetzt endlich einen Naturkostladen gibt. Das war aber auch schon lange nötig. Ist das hier wirklich alles aus eigener Produktion?
1: Ja, natürlich. Steht doch auch da.
0: Ja, natürlich. Aber ich kann das kaum glauben, dass Sie wirklich alles selbst auf rein ökologischer Basis herstellen. Das ist toll. Auch das Fleisch?
1: Mein Sohn schlachtet selber.
0: Oh.
1: Und den Tieren geht es allen sehr gut.
0: Ach, klasse. Mal keine Massentierhaltung.
1: Nein.
0: Da haben es die Tiere wenigstens gut gehabt. Na, mal schauen. Rumpsteak. Rinderfilet extra zart. Ach, Schmetterlingssteak. Was ist denn das für ein Geräusch?
1: Mein Sohn ist gerade beim Schlachten.
0: Aha. Sagen Sie mal, die Äpfel.
2: Vater.
1: Ja, was
2: Vater,
1: ist denn, Erwin? Ich hab Kundschaft.
2: Wie viel Rumpsteaks wolltest du noch mal? Wie viel Rumpsteaks?
1: Weiß ich jetzt nicht. Wollen Sie Rumpsteak?
0: Ich? Nein. Ich wollte lieber ein paar Dings. Schweineschnitzel.
1: Hast du gehört, Erwin? Mach die Schweine fertig. Entschuldigung. Was wollten Sie wegen der Äpfel?
0: Äpfel? Ich wollte nur wissen, wenn die aus Ihrem Anbau sind,
1: ja?
0: Warum ist dann dieser Südafrika-Aufkleber da drauf?
1: Ja.
0: Ja, warum?
1: Warum? Scheiße. Ein Druckfehler.
0: Druckfehler?
1: Nicht aus Südafrika sollte da draufstehen, die dann die in der Druckerei verbockt haben.
0: Ihr Sohn,
1: ja.
0: ist der eigentlich ausgebildeter Schlachter?
1: Was? Ich meine, selbstverständlich. Beim Bund war er auch.
2: Vater, hör mal!
1: Tut mir leid, Schnitzel sind aus.
0: Ja.
1: Sagen Sie, nehmen Sie auch Mett oder Geschnetzeltes?
2: Was hatte die denn?
1: So ein Arschloch.

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1: Morgen ziehen wieder Horden betrunkener Menschen mit Wagen voller Bier und Schnaps durch den sterbenden Wald. Doch halt! An diesem Vatertag ist es anders als in den vergangenen Jahren. Die Wagen sind keine Bollerwagen, sondern Kinderwagen. Und die Betrunkenen sind keine Männer, sondern Frauen.
2: Männer lassen saufen. Das erschütterndste Buch über den neuen Mann, das sie je gelesen haben. Wieder einmal haben Männer einen wichtigen Bereich der Partnerbeziehung an die Frauen delegiert.
1: Während früher die Männer wenigstens die Saufarbeit in der Ehe verrichteten, wird dies heute auf die Frauen abgewälzt. Ehefrauen müssen nach Beruf, Haushalt und Kindererziehung auch noch jeden Abend eine Kiste Bier und mehr vor dem Fernseher leeren. Todmüde fallen sie dann nachts um 4 Uhr ins Bett, sturzbetrunken.
2: Männer lassen saufen. Das bewegende Buch über Frauen, die Sauf- und Entziehungsarbeit in der Ehe leisten und daran zugrunde gehen.
1: Und morgen liegen sie wieder zu Hunderten im Wald herum. Kinderwagenräder und Stöckelschuhe ragen mahnend in den Himmel, während die Besitzerinnen trunken in der Flur liegen. Ein Mann schrieb das Buch zum Vatertag, Männer lassen saufen. Eine Anklage an die patriarchalische Gesellschaft, wie sie deutlicher noch nicht formuliert wurde.

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0: Sensation im Fußball. Schalke 04 wird Meister.
1: Allerdings erst nachdem 17 Erstligaklubs auf mysteriöse Weise mit ihren Mannschaftsflugzeugen abgestürzt sind.
0: Berlin bewirbt sich um die Olympischen Spiele 2004.
1: Offizielles Bewerbungsmotto diesmal: Ach bitte, bitte, bitte, gebt uns doch die Spiele, sonst sind wir beleidigt.
0: Die Stadt Bonn bewirbt sich ebenfalls. 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
0: März 94, Einsatz im Bayerischen Wald. Auftrag: Vernichtung der Borkenkäfer.
1: Im April, Entsendung deutscher Truppen nach England zur Bekämpfung des chronisch schlechten Wetters.
0: Juni, Einmarsch in Holland aus alter Gewohnheit.
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1: Immer mehr Familien haben es satt, ihre alten Menschen in Heime abzuschieben.
0: Und setzen sie stattdessen lieber im Wald aus.
1: Eine gute Idee aus den 30ern kommt zurück. Wer essen will, muss auch was tun.
0: Der Bundestag beschließt, dass nur Sozialhilfe kriegt, wer mindestens eine Autobahn gebaut hat.
1: Ende 94 wird die Armutsgrenze per Gesetz deutlich gesenkt und Armut schließlich sogar ganz verboten.
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1: London in England. Mitternacht. Miss Penny Market, eine junge, arbeitslose Fremdsprachensekretärin für Englisch und Britisch, befindet sich auf ihrem Heimweg. Flockige Nebelschwaden kriechen wabernd unter ihren Polyesterrock, während sich Big Ben im Hintergrund einen Wolf schlägt. Da plötzlich haut sie einer tot.
2: Wichser. Ein Kriminalhörspiel in mehreren tausend Teilen. Nach keinem Roman von Edgar Wallace. Heute
3: Teil 1: Der Fisch mit der Maske.
1: Wieder in London, Scotland Yard. So heißt bei denen die Polizei. In seinem Büro, an seinem Schreibtisch, auf seinem Stuhl sitzt Sir John, der Chef von Scotland Yard, was ja, wie Sie sich erinnern, quasi die Polizei von England ist. Es klopft an der Tür, dann geht sie überraschend auf und herein treten Inspector Very Long und Chief Inspector Even Longer. Sir John begrüßt sie herzlich.
4: Guten Morgen, Very. Hallo, Even. Schön, dass Sie kommen mussten.
5: Was liegt denn an, Sir?
4: Well, es gibt schon wieder einmal eine Leiche in der Themse.
5: Verdammt, jeden Montag das Gleiche. Wer war es denn, Sir?
4: Das sollen Sie mir sagen.
6: Also ich war es nicht. Und Very auch nicht.
5: Stimmt.
6: Wir waren die ganze Nacht zusammen.
5: Rein platonisch natürlich.
4: Schön, zwei Verdächtige weniger. Gute Arbeit.
6: Können Sie uns schon etwas über die Leiche sagen?
4: Ja, sie ist tot.
5: Ganz die Handschrift des Wichsers, nicht wahr, Chef?
7: Verdammt, der Wichser.
1: Die beiden Inspektoren können es noch gar nicht fassen. Der Wichser. Jener diabolische Verbrecher, der einst ganz London in England in Panik versetzte und der vor 5 Jahren eigentlich von den Behörden gehängt, erschossen, gevierteilt und verhaftet wurde, scheint doch noch zu leben. Inspektor Very Long ist entschlossen, ihm endlich noch einmal das Handwerk zu legen und geht frühstücken.
5: Hallo, Bedienung. Hallo, ich möchte hier frühstücken.
8: Inspektor Long?
5: Ja, das bin ich. Und wer sind Sie?
8: Ich bin ein lustiger Fotograf, gespielt von Eddie Arendt.
5: Sie sind aber gar nicht komisch.
8: Ja, das ist der Witz.
1: Währenddessen befindet sich Chief Inspector Even Longer in einer dunklen Gasse von Soho. Das ist ein Ortsteil von London in England, wo viele Verbrechen geschehen. Der Scotland Yard-Beamte will dort einen wahnsinnigen Informanten, gespielt von Klaus Kinski, treffen.
6: Hallo? Hallo? Mr. Wahnsinniger Informant! Hallo!
1: Theoretisch ist es jetzt möglich, dass der gute Chief Inspector Even Longer soeben totgeschossen wurde. Genau wissen wir das aber nicht. Aber es hörte sich schon so an. Verpassen Sie deshalb nicht die nächste Folge. Die dicken Eier von London.

London in England, beziehungsweise genau darüber. An Bord der Boeing 747 von Honduras nach London in England befinden sich Scotland Yards Elite-Schnüffler Chief Inspector Evan Longer und sein Kollege Barry Long, der gerade eben versehentlich den Piloten erschossen hat. Ups!

0: Wichser. Ein Kriminalhörspiel in mehreren tausend Teilen. Nach keinem Roman von Edgar Wallace. Heute
1: der Fickrige von Soho.
2: So etwas kann böse enden. Mit einer wahnsinnig schnellen Geschwindigkeit rast das vollbesetzte Flugzeug auf die Erde von London in England zu. Glücklicherweise gelingt es allen Passagieren, unbeschadet über eine Daunenfederfabrik abzuspringen, kurz bevor die Maschine auf ein überbelegtes Krankenhaus stürzt, das gerade Tag der offenen Tür hat.
3: Verdammter Mist, Pechsträhne reißt doch einfach nicht ab.
4: Wieso? Bist du nicht weich gelandet?
3: Ja, doch, doch, aber ich habe eben beim Absprung meinen Labello verloren.
4: Scheiße.
2: Frustriert und mit spröden Lippen machen sich die beiden Beamten auf den Heimweg. Ihre Jagd nach dem Wichser, jenem teuflischen Giga-Gangster und dem von ihm entführten Fräulein Dor ist in eine Sackgasse geraten. Um sich von ihrem Versagen abzulenken, gönnen sich die zwei einen schönen Tag im Vogelpark Walsrode.
5: Ha, wieder ein Punkt für mich, Even. Du bist.
6: Entschuldigen Sie, ich suche schon die ganze Zeit den geschützten norwegischen Kurzwanzkakadu. Haben Sie den vielleicht gesehen?
5: Ist das so ein kleiner Toter? Grün mit gelben Tupfen und einer Kugel Kaliber 38 im Kopf?
6: Oh.
2: Mal ganz woanders in England, nämlich in London. Es ist jetzt schon Nacht. Am Rande eines Landungsstegs an der Themse spielt ein blindes, einbeiniges Waisenkind mit sich selber Gummitwist.

0: für ein Schwein. Das war selbst für den Wichser eine ungewöhnlich miese Nummer. Tiefer kann man ja wohl nicht mehr sinken, selbst als Verbrecher. Long und Longer sind zutiefst erschüttert.
1: Ich finde das nicht gut.
2: Nee, schön ist das nicht.
1: Sag mal, Barry, die 50 brutal aussehenden chinesischen Hafenarbeiter mit den Schwertern und Wurfsternen, die uns gerade umzingeln, sind das Freunde von dir?
2: Nein.

dann gute Nacht. Solch einer Übermacht-Kampf erprobter asiatischer Killer sind auch unsere zwei tollen Yard-Hechte nicht gewachsen. Das heißt dann wohl Abschied nehmen. Oder gibt es vielleicht doch noch eine Chance? Wenn überhaupt, dann nur in der nächsten Folge. Die notgeile Gräfin.

0: riesige Affe wohnte?
1: Hier wohnen nur kleine gelbe Ameisen, keine Affen.
2: Und viele billige Stereoanlagen.
1: Ist doch alles gefälscht. Noch nie was von Markenpiraterie gehört? Siehst du den Merzer da hinten?
2: S-Klasse, neues Modell, sehr gut.
1: Von wegen S-Klasse. Alles Fälschung. Da wird auf einer VW Santana-Plattform einfach eine neue Plastikkarosse draufgeklebt. Fertig ist der fette Merzer.
0: Ja, fällt das denn den Chinesen gar nicht auf?
1: Für die sieht doch jedes europäische Auto gleich aus. Das ist wie mit uns umgekehrt. Für uns sieht doch jeder Chinese auch gleich aus.
0: Nee, stimmt nicht. Der da hinten hat nur ein Bein und der daneben zwei.
2: Aber du kannst nicht eine halbe Milliarde Menschen amputieren, damit du kannst unterscheiden.
1: Wäre ja auch schön blöd. Hast du immer noch 500 Millionen einbeinige Schlitzaugen, die alle gleich aussehen?
0: So viel wohnen hier? Eine Milliarde auf dieser mickrigen Affeninsel?
1: In ganz China. Das hier gehört doch jetzt nicht mehr zu England.
0: England? Liegt das nicht ganz woanders, eher bei uns um der Ecke?
2: Das war englische Kronkolonie.
0: Ach Quatsch, die Kronkolonien liegen doch im Tower in London.
1: Haltet euer blödes Maul! Wir müssen jetzt weiter zu den anderen Schlitzis.

0: Firma.
1: Liebe, Intrigen, Portokosten.
2: Schicksale rund um das Wirtschaftsimperium des Fritz F. Niedmeier.
1: Fritz F. Niedmeier hat in tiefer Sorge um seine vom Bankrott bedrohte Firma Trost im Alkohol gesucht und gefunden. Am Morgen danach wird er von einem grässlichen Kater gepeinigt. Horst Golodkowski, der neue Mitarbeiter aus der DDR, leistet ihm dabei Gesellschaft.
3: Herr Direktor, auf gut Deutsch gesagt, Sie sehen aus, als ob Sie von einer Abrissbirne gerammt worden wären.
4: Genau so fühle ich mich auch. Geben Sie mir bitte etwas Eis aus dem Kühlschrank, Herr Golodkowski. Herr Golodkowski, stimmt was nicht?
3: Verzeihung, Herr Direktor, aber was ist das, ein Kühlschrank?
5: Chef! Ich hab's!
4: Schare!
5: Ja, oh, ja.
4: Sie sind still! Mir kommt doch so schon der Schädel.
5: Natürlich, Herr Direktor.
6: Ah, der Herr Golodkowski ist ja auch da. Ja, ja. Nun, mein Lieber, haben wir uns gut eingelebt im Westen. Sagen Sie mal, Chef, können wir uns den Herrn Golodkowski eigentlich leisten? Ich meine, finanziell so.
4: Ja, ich meine, Herr Golodkowski begnügt sich ja schließlich mit 10 Mark.
6: 10 Mark die Stunde? Das ist ja ganz schön happig.
4: Aber was heißt hier die Stunde, Schare? Golodkowski kriegt 10 Mark am Tag. Und ist damit sehr zufrieden. Nicht wahr, Herr Golodkowski?
3: Herr Direktor, ich weiß gar nicht, wie ich Ihnen danken soll, nachdem man uns drüben 40 Jahre lang verarscht hat, auf gut Deutsch gesagt.
4: Schon gut, Herr Golodkowski. Haben Sie das Eis gefunden?
3: Herr Direktor, ich wüsste was Besseres, gelchen Köpfe. Ein altes sächsisches Hausmittel.
4: Na ja, dann her damit.
3: Man bräuchte dazu allerdings einen Dackel.
5: Wir haben noch Norbert, das ist ein echter rauer Dackel. Schnüffelt am liebsten neuerdings auf Damentoiletten rum.
3: Naja, ich meine, da gingen notfalls auch.
4: Dann kümmern Sie sich darum, Herr Golodkowski.
3: Schön unterwegs, Herr Direktor.
4: Schare, sagten Sie nicht eben, ich habe es? Ja, was haben Sie denn jetzt eigentlich?
5: Eine neue Erfindung, Chef. Das sprechende Wundpflaster, ja.
4: Das sprechende Wundpflaster?
5: Genau. Ein Wundpflaster, das auf der Wunde geklebt, jede Stunde Aua sagt, nicht? Aha. So lange, bis die Wunde verheilt ist und man, ohne vorher umständlich drunter gucken zu müssen, weiß, jetzt kann das Pflaster ab.
4: Schare?
5: Ja?
4: Das ist genial!
5: Find ich auch!
1: Ist es das wirklich? Man mag es kaum glauben. Wie man auch kaum glauben mag, dass Norbert, der Rauhardeckel, sich am liebsten auf Damentoiletten herumtreibt. Und überhaupt, was hat Golodkowski mit Norbert vor?
7: Herr Niedmeier, der DDRler wollte Norbert gerade das Fell über die Ohren ziehen.
4: Das gibt doch ja nicht.
7: Ja, bei lebendigem Leibe, armes Norbert Jenner.
6: Er hätte ihm wenigstens vorher betäuben können.

0: bei Frieda und Anneliese.
1: Und Frieda, was gab's zu Ostern?
2: Wir haben uns dies Jahr nix geschenkt, ich und Reinhard.
1: Was heißt da wir? Der dicke Pluck hätte dir was mitbringen müssen.
2: Ich hatte Reinhard nämlich letztes Jahr zu Ostern das Haus überschrieben und er mir einen Strauß Löwenzahn gepflückt und mich dann rausgeschmissen.
1: Ja, bei Geschenke kommt's ja nicht auf materiellen Wert an, sondern auf den Gedanken, der dahinter steht.
2: Reinhard hatte den Überschreibungsvertrag nicht zu Ende gelesen. Ich habe nämlich Niesbrauch bis ans Ende meiner Tage.
1: Und da hast du in den schäbigen Löwenzahn um die Ohren gehauen und bist wieder reingegangen.
2: Und deshalb haben wir uns dies Jahr gesagt, wir schenken uns nix.
1: Das stimmt, ihr schenkt euch nun wirklich nix. Das geht bei euch zu wie Vatertag auf der Samenbank.
2: Zum Vatertag kriegt Reinhard von mir und Anita einen Wellness-Einlauf mit Doppelkorn. Freut er sich schon das ganze Jahr drauf.
1: Och, wie schön, dann hat man hinterher auch nicht so eine Alkoholfahne von der Sauferei.
2: Sagt Reinhard auch, kann man an der Morgen sogar mit dem Auto nach Arbeit fahren.
1: Mäse voll Doppelkorn und Heidewitzka nach dem Finanzamt. Ja, dann kann man bloß hoffen, dass unser Antrag an den Tag nicht oben liegt.
2: Steuerzahlen muss man gar nicht beantragen, sagt Reinhard. Das wird heute vollstreckt.
1: Ostern, Vatertag. Du, ich gebe da beides nichts drum. Jeder Blödmann hat einen eigenen Tag allmählich.
2: Ja, sogar Frauen.
1: In diesem Jahr feiert unser Dieter den Internationalen Tag gegen Homophobie.
2: Ist das diese Bluterkrankheit?
1: Nee, Schwulenangst heißt das.
2: Wieso, die tun doch nichts.
1: Und morgen, stand heute in der Zeitung, ist der Tag der internationalen Erschöpfung.
2: Ach, kann man mal den ganzen Tag mit dem Kopf auf die Tischplatte legen, wie schön.
1: So ist es.

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0: Der Äther. Unendliche Weiten. Dies sind die Abenteuer der FF Enterprise, die mit ihrer 90 Mann starken Besatzung unterwegs ist, um neue Welten zu erforschen, neues Leben und neue Zivilisationen. Viele Lichtjahre von der Realität entfernt dringt die FF Enterprise in Galaxien vor, die nie ein Mensch zuvor gehört hat.
1: Acht ums Vorderholz oder Herbert Spock, König der Pudel.
2: Ich heiße nicht Herbert.
3: Lass die Schnitt von den bekloppten Klingonen provozieren, Spock. Das ist alles nur Taktik, um uns fertig zu machen, ja?
4: Der Spock, der kann nicht gegen, der Spock, der wirft der Pumpe.
2: Kennt ihr dieses Zeichen?
4: Aufgerichteter Mittelfinger, natürlich. Das, was? Unverschämtheit.
3: Komm mal her.
4: Füße.
5: Ja, lieber ganz still, ne? Die Klingonen, die haben keinen Humor. Lass dir ganz schnell die Ohren dick, du, aber ehrlich. Ja.
3: Aber sag mal, was war denn auch los mit dir? Warum hast du denn das eigentlich reingesetzt? Ja.
2: Natürlich besteht bei komplizierten Geräten, deren Genauigkeit so schwer zu steuern ist, die Gefahr von Fehlfunktionen. Das muss bedacht werden.
3: Ach, was kompliziertes Gerät? Das war eine ganz normale Bowlingkugel.
5: Ja, du bist halt einfach zu doof zum Kegeln, Spock, ne? Genau wie der Kirk, immer nur Pudel werfen.
6: Jawohl. Mensch,
5: guckt euch doch mal unseren Hausmeister Benno hier an. Der trifft mit jedem Wurf, ne?
7: Na, immerhin trainiert er ja schon fast 4000 Jahre.
3: Oh. Verdammt! Schon wieder acht.
8: Stand von dem letzten Wurf, FF Enterprise, Kegelclub, Fall um, 760, Klingonen-Kegelkampfbrigade, 768.
3: Oh, Hildegard, du bist jetzt dran. Jetzt hängt alles von dir ab. Du musst alle neuen werfen.
9: Aber nur, wenn ich danach vom Captain ein kleines Küsschen kriege.
5: Ja, ja. Pass mal auf, dicke Frau, ne? Ich zeig dir jetzt, wie das geht. Du hast das ja noch nie gemacht, ne? Also, hier die kleinen Wurstfinger in die Löchlein, ne? Ganz viel Schwung holen und loswerfen. Ja!
3: Oh mein Gott!
9: Meine Finger nicht raus! Hilfe!
3: Oh mein Gott, die rollt ja die ganze Bahn lang, die jute Kegel!
7: Blitzdonnerwetter. Interessanter Trick.
5: Oh, guck mal, alle Neune gewonnen.
3: Hip, hip, hurra!
7: Hip, hip, hip, hurra!
3: Ja, sicher, da, hip, hip, hurra! Ja. Was hättest du denn gedacht, hä?
2: Faszinierend.
3: Stimmt, naja, von mir aus. Faszinierend!
9: Hey, faszinierend! Hier, einer mal hinten.

0: Das waren jetzt 15 Kalbshälften, 23 Rinder, klein gehackt, 250 Mäuse, Kaninchen, Tauben. Soll ich es wieder anschreiben? Ah! Und du, mein Kleiner? Möchtest du vielleicht ein Scheibchen Wurst, hä? Na komm mal her, mein Kleiner. Hier, da gibt dir der Onkel eine Scheibe schlimme Augen und Wurst, ne? Die ist aber lecker, was?
1: Das war aus der Reihe Große Momente der Weltgeschichte. Michael Jackson mit seinem Affen beim Einkaufen für eine Party mit all seinen Tieren. Beim Schlachter um die Ecke, gleich unterm Gesichtsjuck.

0: Hotte. FBI-Agent Hotte, um ganz genaulich zu sein. Meine Freunde tun mich Fox nennen, weil ich halt stinke wie ein Iltis. Manchmal nennen sie mich aber auch einfach nur Arschloch oder fette Qualle, wenn Dienstag ist oder so. Heute waren allerdings einige ungewöhnliche Dinge am Lossein tun. Und ich vermutete mal wieder, dass Außerirdische dahinter steckerten. Als ich an mein Telefon gingte, war niemand dran. Und was noch komischer war, es hatte noch nicht einmal geklingelt. Als ich etwas genauer hinhörte, merkte ich, dass es sich bei dem Getute um eine komplizierte, chiffrierte Botschaft aus dem Weltall handeln musste. Sofort versuchte ich, sie zu entziffern. Dum didel dum, der Plumpsack geht um, ficke die Fick, kaufen sie im Lidl-Markt. Interessant. Ich tat die bescheuerten Botschaften nicht kapieren. Und eigentlich waren sie mir auch scheißegal. Deshalb ging ich erst einmal pissen. Beim Strollen machte ich eine sehr unheimliche Entdeckung. Mein Pimmel war viel kleiner, als ich es meinen Bekannten immer erzählt hatte. Irgendjemand musste hier lügen. Oder die Regierung versuchte, etwas zu verbergen. Ich musste mehr herausfinden und rief meine geheime Informantin mit der tiefen Stimme an. Deep Throat.
1: Hallo, du süßer über 18-Jähriger. Schön, dass du Deep Throat angerufen hast. Wenn du hören möchtest, wie es mir 12 libanesische Eishockeyspieler beim Wäscheaufhängen besorgen, drücke die 1. Möchtest du 2 nackte schwedische Briefträgerinnen bei der mündlichen Prüfung für den Mittelschulabschluss, drücke die 2. Stehst du mehr auf minderjährige Schafe in der Autowaschanlage?
0: Ich hörte mehrere Stunden gebannt zu, aber in meinem Fall bringte es mich leider auch nicht weiter, obwohl ich mich gar nicht mehr daran erinnern konnte, worum es überhaupt nochmal ging. Das Netz des Schweigens der Regierung war einfach zu eng gestrickt. Wollte sie nur die Wahrheit vertuschen tun oder steckte sie vielleicht sogar selbst hinter allem? Warum schlachtete man Millionen verrückt gewordener Rinder in England? Hier aber keinen einzigen der Teilnehmer am Kölner Karneval. In wessen Hintern steckte das Thermometer zur Messung der gefühlten Temperaturen? Warum fiel Dolly Buster nicht vornüber beim Sprechen? Und wieso gibt es draußen nur Kännchen? Die Wahrheit war irgendwo da draußen. Oder vielleicht auch hier drinnen. Oder auch ganz woanders. Ich hatte keine

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0: 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Heute...
1: Gut gegeben.
2: Hey, Porthos.
3: Ja?
2: Darf ich ihn mal etwas fragen?
3: Nun, was will er wissen?
2: Nun, ich meine, wird er mir auch eine ehrliche Antwort geben?
3: Wieso sollte ich das nicht tun?
2: Nun, dann sag er mir doch endlich einmal, muss er denn eigentlich auf jede Frage eine Gegenfrage stellen?
3: Wieso tue ich das?
1: Das war eine niemals enden wollende Folge der drei Musketiere.

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1: Seit Jahrtausenden schon war der Hund zum treuen Begleiter des Menschen geworden. Er hütete für ihn Kinder und Karibus, brachte ihm morgens die Zeitung in den Wigwam und zog für ihn den Schlitten, wenn dieser mal wieder nicht ansprang. Doch eines Abends sagte sich der Mensch, Potz Blitz, seit ewigen Zeiten lebt die Kanaille in meinem Heim und ich habe sie noch nie nackt gesehen. Los, zieh dich aus, Lumpi. Leichter gesagt als getan. Denn wie wir alle wissen, war das Fell weitestgehend angewachsen. Hintern fixierte Pudelbesitzer kamen bald auf die Idee, ihrem kleinen Miststück den Po zu rasieren und beim täglichen Gassigehen wollüstig an der Leine runterzustarren. Anderen war das nicht genug. Sie züchteten den komplett entkleideten FKK-Köter. Da war er nun, ein Bello, der aussah wie Kate Moss auf dem Sofa in der Parfümreklame, aber leider anders roch. Kein Wunder, dass der Interessentenkreis für chinesische und peruanische Nackthunde, wie die weitverbreitesten von ihnen hießen, äußerst begrenzt blieb. Wer möchte denn auch auf Dauer seine Wohnung mit einem bibbernden Köter teilen, von dem sich mangels Unterschlupf die Hundeflöhe rudelweise verabschieden, um auf dem struppigen Herrchen zu siedeln? Freunde der Kleffererotik begnügen sich heute zumeist wieder damit, ihrem Pudel den Genitalbereich mit dem Ladyshave freizulegen. Der komplette Vorderhund weist anders als beim weiblichen Menschen ohnehin keine sekundären Geschlechtsmerkmale auf und kann demzufolge ruhig behaart bleiben. Ich denke, das ist ein Kompromiss, mit dem wir alle leben können. Bis zum nächsten Mal, ihr kleiner Tierfreund.
2: Yeah.

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1: Moin, Apostor.
2: War das schön gewesen.
3: Da sind alle erkältet.
2: Und wie ist bei euch?
1: Und du den Mul.
3: Soll wieder schlechter werden morgen.
2: Das sag auch, Mann.
4: Es war in den späten 60ern, als die öffentlichen Mittel noch reichlich flossen und der Staat seine geteerten Tentakeln bis in die letzten Winkel des Landes ausstreckte. Die ganze Asphaltiererei nannte sich ironischerweise Grüner Plan und erreichte im Frühsommer 1968 auch die Gemeinde Bunkenstedt im Radegau. 35 Kilometer staubiger Piste durch die Feldmark standen hier zur endgültigen Versiegelung an. Mit den großen Maschinen brach auch die zügellose Moderne in die Bunkenstädter Beschaulichkeit ein, hauptsächlich in Gestalt des virilen Raupenfahrers Walter Habichhorst, der so manche kaum erblühte Dorfschönheit am Straßenrand, wenn auch nicht in die Feinheiten, so doch in das ungefähre Funktionieren des Geschlechtslebens einwies.
5: Aufhören! Aufhören! Aufhören! Aufhören! Aufhören!
4: Der Habichhorstsche Schnellkurs in Sachen Sexmechanik hatte zwei nachhaltige Folgen für das Dorf. Zum einen hinterließ er eine Schar gleichaltriger Belger, die vom Vater alle das ungestüme Temperament geerbt hatten und 16 Jahre später als die Asphaltmande noch manchen groben Unfug aushecken sollten. Zum anderen verband er in einer ganzen Generation junger Mädchen den Gedanken an Sex mit dem Geruch frischen Teers und dem Geräusch rasselnder Raupenketten. Doch das war nicht die einzige Folge des grünen Plans in Bunkenstedt. Schon immer war es hier Tradition gewesen, die ausgeschlagenen Löcher in den Feldwegen mit anfallendem Bauschutt und Hausmüll zu verfüllen. Häufiges Befahren mit schweren Traktoren nivellierte mit der Zeit den Schutthaufen und das Loch war wieder zu. Trotz Asphaltierung dachte natürlich niemand daran, diese schöne Sitte aufzugeben, wohin auch mit dem ganzen Dreck. So zierten schon nach wenigen Wochen unansehnliche Haufen zerborstener Fensterrahmen und verrotteter Mauerstücke die frische Teerdecke. Was nicht weiter schlimm gewesen wäre, hätte nicht auch Ende der 60er die männliche Jugend das Herumrasen mit unbeleuchteten alten Motorrädern für sich entdeckt. Und da boten die schnellen Asphaltstraßen durchs Feld ein vorzügliches Gelände. Vertraute Töne in den lauen Sommernächten der späten 60er. So wäre insgesamt betrachtet der von Staatsseiten sicher gut gemeinte grüne Plan ein Desaster für das Dorf. Die Töchter geschändet von einem geilen Raupenfahrer, die Söhne im Felde gefallen, als sie unbeleuchtet in rostige Schutthaufen rasten. Wer will es da den Bunkenstädtern verdenken, dass sie noch heute den staatlichen Segnungen äußerst misstrauisch gegenüberstehen?

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1: Mann, ist das dunkel hier in deinem Zimmer.
2: Ja, Junge, hast du wohl recht.
1: Boah, wie spät mag's denn wohl sein?
2: Keine Ahnung. Hast du mal gerade Hammer und Meißel? Dann guck ich mal nach.
3: Aus der Reihe Große Momente der Weltgeschichte hörten Sie heute Das Fenster wird erfunden. Montag vor 780 Jahren bei Udo zu Hause.

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1: Heute zu Besuch bei Elisabeth Krämer, Mutter und Hausfrau in Wolfenbüttel.
2: Hallo. Ich arbeite ehrenamtlich bei der Wolfenbütteler Altenhilfe. Jeden Tag 2 Stunden. Außerdem gebe ich an der Volkshochschule Kurse für spirituelles Stricken. Natürlich bin ich auch Notfallersatznachtmacher im Krankenhaus. In meiner Freizeit arbeite ich gern mit Ton, lese, mache Aerobisch, Stepptanz, bastle, nehme Schreibmaschinenkurse und frische den Abendkurs meine Kenntnisse in mittelalterlicher Geschichte auf. Donnerstag ist immer mein Bridgeabend und am Wochenende mache ich fast immer eine Fortbildung. Natürlich backe ich mein Brot immer selber, pflanze alles Gemüse im eigenen Garten an, mache unsere Nudeln immer frisch.
1: Wie Elisabeth Krämer das alles macht? Ganz einfach. Sie ist klug. Sie nimmt Speed. Die kleine blaue Pille für das Leben auf der Überholspur. Einfach reinschmeißen und abfahren.
2: Und hier könnt ihr mal gucken, hier habe ich alte Papiertüten gesammelt, ne? Falls jemand mal eine braucht, der alle gut gefaltet, ne? Dann nehmen sie auch weniger Plastik,
1: ja,
2: wenn man sie in die
1: Speed.
2: Schublade steckt.
1: Die Pille für den 48-Stunden-Tag und die 440-Stunden-Woche.
2: Man muss dann dabei natürlich aber auch aufpassen, dass man sie nicht zu stark faltet, ne? Weil sie sonst zu leicht reißen, diese Tüte.
1: Speed, und dann, warum lassen Sie es sich nicht gleich heute von Ihrem Hausarzt verschreiben? Und wenn es alle ist, lassen Sie es sich einfach vom Hausarzt Ihrer Nachbarn verschreiben. Und vom Arzt ihrer Mutter. Und vom Arzt ihrer Arbeitskollegin. Und vom Arzt der Cousine ihres Bäckers. Und vom Arzt ihres Babysitters. Und vom Arzt ihres Arztes. Und vom Arzt des Studienfreundes ihrer Tochter.
2: Nee, die hat keinen Freund.
1: Fühlen auch Sie sich manchmal müde und abgespannt? Kein Problem. Schreiben Sie uns. Dann kommt unsere rollende Apotheke auch gern bei Ihnen vorbei.

0: Showzeit. Wenn die Vögel, die Sonne und die gute Laune zurückkommen, ist es hohe Zeit, den heimischen Fernseher aufzusuchen. Denn gerade jetzt ist das Thema Sexualität ganz vorne auf der Agenda. Und wenn auch Sie ganz vorne dabei sein möchten und als Teilnehmer dieser Shows Ihr Hartz-IV-Entgelt durch 50 Euro Honorar plus Fahrtgeld aufbessern wollen, dann gilt es, einiges zu beachten. Zunächst der äußere Auftritt. Tätowierungen, Piercings und vom Vitaminmangel zerstörte Frisuren sind Pflicht. Übergewicht und alkoholbedingte frühe Alterserscheinungen können zusätzlich helfen und die dramaturgische Fallhöhe zwischen sexueller Hybris und offensichtlicher physischer Unzulänglichkeit erhöhen. Nicht vergessen, Sie sind hier im Entertainment-Business. Alles, was es unterstützt, Sie als noch größeres menschliches Wrack als den Zuschauer dastehen zu lassen, kommt dem Unterhaltungsfaktor und somit der Einschaltquote zugute. Nun aber zum eigentlichen Auftritt. Bei der Begrüßung sagen Sie bitte nicht:
1: Guten Tag, mein Name ist Robert von Lobenstein. Ich bin hier, weil ich Probleme habe, meiner Lebensgefährtin meine sexuellen Präferenzen mitzuteilen und...
0: Sagen Sie bitte:
2: Dach, ich bin der Robby und meine Alte will mich kein mehr blasen, die alte Schlampe, die...
0: Und als Antwort geben Sie bitte nicht:
3: Mir war nicht bewusst, dass diese Diskussion, zumal in diesem öffentlichen Forum, in diese doch sehr privat, ich möchte sagen, schon intime Richtung geht. Sie werden von meinem Anwalt hören.
0: Ihre Replik sollte stattdessen ungefähr lauten:
3: Da, wo du dich nie wäschst, du Drecksau, du!
0: Sollten noch andere Protagonisten in diese Diskussion eingebunden werden, was in diesem Genre durchaus üblich ist, um durch das interaktive Element mangelnde Inhalte durch mehr Aktion auszugleichen, dann sagen Sie als solcher Teilnehmer bitte nicht:
4: Ich muss der Dame recht geben. Ich bin auch der Meinung, dass solche Problemstellung nicht Inhalt dieses quasi coram publico Forums sein kann.
0: Sagen Sie:
5: Ja, dann sollen Sie das doch bei mich machen. Ich habe hier sogar zu Ostern die Eier rasiert.
0: Und antworten Sie darauf nicht mit:
1: Bitte? Wir wurden uns, glaube ich, noch nicht vorgestellt, nicht?
0: Sondern agieren Sie besser gleich.
2: Was willst du? Komm her, du Nachgeburt. Ich schau dir gleich hier und jetzt aber richtig.
6: No! No!
2: Du dich! Du dich! Hier zeige ich es gleich noch.
0: Still. Am besten, Sie üben den Diskurs Aktion und Reaktion im privaten Bereich ausgiebig. Dann sollte einem schönen Nebenverdienst in diesem Talkshow-Frühjahr nichts mehr entgegenstehen. Wir wünschen gute Unterhaltung.

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1: Die Firma.
0: Liebe, Intrigen, Portokosten.
1: Schicksale rund um das Wirtschaftsimperium des Fritz F. Niedmeier.
0: Immer noch läuft das Geschäft mit dem alkoholfreien Wodka glänzend. Ein bekannter französischer Mineralwasserkonzern hat herausgefunden, dass der Niedmeyersche Wodka selbst ihr bestes Tafelwasser in den Schatten stellt. Importiert ihn jetzt containerweise, füllt ihn in seine Mineralwasserflaschen und verkauft die leeren Wodkaflaschen an eine polnische Wodka-Brennerei. Den dort produzierten Wodka, aber das wissen wirklich nur wir, kauft die Firma Niedmeyer dann wieder und trinkt ihn aus, um an die nötigen Wodkaflaschen für den alkoholfreien Wodka zu kommen. Wir sehen, manchmal funktioniert die Welt wirklich so einfach, wie wir es immer gerne hätten.
2: Aber leider nur manchmal,
0: denkt Hauptkommissar Durchbiss und reibt mit schmerzverzerrtem Gesicht seinen Hintern, der vom Nikolaus eine gehörige Abreibung entgegennehmen musste.
2: Ich hätte diesen verdammten Niedmeyer wirklich nicht laufen lassen dürfen. Mord ist schließlich Mord und einen Stutenkerl habe ich auch dick gekriegt.
0: Aber er hat dem Nikolaus versprechen müssen, der Sache nochmal auf den Grund zu gehen. Und sogar einen Tipp hat ihm der Kollege im roten Mantel gegeben.
3: Geh mit einem Spaten in Niedmeyers Garten. Hinter den Toiletten liegt die Leiche. Wollen wir wetten?
0: Natürlich hatte Durchbiss an diesem, sozusagen mit dem Hammer gereimten Gedicht erkannt, dass sich sein Vorgesetzter Feinbein unter der roten Robe verbarg. Er hatte einen unverbesserlichen Hang zum Reimen, wobei er stets über jedes Versmaß hinausschlug. Aber das half ihm jetzt auch nichts. Was er jetzt brauchte, waren zwei Dinge. Einen Spaten für den Garten
2: und eine anständige Wundsalbe für meinen Hintern.
0: Fritz F. Niedmeyer ahnt inzwischen nichts von alledem. Er hat seine Stimme wiedergefunden und könnte eigentlich glücklich sein, ist er aber nicht. Die Tatsache, dass ihn Suzette wieder einmal, diesmal mit einem der anonymen Alkoholiker betrogen hat, bricht ihm das Herz. Bedeutet das das aus? Nein, zum Glück hat Niedmeyer ja für solche Fälle noch seinen Herzschrittmacher. Auch wenn man ihm anmerkt, dass er schon vor 100.000 Schlägen zur großen Inspektion gemusst hätte.
2: Na, alter Klappergasten, wirst du wo?
0: Beunruhigt schlägt Niedmeyer sich an die Brust.
2: Na los, komm schon! Na los, verdammt nochmal! Spring an! Mach schon! Ui, das war dann wohl Exitus durch Golbenfresser. Scheiß Technik!
0: Noch einmal ist Fritz F. Niedmeyer dem Tod von der Schippe gesprungen. Aber apropos Schippe, was ist eigentlich mit Hauptkommissar Durchbiss? Hat er in der Gerätekammer des Polizeikleingartenvereins seinen Spaten gefunden? Und wird er damit hinter den Toiletten in Niedmeyers Firmengarten graben? Was wird er finden? Und wo ist Suzette geblieben? Liegt sie schon wieder in den Armen der Nummer 1 von den anonymen Alkoholikern? Und Norbert, wie geht es ihm in der großen, weiten Welt? Versäumen Sie nicht die nächste Folge von Die Firma.

0: bei Frieda und Anneliese.
1: Was gab's denn bei euch zu Ostern an Geschenke?
2: Der Osterhase hat Heinz 10 Kisten Maibock gebracht.
1: Der arme Hase. Was muss der sich doch quälen?
2: Dieter und Ricardo haben einen Gutschein für Wellness-Wochenende zu zweit bei uns im Badezimmer gekriegt.
1: Auch von diesem Hasen?
2: Nee, der war zu kaputt von diesen 10 Kisten Bier.
1: Reinhard und Anita hat der Osterhase ein Bündel frische Frühlingsdachlatten gebracht.
2: Oh, wie schön. Da haben sie dann beide ja was von. Sag mal, aber ihr baut doch gar nicht.
1: Du weißt, das geht rein um das Verwemsen.
2: Nee, ja, stimmt ja.
1: Und mir hat der Assistent vom Osterhasen.
2: Guck an, der macht auch nichts mehr selber, was?
1: Ach was, seitdem der Arbeitsmarkt nach Ostern geöffnet ist.
2: Nach Osten ist der Arbeitsmarkt geöffnet, nicht nach Ostern.
1: Wenn auch. Jedenfalls war der Osterhasengehilfe ein Pole.
2: Und? Sag, was gab's nu?
1: Ein ganzes Gelege Knickebein-Eier.
2: Gelege? Wer legt denn sowas, der Pole?
1: Nein, der Hase selbst, das geht wohl gerade noch.
2: Frieda. Jetzt mal aber unter uns zwei Häkelschwestern. Du glaubst doch nicht in Ernst an den Osterhasen.
1: Wie? Nicht dran glauben? Was meinst du jetzt damit?
2: Glaubst du, Frieda, es gibt einen Hasen, der Eier bringt, die er auch noch selbst gelegt hat aus Schokolade und mit Likör drin?
1: Ja, der muss auch mit der Zeit gehen. Kann ich einfach bunte Hühnereier bringen?
2: Um die Eier geht das doch gar nicht. Glaubst du, dass ein Hase dir das bringt?
1: Das wird doch allgemein immer gesagt. Sogar im Kika.
2: Was?
1: Das guckt Reinhard immer während der Arbeitszeit auf dem Computer in Finanzamt. Kika, das ist der Nachrichtenkanal von der katholischen Kirche.
2: Und da berichten die über Hasen.
1: Ja.
2: Na denn.
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1: Hallo.
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3: Ach, wie sehen meine Hände wieder aus?
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3: Ach ja, Papa. War doch eine tolle Idee, diese Doppeltoilette. Man ist sich ja so nah.
1: Da kannst du wohl drauf an. Haben gekonnt sein. Hier, und wie ich dich beneiden zu haben sollen um deinen tollen Strahl, den du gehabt hast werden können.
3: Aber Papa, mach doch einfach mal den Reißverschluss auf bei deiner Hose. Dann geht's sicherlich besser.
1: Was? Das glaube ich nicht. Haben tun sollen sein.
3: Ach, probier's doch halt.
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0: große Momente der Weltgeschichte.
1: Ich will auch drauf.
2: Und ich auch.
3: Aber ihr seid nicht so hässlich wie ich.
1: Das stimmt. Trotzdem will ich auch drauf.
2: Und ich auch.
3: Ihr könnt aber noch schlechter singen als wie ich.
1: Genau.
2: Und deswegen wollen wir auch drauf.
4: Das war aus der Reihe Große Momente der Weltgeschichte. Die Pudis und ihr erster Streit ums Plattencover. 16.09.1974 in einem, na klar, Plattenbau.
1: Also ich weiß nicht, als wir noch die Udo-Wenzel-Gümbel waren, da wäre das nicht passiert.
5: Einfach Pipsch, das ist wahr, das finde ich aber auch.
2: Aber ich will auf jeden Fall drauf, ja?
5: Und die Schnauze.

Langsam fängt die Season an. Vor dem Tabu stehen schon die Stühle draußen. Und drunten in deinen Calvin Kleins ruft ein alter Krieger nach frischem Fleisch. Da wird es Zeit für den guten alten Mike, ein paar Frühlingsmuschis auf den Tisch des Hauses zu zaubern. Merke dir, mein Freund, in den Monaten mit R fasst der Profi die Dinger nicht an. Ab Mai schmecken sie erst richtig. Okay. Du sitzt bei Charlie vorm Tabu in der ersten Frühlingssonne und schiebst den Hühnern deine Stielaugen zwischen die Knie. Um irgendwas Intelligentes vor dem Fick noch zu sagen, erzählst du dem Gerät am Nebentisch: Hey Sugar, schön warm heute, okay? Statt das Stichwort aufzugreifen und schon mal den Slip abzuseilen, startet das Huhn einen Text über Klimawandel. Und dass er einen irgendwie betroffen macht. Okay, sagt sich der gute alte Mike, dir ist es scheißegal, ob in 30 Jahren dem Ostfriesen auf dem Deich beim Schafenageln die Nordsee in die Stiefel läuft. Dir ist es sogar noch scheißegaler, wenn 3 Milliarden der Idioten hier den Sittich machen. Denn, Brother, die Hälfte sind sowieso Männer und vom Rest sind 90% grottenhässlich, lesbisch oder Chinesin, also unpoppable, wie wir Profis sagen. You know, in 30 Jahren, da fällt der gute alte Mike, wenn alles klappt, totgevögelt von der Leihmutter, ja. Und bis dahin hilft ihm die Erderwärmung, beim Rammeln das Rheuma in den Griff zu kriegen. So sieht's aus, mein Freund. Dennoch sprach ich zu dem Huhn: Oh scheiße, Sugar, macht mich auch voll betroffen, ja, wenn die Menschheit abkratzt irgendwo. Merke dir, Companiero, willst du deinen Freund da unten mal wieder die Serengeti zeigen und nicht nur die Fliesen in deiner Dusche? Da musst du den Scheiß aus der Brigitte drauf haben, ja? Weißt du, so Sätze wie: Was ziehe ich an, wenn der Tsunami kommt? Das Huhn an meinem Nebentisch musste jedenfalls noch in die Steißlage getextet werden, bevor der hungrige Wolf im Schritt Beute machen konnte. Ich gab mein Bestes, um die Debris-Scheiße von ihr abzuschütteln. Hey Baby, jeder von uns kann was tun gegen die Erderwärmung. Zum Beispiel beim Ficken den Fernseher ausschalten. Da guckte sie schon etwas angefasst. Aber mein nächster Vorschlag gab ihr den Rest. Ich sag dir, Baby, wir machen das Licht aus, während ich dich durchnehme. So haben alle was davon. Okay. Das brachte mir eine Hodenquetschung ein, die so übel aussah, dass mein Urologe sie sogar als Foto in sein neues Buch gebracht hat.

0: 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Heute
1: der günstige Kauf.
2: Porthos, sag er, was hat er dort in seiner Hand?
3: Das ist ein Schneid, Aramis, Unwissender.
4: Ja, und woher hat er diesen Schneid?
3: Dem Kardinal abgekauft für 3 Louisdor.
1: Das Musketierbuch aus dem Fackelträger Verlag für die heutige Folge geht an Matthias Hielscher im Alten Dorfe 32 in 300 Garbsen.

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1: Circa 17 Millionen gibt es nur noch von ihnen. Zwar ist sein Bestand weder akut gefährdet, noch wird er von Norwegern und Japanern harpuniert, dennoch stirbt der Zoo nie langsam aus. Erschreckende Meldungen aus den Siedlungsgebieten der eurasischen Urbevölkerung erreichten in letzter Zeit die Nachrichtenagenturen. Lebenserwartung des Zonis unter der des Westdeutschen oder Geburtenrate östlich der Elbe geringer als die der Nebelkrähe. Während Gorilla und Schimpanse im Zoo hinter Gittern in eine koitusverweigernde Depression verfallen, ist es beim Orangzoni genau umgekehrt. Gerade der Wegfall des schützenden Zaunes lässt seine Lenden verstummen. GV bei offenen Grenzen erscheint ihm ähnlich pervers wie unser einem der Vollzug auf offener Straße. Lieber hockt er in der modrigen Plattensasse und starrt auf den RTL-verseuchten Bildschirm. Durch den Wegfall des Geschlechtsverkehrs von den elementaren Freuden des Lebens abgeschnitten, mästet er sich einen Pommes- und Pizzaranzen an, um desto früher in die Grube zu fahren. Aber auch der ganzen Spezies des Zoni drohen durch Vermischung und Überfremdung wesentliche Artmerkmale verlustig zu gehen. Es ist der Wessi, der wie einst sein Vorfahre, der Cro-Magnon-Mensch, den tummen Neandertaler verdrängte, nun dem scheuen Säuger zwischen Ostsee und Erzgebirge auf die Pelle rückt. Wessis kaufen die besten Weidegründe auf, sie pumpen ihre Gene in willige Zonenzibben und machen dadurch die Ureinwohner zu Fremden im eigenen Lande. So in die Ecke gedrängt, beißt der Zoni nach dem Vietnamesen, meint aber den bösen Wessi, der im Revier und Ricke stahl. Aus Furcht kriechen einige schon in alte Kalistollen, finden dort aber keine Nahrung und würden jämmerlich zugrunde gehen, wenn die Kamerateams der Tagesschau nicht ihre Abfälle zurückließen. Liebe Zuhörer, hier muss etwas geschehen, sonst können wir den an sich recht harmlosen Großsäuger bald nur noch in den Treuhandreservaten bestaunen. Es wäre schade um den putzigen Kerl. Bis zum nächsten Mal, Ihr kleiner T.

0: Hallo.
1: Wenn er das Lied hier für uns hier draußen am Singen ist.
0: Er soll sich doch um deinen eigenen Dreck kümmern, Frechheit.
1: Oh, Paul, der meint das auch gar nicht so.
0: Ja, von wegen meint das nicht so. Hier hast du keine Arbeit, legst hier in der Scheiße und dann singt diesem Knallkopf auch noch, dass er meine Probleme lösen könnte.
1: Paul ist doch nur im Radio.
0: Na und? Wir zahlen doch keine WNZ-Gebühren, sondern auch für die reichen Ärsche singen, die sich die Rundfunkgebühren leisten können.
2: Polizei.
0: Sag mal, was ist das denn überhaupt für ein Dialekt?
1: Ich glaub, das ist Französisch.
0: Was? Da wird ja immer schöner. Wir liegen hier im Dreck und einen Franzosen haben sie im Radio, der uns was vorsülzt. Die trauen sich wohl nicht mehr selbst vor das Mikrofon, was? Bonzenpack.
1: Mensch, jetzt beruhig dich doch, Paul. Ist doch bloß im Radio, Mensch.
0: Scheiß Radio. Unverschämtheit. Sollen sie in Ruhe lassen mit ihrer Schlager. Gib mir mal die Pulle, Karl. Los.
3: Also, ein Ringfest.

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0: Gut, und bitte, Frau Neumann.
1: Also, die Damoflex Hyper ist so sicher, also das ist schon unheimlich, so sicher ist die, ja ehrlich, da wird einem schlecht, so sicher ist die, mit der integrierten Nackenstütze und den 5 Lagen Krepppapier. Ja, das bedeutet Sicherheit pur für uns Frauen in den kritischen Tagen und Sicherheit ist...
0: Frau Neumann, ja, das war schon wunderbar, aber vielleicht noch ein bisschen natürlicher und das Thema Sicherheit vielleicht noch... etwas eindringlicher rüberbringen und bitte...
1: Ja, also Sicherheit. Die Damoflex Hyper ist so schweinemäßig sicher, dass...
2: Aus der Reihe Große Momente der Weltgeschichte hörten Sie heute, die Urversion aller Damenbinden-Werbespots wird in einem Hamburger Studio aufgezeichnet.
0: Ja, das war schon klasse, aber vielleicht noch ein bisschen natürlicher und ein bisschen mehr Sicherheit noch. Ja.

0: So, meine Damen und Herren, ich darf Sie zur dritten Stunde unseres Volkshochschulkurses Krieg führen auch im Alltag begrüßen. Ich hoffe, Sie haben Ihre Hausaufgaben für heute alle gemacht. Bitte, Herr Krauses Entscheid.
1: Ja?
0: Lesen Sie doch einmal vor.
1: Ja, also die Aufgabe war, ich als Einzelner will im politischen Geschehen mitmischen. Wie mache ich das?
0: Ja, und wie machen Sie das, Herr Krauses Entscheid?
1: Ja, ich erkläre China den Krieg per Telefax mit folgendem Wortlaut. Erkläre euch den Krieg, habe 3 Panzer und konnte 412 Freunde Soldaten mobil machen,
0: nicht? Ja, schön, Herr Krauses Entscheid. Ja. Frau Samen-Ergusler, ja. Sie sind jetzt einmal die chinesische Regierung. Wie verhalten Sie sich?
2: Ja, ich schicke ebenfalls ein Telefax mit dem Text.
0: Ja, mit welchem Text?
2: Moment. Erklärung akzeptiert, haben 22.000 Panzer und 15 Millionen Soldaten.
1: Ja, Moment, dann ändere ich natürlich meinen Telefax, ne? Muss Kriegserklärung zurücknehmen, habe zu wenig Betten für die Gefangenen.
0: Ja. Bitte, meine Damen und Herren, bitte, ja. Kommen wir dann jetzt zu einer neuen Lektion. Krieg führen im Freundes- und Bekanntenkreis. Welche Möglichkeiten stehen Ihnen denn da zur Verfügung, Herr Labner-Oberschwuchtel? Nein, Herr Labner-Oberschwuchtel, das sind nicht die modernen Methoden einer eleganten Kriegsführung. Herr Nettelstedt-Freudenhaus, wenn Sie bitte übernehmen würden.
3: Ja, also das beste Mittel ist immer noch anschwärzen. Ne? Sagen wir mal, zum Beispiel die Tochter geht zur Zeitung und sagt, sie sei unsittlich belästigt worden. Ja, und gibt eine Täterbeschreibung ab, ne, die ganz ungefähr so auf den Nachbarn passt. Tja, dann würde er sich das auch noch mal gut überlegen, ob er seinen Jägerzaun verbreitern lässt. Ne?
0: Sehr schön, letzte Freundhaus. Aber es gibt noch Varianten, die wir nicht außer Acht lassen sollten. Bitte.
3: Ja, ich kann seinem Hund natürlich auch eine Zyankali-Kapsel ins Futter mischen. Ne? Und dem Nachbarn gleichzeitig eine Beitrittserklärung für die Gesellschaft für humanes Sterben in den Briefkasten werfen.
1: Ach so! Diese Methode kommt mir sehr bekannt vor, Herr Nettelstedt-Freudenhaus. Dürfte ich einmal wissen, wo Sie wohnen?
3: Frag doch nicht so scheinheilig, ne? Weißt du doch ganz genau, du Pampel, ne?
1: Was?
3: Ja, wer hat denn bei uns heimlich die Klobrille mit 2 Komponentenkleber eingeschmiert?
1: Hä? Pampel? Hä? Haben Sie Pampel zu mir gesagt?
3: Ja.
1: Das nehmen Sie sofort.
0: Moment, Herr Krauses Entscheid. Ich bitte Pampel. Sie, das ist doch noch lange kein Grund, jetzt die Handgranaten zu nehmen.
3: Pampel.
1: Na warte, Büschel, jetzt kannst du was erleben.
0: Legen Sie die Granaten aus der Hand. Die kommen erst nächste Woche dran. Herr Krauses Entscheid, nächste Woche. Pampel.

0: Mike.
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2: Ja, hallo Fans und Innen. Brunks unterwegs ist mal wieder hier. Und heute was anderes als sonst. Heute eine Art Reality-Radio-Reportage live vom Zahnarzt. Ja, ich hatte nämlich einen Termin und gleichzeitig auch für den Ü-Wagen. Und da haben die im Sender gesagt, machen wir mal einen bunten Live-Take davon. Moment. So, ich betrete jetzt das Wartezimmer. Guten Tag, mein Name ist Brunks. Ich hatte einen Termin.
3: Brunks, sagten Sie?
2: Ja.
3: Da muss ich mal schauen.
2: Nein, Brunks. Hans-Werner Brunks. Der Doktor erwartet mich. Glaube ich jedenfalls.
3: Brunks, ja richtig. Wenn Sie einen Moment noch Platz nehmen möchten, der Herr Doktor kommt gleich.
2: Entschuldigen Sie, ist da drin vielleicht irgendwas nicht in Ordnung? So?
3: Ach, der Herr Doktor hat noch einen Patienten.
2: Ach so.
3: Sie sind sofort dran.
2: Ja. Sollten wir nicht vielleicht doch mal nachschauen? Ich meine...
3: Wieso?
2: Ich meine, das ist doch nicht normal, oder? Ich glaube, ich muss auch gehen. Mir fällt ein, dass ich da noch einen anderen Termin habe.
4: Der nächste, bitte.
3: Herr Brunks, bitteschön. Der Herr Doktor erwartet Sie. Können Sie da mal rübergehen?
2: Ja, ich brauche ihn aber gar nicht mehr. Ich muss leider jetzt gerade los.
4: Ja, das kennen wir ja, Herr Brunks. Wenn es dann ernst wird, dann geht auch dem Tapfersten ein bisschen die Muffe. Was? Dann kommen Sie mal mit.
2: Nein.
4: Na, kommen Sie mal. Setzen Sie sich nicht.
2: Ja, hier.
4: Keine Angst. Ne?
2: Ja. Aber ist es wirklich nicht nötig?
4: Ja.
2: Ihr anderer Patient ist ja auch noch gar nicht wieder rausgekommen, nicht?
4: Wer?
2: Der Patient, der vor mir hier drin war.
4: Hier war niemand.
2: Ach.
4: So, und jetzt machen Sie mal bitte den Mund auf, ja?
2: Ach.
4: Aha, na was sehe ich denn da? Da waren wir wohl auch schon ein paar Jährchen nicht mehr beim Zahnarzt, was? Was machen Sie denn so beruflich, wenn ich mal fragen darf? Beim Bau vielleicht, oder?
2: Nein, ich bin Gurgalist.
4: Ach, Journalist?
2: Aha.
4: Wieder mal Fragen stellen, was?
2: Ah.
4: Sie können einfach keine Ruhe geben, wie?
2: Oha.
4: Immer wieder müssen Sie kommen, ne? Mir vorgaukeln, Sie wären ein Patient und dann...
2: Aber das bin ich doch auch, ich bin
4: ach,
2: doch Patient.
4: Ja? Na, dann wollen wir doch mal ein bisschen behandeln, ne? Den Herrn Patienten, was? Na, gut so? Ja? Ich werde Ihnen nichts sagen, ne? Nichts anderes als Ihren Kollegen und der Polizei auch, ne? Ich weiß nicht, wo die 17 Vermissten geblieben sind, ne? Was kann ich denn dafür, dass Sie meine Patienten waren, hä? Und alle vor Ihrem Verschwinden hier einen Termin hatten? Es gibt nun mal Zufälle im Leben, oder nicht? Ach, da bin ich wohl abgerutscht, was? Ja, nicht so zappeln, Herr Brunks, nicht so zappeln, ne?

0: Arsch von Ruski, Halbinsel Kamtschatka. Wenn du hast verzählt Witz früher, du kamst in Strafgefangenenlager nach Sibirien.
1: Ist ja witzig. Dann treffen wir hier bestimmt Günther Willumait, die Hallerforden und Pupsch Anuschen.
0: Nur Ruskis, die Witz erzählten, kamen nach Sibirien.
1: Ivan Rebrov oder wer?
2: Er hat gesungen und nicht Witze gemacht.
1: Ja, und in diesem ganzen Sibirien gibt's bloß eingeknastete russische Witze-Erzähler.
0: Und Bodenschätze.
1: Wer hat denn hier verbuddelt? Pupsch Anuschen?
2: Blöde Kuh. In Sibirien gibt's jede Menge Erdöl, Kohle, Gas, Erze, Pipapo.
1: Da müsste man also bloß ausmöllern aus der Erde und dem wär man reich.
0: Bloß eventuell, Erde ist gefroren, minus 50 Grad.
1: Auch im Sommer?
0: Naja, im Sommer minus 48 Grad.
1: Dann haben die hier bestimmt noch nie eine Frau mit Bikini gesehen, was? Warte mal.
2: Gysi, lass es. Gysi, lass bitte die Klamotten an. Wenn du hier halbnackt durch die Taiga hoppelst, schmeißen die uns alle ins Lager.
1: Oh geil, dann treffen wir endlich Pups Anuschen.

0: Liebe, Intrigen, Portokosten.
1: Schicksale rund um das Wirtschaftsimperium des Fritz F. Niedmeier.
0: Da durch eine Indiskretion bekannt wurde, dass der Firma die Pleite droht, musste Mitarbeiter Horst Golodkowski mit schweren Schocksymptomen ins Krankenhaus eingeliefert werden.
2: Ach, Klawutke, wie geht's denn unserem Ostgurten, hä?
3: Ach, Herr Schreier, ich denke, der Horst wird sich schon wieder berappen.
2: Na schade, ich hätte da nämlich eine gute Idee, wie man Golodkowskis Krankheit versilbern könnte, Klawutke.
3: Ja. Wie meinen Sie das denn, Herr Schreier?
2: Überlegen Sie, Klawutke, was passierte denn mit Golodkowski, als er seinen Schock kriegte, hä? Was war da?
3: Naja, er lief ja blau an, seine Ohren wurden groß wie Klodeckel und dann kriegte er Krallen an den Fingern, brüllte wie ein liebes toller Fischotter und zuckte wie ein Zombie. So was Verrücktes habe ich noch nie gesehen.
2: Eben, darum sollte man das ruhig mal im Zirkus vorführen, gegen anständige Gage natürlich. Und jetzt, meine Damen und Herren, präsentiert die Firma Crazy Horst Golodkowski, die Bestie aus der DDR. Treten Sie näher, staunen Sie!
4: Was ist denn hier los? Klawutke, sollen Sie sofort dafür, dass dieser Lärm aufhört, und zwar sofort.
3: Jawohl, Herr Chef.
4: Kompliment, Klawutke, Volltreffer. Obwohl, erschießen hätten Sie die Kapelle ja nicht gleich müssen, ne?
0: Da zunächst die verstorbenen Musiker aus der Firma geschafft werden müssen, wechseln wir den Schauplatz. Und begeben uns in den Dümmer-Express auf seiner Fahrt nach Diepholz, in dessen erster Klasseabteil außer Niedmeyers durchgebrannter Gattin Susette und Tochter Steffi noch ein weiterer Fahrgast sitzt, Mädchenhändler Ingolf Glück, der so stinkreich ist, dass es im Abteil bereits unangenehm zu riechen beginnt.
5: Öffne bitte das Fenster, Steffi. Der Herr hat sicher nichts dagegen, eh?
6: Ivo, überhaupt nicht. Darf ich fragen, wohin des Weges, meine Damen?
5: Darf ich fragen, was dir das angeht, ey?
6: Das Töchterchen ist ja ein richtiges kleines Biest.
5: Entschuldigen Sie bitte, aber Steffi ist etwas überspannt, von mir ganz zu schweigen. Schließlich sind wir momentan heimatlos und wissen nicht, wo wir heute Nacht...
6: Aber wer wird denn gleich weinen? Und wenn Sie beide keine Bleibe haben, in meinem Protzschloss wäre ein wenig Platz für Sie.
5: Sagten Sie Protzschloss? Sind Sie etwa reich?
6: Naja, immerhin betreibe ich einen florierenden Briefmarkenhandel. Wenn Sie wollen, zeige ich Ihnen mal meine Sammlung.
0: Brutal wird in diesem Moment die Abteiltür aufgerissen. Eine massige Männergestalt dringt sich in das enge Abteil. Aus blutunterlaufenden Augen mustert sie die Reisenden, ehe sich ihre Grimasse zu einem abscheulichen Grinsen verzerrt und aus ihrem speicheltriefenden Mund, in dem ein paar gelbe Zähne gefährlich blitzen, die unheilvollen Worte dröhnen.
7: Zugestiegene, die Fahrkarten bitte!

0: bei Frieda und Anneliese.
1: Oh, Frieda, gibt's heute bei euch Spaghettis? Ich denk, du gibst nix auf Nudeln.
2: Das ist Spargel, 10. Wahl. Gab's günstig von der Bude hinterm Kanal, da ist jetzt Saison.
1: 10. Wahl? Wie teuer ist denn das Kilo?
2: Weiß ich nicht, die Stange kostet 2 Cent.
1: Wenn du dann noch schälen musst, sag mal, wie viel rechnest du denn pro Person?
2: Och, so in etwa 136 Stangen, wenn man satt will.
1: Ja, da kommst du ja billig weg bei 3 Personen.
2: Sicher, und Anita kriegt bloß die Schalen.
1: Und kriegt Anita die als Suppe oder als Brotaufstrich?
2: Die zieht sich die Schalen roh durch die Zähne, dass er wenigstens den Geschmack hat.
1: Da spart sie sich die Reinigung beim Zahnarzt. Ja, und wovon wird sie satt?
2: Ja, von uns beim Essen zu gucken. Das Auge isst ja mit.
1: Denn habt ihr wirklich Spargel, ne? Mir ist der ja zu teuer für unseren Heinz.
2: Der ist ja auch lieber flüssig, ne? Anfang Mai gibt's in deinem Kanal auch noch günstigeren Spargelbruch. Da rechnet man pro Zentimeter nur 1 Cent.
1: Auch deswegen Zentimeter.
2: Und wir machen das immer so. Reinhard lenkt die Verkäuferin ab durch seinen Charme. Und Anita bricht ruckzuck die ganzen Stangen kaputt.
1: Och ja, guck ja. Ja, wir essen ja nur die Köppe. Also beim Spargel. Beim Huhn ist es ja genau andersrum.
2: Apropos andersrum. Was macht eigentlich euren Dieter?
1: Bildungsurlaub. Er wandert mit seinem Seminar die herrlichen Erdbeerwälder und die Koryphäen und Orangenhäute auf Mallorca.
2: Och, ich meinte, ich hätte den zwischen die ganzen Polen auf dem Spargelfeld gesehen.
1: Das muss ein anderer Dieter gewesen sein. Dieter, der sammelt Pflanzen auf Mallorca.
2: Der muss das wohl das Mallorca bei Prölle hinterm Kanal sein.
1: Ja, das mit seinen majestätischen Erdbeerwäldern.

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0: Hallo Taxi, für das Sexy Girl von wem? Natürlich, Graham Barney war das. Ich rufe jetzt auch ein Taxi und zwar das von Wilhelm Kampschulte in Langenhagen. Herr Kampschulte, sind Sie frei? Herr Kampschulte, können Sie mich hören?
1: Ja, natürlich kann ich hören, du. Du pass mal auf, im Augenblick ist tote hier Hose, wir kommen reden.
0: Ah, tote Hose, das trifft sich gut. Ja. Das gibt uns nämlich die Gelegenheit, Ihnen ein paar Fragen zu stellen. Es war doch Ihr Taxi damals, das Graham Barney für sein Sexy Girl angehalten hat. Stimmt's?
1: Ja, du, das stimmt irgendwie schon, aber da war ich gerade am Anfang meiner Taxizeit. Ja, das war, ich glaube, noch im 12. Semester. Ja, das war ich noch auf der 214, ja, weißt du, und...
0: Haben Sie sie denn mitgenommen?
1: Wie meinst du denn jetzt? Das ging nicht damals. Es kam gerade von Zentrale die Durchsage, dass wir in Corso fahren, weißt du?
0: Oh, ja, Corso. Dann war wohl einer Ihrer Kollegen überfallen worden.
1: Nee, du. Nein, das nicht. Aber das war, weißt du, 74 war das. Die Deutschen hatten gerade, weißt du, dieses WM-Spiel gewonnen. Ne? Erinnerst dich vielleicht? Da sind wir natürlich im Corso zur Zentrale gefahren. Also Quatsch hat man ja gemacht damals. Weißt du, der damalige Chef, der war doch der Schwager vom Katsche Schwarzenbeck.
0: Katsche?
1: Ja, Katsche.
0: Nein, das wusste ich nicht, aber was war denn jetzt mit Graham Barney?
1: Weißt du, den habe ich dann hinterher gefahren. Der stand immer noch da, selbe Stelle, hat auch schon versucht, die Zentrale telefonisch zu erreichen.
0: Aber dort ging wahrscheinlich keiner ran, stimmt's?
1: Also so Quatsch, weißt du, der hat immer die falsche Nummer gewählt, hat sich hinterher herausgestellt, wähle 333, weißt du, so Quatsch, ist überhaupt nicht die Zentrale, ne? Verstehst du, was ich meine? Ne?
0: Moment, Herr Kampschulte,
1: ja.
0: Man macht mir gerade Zeichen, Höttges hat gar nicht gespielt damals im Endspiel und es war doch Höttges, meine ich, der gespielt hat und nicht Schwarzenbeck. Was sagen Sie dazu?
1: Ja, was soll ich dazu sagen? Du, Katsche hat gespielt, Höttges ist nicht mal eingewechselt worden. Ey, Leute, du wirst euch was ausmachen, wenn wir nachher weiterquatschen. Ich habe hier gerade eine Fahrt zum Flughafen, weißt du? Okay.
0: Ja, aber ich wollte noch eine Frage stellen, Herr Kamps. Tja. Dann wird das wohl nicht mehr gehen, aber wir werden Sie auf jeden Fall auf dem Laufenden halten, was Graham Barney angeht und vor allem, was Katsche Schwarzenberg angeht.

0: Mann, hast du dir das so groß vorgestellt?
1: Ne, Ilse, kannst du gar nicht. Kehr und diese vielen Leute alle da. Oh. Ganz anders als bei uns in Stierpe-Öhlingen, ne?
0: Ja, und wie die alle aussehen. Guck mal, der eine da, der ist ganz schwatt im Gesicht. Ob der sich verkugelt hat?
1: Ja, das mag wohl sein, Ilse, das mag wohl sein, ja.
0: Und wie die sprechen, verstehst du das?
1: Ne, Ilse, na, kein Wort.
2: Das war aus der Reihe Große Momente der Weltgeschichte. Die erste Atlantiküberquerung des Ehepaars Klöten-Kemper aus Stierpe-Öhlingen. New York, 20. Mai 1997, 70 Jahre nach Charles Lindbergh.

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1: Wissenschaftler, wie wird bei der ARD das Frühstücksfernsehen hergestellt?
2: Man tut erst dies und dann das und man tut unter bestimmten Bedingungen jenes oder dieses und man wiederholt unter bestimmten Bedingungen, Aktionen.
1: Ah ja, so genau so kommt es einem auch vor.
3: Und
1: ja.
3: Nun? Fernsehen, Fernsehen, weil die Leute das Fernsehen.
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1: Was ist doch erst 6 Uhr, was ist denn los? Ist Dieter Thomas Heck gestorben? Und was sind das für grinsende Sackgesichter da im Fernsehen? Am
5: Schönen guten Morgen, am Freitagmorgen.
6: Morgen.
1: Ja, ihr mich auch.
7: Wir gehen gleich nach New York zum Parteitag der Demokraten.
1: Ja, macht das. Geht da mal schön hin, ne? Dann kann ich ja noch ein bisschen weiter schlafen. Und hört mal auf, so dämlich zu lächeln. Wer morgens gut gelaunt ist, hat einen schlechten Charakter. Kurz nach 6 erst, Mensch, blödes Frühstücksfernsehen gucken. Anordnung vom CVD, dieser Sklavenschinder
8: übel. Guten Morgen, meine Damen und Herren.
1: Ja.
8: Zu einem grundlegenden Wandel in den USA hat der Präsidentschaftskandidat Clinton aufgerufen.
1: Oh, Nachrichten und Fernsehen gucken. Anordnung vom CVD, dieser Sklavenschinder übel.
8: Guten Morgen, meine Damen und Herren.
1: Ja.
8: Zu einem grundlegenden Wandel in den USA hat der Präsidentschaftskandidat

0: hindurch ein Paket von Stratocumulus und Altocumulus, so die Schäfchenwolkensorte. Keine Sorge, das zieht jetzt heute Vormittag erst wieder weg.
1: Ja, ja, lass mich doch noch einen Moment dösen. Ne? Es ist erst kurz nach sechs. Ich hatte gerade so einen netten Traum über eine Postbotin, die mir so ein Paket Stratocumulus-Wolken bringt. Ne? Da hatte ich gar nichts bestellt, aber tolle kurze Lederuniformen, die Postbotin heutzutage. Ich glaube, ich bitte sie mal rein. Vielleicht. Och. Scheiße.
2: Ich muss sagen, ich fand das schön. Können Sie sich das vorstellen? Was? Helmut Kohl auf dem Parteitag der CDU mit dem Tänzchen mit Hannelore und so?
1: Nein, ist der denn wahnsinnig? 6.42 Uhr früh und so ein Bild des Grauens? Dabei ist die menschliche Psyche zu dieser Zeit besonders angreifbar. Mein Gott, also vor Schrecker ist schon wieder so ein seltsamer Traum. Hannelore Kohl und Godzilla tanzen Polka. Ne? Ziemlich unbeholfen, wenn ich ehrlich bin. Und dann gab es plötzlich Ärger, weil Hannelore immer führen wollte. Und was soll das denn? Ist auch erst kurz vor sieben. Was ist denn jetzt schon wieder los?
3: Guten Morgen, meine Damen und Herren. Zu einem grundlegenden Wandel in den USA hat der Präsidentschaftskandidat Clinton aufgerufen.
1: Ja, ja, soll er doch, wenn es ihm Spaß macht. Ne, pass mal auf, in fünf Minuten drehe ich mich noch um. Ne? Ich hatte so einen schönen, ruhigen Traum. Karl Moik springt in Vulkan, mein CVD springt in Vulkan, die Wildecker Herzbuben springen. Nein, die passen nicht rein. Wolfgang Lippert springt.
4: Verkehrshinweise, befördert von Plus und Balsen.
1: Ja, jetzt spielen sie ja wohl völlig, ne? Verkehrsservice von Balsen. Und demnächst gibt's einen Führerschein auf dem Butterkeks, oder was? Sechsmal abbeißen in Flensburg und du bist ihn los. Fünf Minuten döse ich noch, ne? Es ist erst 20 nach sieben, ne? Und ich hatte gerade so einen schönen Traum. Allein mit Marin Gilzer im Glücksradstudio. Der Begriff war ausziehen und sie fing schon an und schön und stumm wie immer wunderbar und... Ach, so ein Mist, das ist doch erst jetzt kurz vor halb acht. Was soll denn das, hä?
5: Der Katzenbär im Himalaya ist eines der wenigen Tiere, die von Bambusblättern leben. Hä? Aber die Verdauung des Katzenbärs wird damit fertig.
1: Ja, also ich glaube, es hackt, ne? Wenn mich eine Sache jetzt am Morgen nicht interessiert, dann ist es, wonach der Katzenbär im Himalaya am besten scheißen kann, ne? Ihr habt sie doch nicht mehr alle. Kommt, ich schlaf noch ein bisschen, ja? Ist das...
3: Guten Morgen, meine Damen und Herren. Ja. Zu einem grundlegenden Wandel in den USA hat der Präsidentschaftskandidat Clinton aufgerufen.
1: Den Namen habe ich doch auch schon mal gehört. Na, ist auch egal, wenn er mich nochmal wegschlage, ich ihn tot.
0: Noch zwei, dreimal schlafen, dann ist der Sommer wirklich voll da.
1: Ja, wenn ihr mich einmal schlafen lasst, nicht? Meine Güte, ist ja ein Albtraum, dieses Frühstück Fernsehen. Wo war ich im letzten Traum jetzt stehen geblieben? Ach ja, im Studio, Maren Gilzer. Alter, das ist doch nicht Maren, das ist ja Gunther Emmerlich und Gunther Strack, nackt. Die wollen meinen Körper. Nein, hört auf. Also zum Glück kommt ja gleich der Wecker. Ne? Ralf Siegel im kurzen Rock. Was soll denn das? Der Wecker. Wo ist der Wecker? Marianne und Michael. Nein, der Wecker. Bitte. Das Wetter. Bill Clinton. Bleibt weg. Hört doch auf. Nein, nicht. Aha. Wecker.
6: Aha. 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
2: Ich grüße Sie recht herzlich, liebe Freunde. All I need is that air that I breathe, sang einst die Beatgruppe The Hollies. Wir möchten Ihnen eigentlich darin zustimmen, doch können wir vergessen, wer da alles reingemacht hat in diese Air, die wir breathen? Wie viel Abertausend Darmwinde sich verstecken in dem, was wir täglich einatmen? Darüber sollten wir mal einen Moment lang die Luft anhalten.

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0: Intercity Roman, der Herzog aus Bonn mit Weiterfahrt nach Berlin über Köln, Dortmund, Hannover. Dieser Zug hat keine Verspätung. Achtung, ich wiederhole, dieser Zug hat heute keine Verspätung. Bitte Vorsicht bei der Einfahrt des Zuges.
1: Das war aus der Reihe große Momente der Weltgeschichte. Die Deutsche Bahn gerät in eine Krise. Der erste Intercity, der fahrplanmäßig abfährt und auch ankommt, wird von den Bahnkunden nicht angenommen. In nicht allzu ferner Zeit auf dem Bahnhof 60 Opfer, alle totgelacht.

0: Das Brot sind unsere Koffer.
1: Ich muss aufs Klo.
2: Die Schicks sind weg.
3: Mann, ist das teuer.
0: Halt endlich den Mund.
1: Das halten meine Nerven nicht aus. Erst wird dein Vater dahin gemordet von einem wahnsinnigen Laienschauspieler. Und jetzt versucht mich mein Sohn auch noch zu erpressen.
4: Bleib doch cool, Mama. Das ist doch gar nicht so schlimm, ey.
5: Oh doch. Das ist sogar sehr schlimm. Diesmal kann ich verstehen, dass Roswitha mit ihren Nerven fertig ist.
1: Aha, aber vorher immer meckern. Ja, ja.
4: Ist doch wahr, Mami.
5: Päh, blöde Kuh. Nun denn, Gerd Wortmann, der auf der Vorführung des Urfaust von Horst Quisbruck in Rage durch einen Stich in die Stimmbandgegend sein Leben ausgehaucht hat, liegt aufgebahrt im Eingangsbereich des Ferienbungalows der Wortmanns. Sascha, der seiner Mutter eine mögliche Tatbeteiligung einreden will und ihr sogleich auch ein gekauftes Alibi anbietet, fährt mit seiner zutiefst verwerflichen Handlung fort.
4: Ey, ich kenne die doch hier alle schon auf der Insel. Wenn die dich erstmal in Verdacht haben, Mami, dann brauchst du mich. Sonst kommst du nie wieder weg von hier, Mami. Das ist es. Und außerdem brauche ich ganz dringend Knete. Morgen fängt schließlich mein Kurs im Hubschrauber-Surfen an. Ich brauche ganz dringend 8 Milliarden Pupsis, klar? Ja, sonst bin ich erledigt. Was sollen denn die ganzen Clubmädels von mir denken, wenn ihr super-duper Sascha da nicht mitmachen kann?
1: Kümmer dich doch lieber um die Heimführung deines Vaters. Der liegt so da und fault uns langsam weg. Er hat mir von Anfang an gesagt, dass er dieses feuchtwarme Klima nicht vertragen kann. Recht hatte er. Ja.
4: Ey, lass mich mit dem Alten in Ruhe. Ich will jetzt Knete von dir. Sonst verpfeife ich dich. Hörst du? Ich scheiß dich an!
1: Aber ich hab damit doch gar nichts zu tun. Und schrei deine arme Mutter nie wieder so an. Denk einmal an meine Nerven.
4: Ach, deine scheiß Nerven.
5: Während die beiden miteinander streiten, bewegt sich auf einmal der BMW-Bademantel, mit dem die Leiche des Gerd Wortmann zugedeckt ist. Aber wieso Leiche? Sie bewegt sich. Die ist ja gar nicht tot. Gerd Wortmann lebt. Er schüttelt seinen Kopf, fasst über seine Wunde und richtet dann seinen Blick starr auf seinen Sohn, der einen erneuten Anlauf macht, die Mutter zu erpressen. Beide haben immer noch nicht bemerkt, was im Eingangsbereich geschieht.
4: Na gut, wenn du mir das Geld nicht gibst, dann nehme ich dir eben die Baldrian-Tropfen weg, ja? Jetzt guckst du aber, wa?
1: Das könntest du also tun. Und was wäre dann mit meinen Nerven? Du bist nicht mehr mein Sohn, du nicht!
4: Aber Papi, du hast mich doch noch nie gehauen. Ich bin noch immer dein liebes Saschilein gewesen.
1: Gerd, du lebst? Egal. Aber wenn du noch einmal den Jungen schlägst, dann bring ich

0: großartig, Robbie Williams. Macht euch einen entspannten Mittwochvormittag. Dafür seid ihr doch hier genau richtig bei uns. Und bei uns bekommt ihr Musik, die ihr liebt. Also im wahrsten Sinne Music I Love von Rosalind. Hört ihr gleich, das ist neu hier bei uns bei FFN. Wir haben ja mehr Musik und mehr Abwechslung für euch und jede Menge tolle Themen. So natürlich auch morgen früh. Julia von Guten Morgen Niedersachsen ist jetzt bei mir. Was habt ihr denn Schönes geplant?
1: Hallo zusammen. Wir wollen euch morgen mal mitnehmen zu Dreharbeiten, weil unser Niedersachsen hat es ja verdient, groß rauszukommen. Ja. Und es wird regelmäßig bei uns gedreht für Filme. Ich durfte ja auch schon mal im Ostfriesen-Krimi
0: von Klaus Peter Wolf spielen.
1: Nee, diesmal bin ich nicht dabei. Aber unsere Kollegin Nele aus dem FFN-Regionalstudio in Oldenburg ist dabei, weil in Oldenburg wird gerade gedreht und das ist wirklich, die ganze Stadt ist da irgendwie auf den Beinen. Ein Supermarkt auch heute gesperrt. Der Film, eine Komödie, kommt Ende nächsten Jahres ins Kino und Nele spielt eben eine kleine Rolle oder ihre Familie. Aha. Und die verrät uns morgen mal, wie das denn so ist, was da los ist in Oldenburg und wie es ist, kurz vor Hollywood zu stehen sozusagen.
0: Ich wollte gerade sagen, also, dass sie überhaupt noch mit uns spricht, das ist ja schon. Ja, super spannend. Hört ihr alles morgen früh bei Guten Morgen Niedersachsen ab 5 hier bei FFN.

0: Rochi und Erwin.
1: Bist du verrückt? Meine gute Regimentskrawatte mit den Meerschweinchen drauf.
2: Ja, die ist jetzt wohl ab.
1: Was soll denn das? Haben die Drogen dich jetzt total im Griff?
2: Alles safe, Barbie. Heute ist Weiberfastnacht.
1: Ja, aber du bist kein Weib, oder?
2: Stimmt, aber ich bin im Auftrag des Frauen- und Lesbenreferats von Radio FFN unterwegs und soll allen Schowischweinen den Schlips kastrieren.
1: Und wo warst du überall schon?
2: Als erstes bei Frankie.
1: Der trägt doch überhaupt keinen Schlips.
2: Oh, scheiße. Was habe ich denn dann bei dem abgeschnitten?
1: Wir können ja morgen mal horchen, wie hoch er moderiert.
2: Und dann war ich noch bei Tim Doppelschlips-Busche. Da habe ich ordentlich vorhergeschnitten, ne?
1: Wieso machen die Frauen das denn gar nicht mehr selber?
2: Haben keinen Bock, die siffigen Männer anzugribbeln.
1: Ich finde diese Sitte überhaupt ganz widerlich. Das müsste mal umgekehrt.
2: Und dann war ich noch bei Tim Doppelschlips-Busche. Da habe ich ordentlich vorhergeschnitten, ne?
1: Wieso machen die Frauen das denn gar nicht mehr selber?
2: Haben keinen Bock, die siffigen Männer anzugribbeln.
1: Ich finde diese Sitte überhaupt

0: ferma.
1: Liebe, Intrigen, Portokosten.
0: Schicksale rund um das Wirtschaftsimperium des Fritz F. Niedmeyer.
1: Aufgrund eines kleinen Bedienungsfehlers am Steuerpult des UFOs schwebt im Moment ein äußerst bemerkenswertes Gebilde über Moskau und nimmt langsam, sehr langsam, Kurs in Richtung unendliche Weite des Alls. Ein bananenförmiges UFO, in dem sich neben zwei Außerirdischen der Firmenchef Fritz F. Niedmeyer und sein Enkelchen Erwin befinden. Aber das ist noch nicht alles. An ihrem überraschend festen, in der Ladeluke des UFOs eingeklemmten Haarschopf baumelt Niedmeyers Ex-Gattin Suzette und am anderen Ende des UFOs hängt der Baukran mit Niedmeyers neuer Flamme, der 17-jährigen Miss Popo Polen. Und ganz unten an dem Kran hängt die völlig aus dem Erdboden gerissene Großbaustelle der Firma. Also das Stückchen Erde, das früher einmal der Rote Platz war. Auf dieser Baustelle befinden sich die restlichen Mitglieder der Firma und wissen noch gar nicht so genau, was geschieht, geschweige denn, wie sie sich retten können.
2: Retten? Das ist das Stichwort. Freunde, es sieht aus, als wäre es höchste Zeit, dass der alte Niedmeyer das Steuer mal wieder in die Hand nimmt.
3: Nix da. Sie haben doch sicher überhaupt keine Fahrerlaubnis für diese Sorte UFOs.
2: Pappalapapp, Fahrerlaubnis. Immerhin habe ich den Frei- und Fachtenschwimmerausweis. Der hat mir bislang noch bei jeder Polizeikontrolle geholfen. So, Freunde, und jetzt seht mal zu, dass ihr Land gewinnt, ja?
1: Aber Land gewonnen haben die zwei Außerirdischen ja schon eine ganze Menge, nämlich die ganze Baustelle, die unten an ihrem Raumschiff baumelt. Sie wollen viel lieber Niedmeyer daran hindern, sich an dem gewaltigen Schalt- und Steuerpult des UFOs zu schaffen zu machen. Doch zu spät. Niedmeyer in seinem unerschütterlichen Forscherdrang drückt bereits auf den ersten Knopf.
3: Nein, nicht den!
2: Warum dann in den?
3: Das ist der Dematerialisierungsknopf!
4: Der Dematerialisierungsknopf! Er hat den Dematerialisierungsknopf gedrückt. Das heißt ja, dass wir zwei uns jetzt für immer in unsere Atome werfen.
5: Ja, das heißt es. Und zwar für immer.
1: Weg sind sie. Zurück bleibt ein ziemlich verdutzter Niedmeyer.
2: Dutz.
6: Und ein nicht weniger verdutzter Erwin, du Penner!
1: Ja, ich vergaß, dass wir uns auch dutzen. Natürlich ist der kleine Erwin ebenso verdutzt. Aber er ist zum Glück noch so klein, dass er mit seinen neugierigen Fingern nicht an das Schaltpult heranreicht. Ganz anders Fritz F. Niedmeyer. Er würde zwar heranreichen, aber hat doch einen gewissen Respekt vor den unzähligen Knöpfen, deren Bedeutung er nicht kennt.
2: Mensch, der Schrare müsste jetzt hier sein. Der kennt sich doch aus mit Knöpfen. Der wüsste bestimmt, wie man dieses Ding hier wieder auf die Erde zurückkriegt. Verdammt.
6: Aber Opa!
1: Baumeln tut doch immer noch die bezaubernde Suzette an ihrer Haarpracht. Wird wohl die Wirkung ihrer Kurpackung gegen Haarausfall noch länger andauern? Oder werden ihre Haare jetzt doch bald ihre Wurzeln aus Suzettes bezaubernder, pfirsichweicher Kopfhaut zurückziehen? Oder werden Niedmeyer und der kleine Erwin nicht nur Schrage, sondern alle Mitarbeiter der Firma in das Innere des UFOs retten können? Und wenn ja, wird sich Schrage wirklich mit den vielen Knöpfen zurechtfinden? Wenn Sie das erfahren wollen, knöpfen Sie sich auch übermorgen die Firma vor.

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0: bei Frieda und Anneliese.
1: Und Frieda, was gab's zu Ostern?
2: Wir haben uns dies Jahr nichts geschenkt, ich und Reinhard.
1: Was heißt da wir? Der dicke Pluck hätte dir was mitbringen müssen.
2: Ich hatte Reinhard nämlich letztes Jahr zu Ostern das Haus überschrieben und er mit Strauß Löwenzahn gepflückt und mich dann rausgeschmissen.
1: Ja, bei Geschenke kommt's ja nicht auf materiellen Wert an, sondern auf den Gedanken, der dahinter steht.
2: Reinhard hatte den Überschreibungsvertrag nicht zu Ende gelesen. Ich habe nämlich Niesbrauch bis ans Ende meiner Tage.
1: Und da hast du in den schäbigen Löwenzahn um die Ohren gehauen und bist wieder reingegangen.
2: Und deshalb haben wir uns dies Jahr gesagt, wir schenken uns nichts.
1: Das stimmt, ihr schenkt euch nun wirklich nichts. Das geht bei euch zu wie Vatertag auf der Samenbank.
2: Zu Vatertag kriegt Reinhard von mir und Anita einen Wellness-Einlauf mit Doppelkorn. Freut er sich schon das ganze Jahr drauf.
1: Och, wie schön, dann hat man hinterher auch nicht so eine Alkoholfahne von der Sauferei.
2: Sagt Reinhard auch, kann man an der Morgen sogar mit dem Auto nach Arbeit fahren.
1: Mäse voll Doppelkorn und Heidewitzka nach dem Finanzamt. Ja, dann kann man bloß hoffen, dass unser Antrag an den Tag nicht oben liegt.
2: Steuerzahlen muss man gar nicht beantragen, sagt Reinhard. Das wird heute vollstreckt.
1: Ostern, Vatertag. Du, ich gebe da beides nichts drum. Jeder Blödmann hat einen eigenen Tag allmählich.
2: Ja, sogar Frauen.
1: In diesem Jahr feiert unser Dieter den internationalen Tag gegen Homophobie.
2: Ist das diese Bluterkrankheit?
1: Nee, Schwulenangst heißt das.
2: Wieso, die tun doch nichts.
1: Und morgen, stand heute in der Zeitung, ist der Tag der internationalen Erschöpfung.
2: Ach, kann man mal den ganzen Tag mit dem Kopf auf die Tischplatte legen, wie schön.
1: So ist es.

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Die Krämersfrau fegt das Trottoir vor dem Laden, ihr Mann trägt die Obstkisten rein.

0: Was bist du denn für einer? Siehst du nicht, dass das hier Baustelle ist?
1: Ja, Entschuldigung, guten Tag, wir recherchieren für die Serie Geheimnis deutscher Schlager.
0: Ja und?
1: Und die Plattenfirma hat uns gesagt, in diesem Gebäude hier sei die kleine Kneipe, also die Peter Alexander vor 13 Jahren besungen hat und untergebracht. Ist das
0: ja,
1: richtig?
0: Das mag wohl richtig sein, ja.
1: Ja, aber hier draußen über dem Eingang lese ich jetzt bei Kostas, ob ich den Wirt wohl jetzt noch antreffe hier.
0: Ja,
1: also,
0: das mag wohl angehen, ne? Steht ja Gustavo Eden, oder?
1: Ach, Sie sind der Kostas. Ich dachte, ja, nach Ihrem Akzent zu urteilen, hätte ich Sie eher... Ne,
0: ja, also. Jetzt lass mich mal nicht lügen, ich habe den Laden hier jetzt seit 15 Jahren.
1: Ach so, dann waren Sie auch damals dabei, als Peter Alexander diese kleine Kneipe besang. Hat sich denn bis heute hier viel verändert, Herr Kostas?
0: Nee, das ist alles original so geblieben. Im Moment bin ich allerdings dabei, ein paar kleine bauliche Veränderungen vorzunehmen. Das sehen Sie halt.
1: Ja, vor uns steht hier auch eine Abrissbirne bereit. Wofür ist die denn, Herr Kostas?
0: Ja, ich will hinter den Schuppen endlich abreißen. Der war ja zwischendurch in so einem kleinen Tante-Emma-Laden vermietet.
1: Ah ja.
0: Aber wenn wir dann noch den Anbau und die Tiefgarage fertig haben, dann kann uns das Ordnungsamt gar nichts mehr.
1: Ja, es muss doch auch damals sehr eng gewesen sein in dieser kleinen Kneipe.
0: Was?
1: Also, ich sage, es muss doch sehr eng gewesen sein in dieser kleinen Kneipe.
0: Ach so.
1: Also, wie viele Gäste passten denn da eigentlich insgesamt rein damals?
0: Ja, und die Kapazität, die wird ja bald wieder dieselbe sein wie damals. Da gibt es kein Vertun.
1: Ah?
0: Aber die Leute mögen es ja gerne ein bisschen gemütlich, ne? Ja, Freitagabend so bei 1500 Leuten, da kommt schon ganz gut Stimmung auf, ne? Oh, jetzt wollen wir mal wieder eine Zapfahrt, sonst werden wir die Bierchen scharf. Kommen Sie doch einfach mal am Wochenende vorbei, wenn wir unseren Wett-T-Shirt-Abend haben.
1: Ach, ja.
0: Sagen Sie am Eingang nur, Sie wollen zu Kostas.
1: Ja, okay.

0: So, nimm das und eck und den ihr, du österreichischer Zwerg. Ah, hier hast du deine Melange. Ja, noch jemand? Ah, da, noch ein Russ. Sind da noch welche? Kommt der? Nein? Okay, ich habe fertig. J'ai fini.
1: Das war aus der Reihe Große Momente der Weltgeschichte. Napoleon besiegt die Russen und Österreicher bei Austerlitz 1805 ganz allein.

vielen, vielen Jahren war es einmal mehr die Nacht vor der Weihselbigen. Vom Himmel hernieder plumpsten dicke, weiße, übergewichtige Haferflocken. Schnee kommt Flocken herunter auf die nichtsahnende Erde herauf. Studenten in roten Anzügen und weißen Bärten mit dickem Bauch und dünnem BAföG zogen in ihren Birkenstockstiefeln durch die Straßen und verarschten mit lautem Ho-Ho-Ho doofe Kinder aus degenerierten Mittelstandsfamilien. Überall stinkte es nach Leberkuchen und eifrige Väter brachen sich die Leisten beim Tragen der Geschenke für ihre Rotzblagen, die nur mal richtig den Arsch voll verdient hätten eigentlich, ne? Meiner Meinung nach jedenfalls nur mal so nebenbei. Ne? Nun, hoch droben über dem ganzen Weihnachtstrommel sitzte in einem nobilierten Büro ein reicher, reicher Mann. Dieser Mann war so reich, dass er fast schon übel roch. Aber das störte mal keinen, weil er ja nun mal so reich war. Gerade nachdem er wieder mal ein paar Eimer mit 100 Märkerscheinen romantisch im Kamin verbrennen getan hatte, um etwas Platz für die Tausender zu machen, da klopfte es an seiner Tür und in dem Raum machte sich herein ein armes altes Männlein. Mit Eiszapfen am Hintern und dem Mund voll Schnee sägte es vor Frost schon zitternd unterwürflichst. Hallo, reicher Mann. Oh, bitte horch mich ab und zu. Ich habe der Probleme viele und bin ein rechtes Schwein und ein ganz armes obendrein. Seit 20 Jahren schon tue ich hauptberuflich arbeitslos sein, aber wie viel ich auch suche, niemand will mich mal nicht haben mit all meinen Körperteilprothesen, nicht? Und ohne erst recht nicht, ne? Ich bin mal nur noch ein halber Mann, so ganz ohne eigenes Einkommen, sagt meine Frau, die Ische. Und die liegt ja jetzt auch noch krank in der Wohnung herum, weil sie beim Kellnern versehentlich auf einem verlorenen Spiegelei ausgerutscht und mit dem Kopf in den Mixer gefallen ist, ne? Kennt man ja sowas. Unsere 17 Kinder.

0: Darm und an schwerem Hunger und Essen kennen sie mal nur von der Durchreise. Und vor lauter Barfüßigkeit haben sie noch nicht mal Schuhe an ihren Füßen dran. Nun, kurzer Rede, schwacher Sinn, es tut uns mal ganz schön beschissen gehen. Und wenn uns keiner hilft, dann gehen wir kaputt. Darum, oh guter, reicher Mann, bitte, bitte, bitte, bitte, bitte, bitte, bitte, hilf uns, bitte, mit ein paar kleinen Pfenniglein, bitte über den bitteren Winter, bitte. Heute am heiligen Abend des Liebhabentuns. Oh, bitte, bitte, bitte. Langsam blickerte der reiche Mann von seinem Schreibtisch herauf, direkt in die Augen des Ärmlings, mitten rein. Ein dickes Tränlein kullerte auf seine Geldscheine und mit schwerer Stimme sprechte er: »Oh, armer, armer Mann, ich habe aufmerksam geleucht und viel gelernt. Dein Geschichtelein ist schreckensam und fürchterbar und ich habe beschlossen, dass es keinem Menschen auf diesem Erdelein so schlecht nicht gehen soll wie dir, noch nicht mal einem Neger.« Aber vor allem vorneweg nicht mir. Und damit ich ja nicht mal so arm werden tue wie du, werde ich mich verhüten, auch nur noch ein Pfenniglein zu verschenken. Ne? Vor allem nicht an einen alten Schnorrersack wie dich. Also, komm, piss dich fern. Und laut und weihnachtlich lachend schmiste er das arme Mädlein mit einem kraftvollen Tritt in das Gesicht und einem kostenlosen Schlag in die Fresse noch dabei aus dem Hause. Ja. Und wenn er nicht gestorben ist, und das ist ja mal ziemlich unwahrscheinlich, denn bei dem vielen Geld kann er sich ja die besten Ärzte und alle möglichen Gedärmersatzteile leisten, dann lacht sich der reiche Mann auch heute noch den Buckel krumm, wenn er an das arme und wohl inzwischen kaputte Würmlein denkt, das sein Leben so verändern tun tat. Jawohl. Und frohe Weihnachten, nicht?
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0: 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Die drei Musketiere. Heute
1: der Anruf.
2: Hallo, seid ihr die drei Musketiere?
3: Stimme ohne Gesicht. Was will sie?
2: Ich möchte so sein wie ihr. Ihr seid so toll.
4: Frag sie, ob sie fechten und Har-Har sagen kann.
5: Ja. Und ist sie für die Sache des Königs?
2: Nicht direkt. Aber ich wollte nur fragen, ob ich bei euch ein Praktikum machen kann, eigentlich.
3: Wir haben schon einen Praktikanten. Was, D'Artagnan? Oder mal einen Träger Bier.
1: Das war die 1152. Folge der drei Musketiere. Sie hörten heute der Anruf.

0: Der kleine Tierfreund.
1: Lemgo, Magdeburg. Das härteste Schlittenhunderennen der Welt. Hauptsächlich, weil auch kein Schnee liegt. Mühsam kämpfen sich die Gespanne auf dem knirschenden Asphalt über Knetterheide zur B239, um dann in Hereford Ost auf die A2 einzuschwenken. Für die Hunde ist es eine besondere Tortur. Gewohnt, die gewachsenen Kufen leichtfüßig über den Pulverschnee des Yukon Valleys zu ziehen, staunt der Husky nicht schlecht, wenn er sich das Gelände zwischen Lemgo und Magdeburg anschaut. Da warten 20 Kilometer Solchblitz auf den arktischen Wauwau. Beim ersten Boxenstopp an der Autobahnkirche Exter werden bei den Huskies dementsprechend komplett die Eingeweide ausgetauscht und an die herumstehenden Zaungäste verfüttert. Warum überhaupt Schlittenhunderennen in Deutschland? Wird sich der unbedarfte Betrachter fragen. Wäre da nicht Schweinerennen sinnvoller? Es ist das Geräusch der über kreischendem Split geschleiften Eisenkufen, das den perversen Betreibern dieser Sportart den nötigen Adrenalinstoß versetzt. Und da sie nicht dauernd mit dem Fingernagel über eine Schultafel kratzen wollen, sind sie auf das Schlittenhunderennen verfallen, um sich den wohligen Schauer ihrer abartigen Vorliebe zu verschaffen. Ja, warum dann aber Lemgo Magdeburg? Es begann im Jahre 1991. Ein lippischer Unternehmer, der eine Firma in der ehemaligen SPZ für 50 Pfennig der Treuhand abgeschwanzt hatte, wollte übers Wochenende dringend 2000 Leute entlassen. Aber weder der Fax noch der Telefonverkehr in die Zone funktionierte. Und die A2 war verstopft. Was tun? Da entsann sich unser Mann der nutzlos auf seinem Grundstück herumlungernden Polarkläffer, spannte sie vor einen Schlitten und donnerte nach Magdeburg. Und diesem beherzten Bravourstück ist es zu verdanken, dass die 2000 Arbeiter in Magdeburg noch rechtzeitig entlassen werden konnten. In Erinnerung daran findet alljährlich das Schlittenhunderennen Lemgo-Magdeburg statt. Wenn Sie dieser Tage in einem Stau auf der A2 verharren, denken Sie daran, es muss nicht immer ein polnischer LKW sein, der ihn verursacht. Bis zum nächsten Mal, Ihr kleiner Tierfreund.

Letzten Dienstag war's. Ich fahre mit meinem Manta so über die A42 Richtung Duisburg. Ich wollte mich da mal nach einem neuen Spoiler umsehen, ne? Ich fahre also seit einer halben Stunde konstant 165 linke Spur, Fenster runtergekurbelt, CB-Funk auf Empfang und denk mir nichts Böses auf einmal. Da zieht doch plötzlich so ein Unterbelichteter auf die linke Spur. Ha, eine Kastenente auch noch. Ich meine, du weißt, was das bedeutet. David gegen Goliath? Da gibt's kein Vertun. Ja, nee, da hast du einfach keine andere Wahl mehr. Lichthupe, Dreiklanghorn und Hallo sind da angesagt, wenn du ihn nicht gleich plattbügeln willst. Und meinst du, der hat Stil und zieht wieder rüber? Nix, tote Hose. Der bleibt stur auf meiner Spur. Ich krieg schon langsam Krampf im linken Mittelfinger, verstehst du? Und denk mir, den Typ machst du lang doch. Ich fahr also auf 80 cm ran an die Karre, damit ich mir den Typ erstmal genau angucken kann. Und was sehe ich? Meine Maus. Meine Uschi-Maus sitzt da am Steuer. Ja, also genau gesagt, damals war sie auch noch nicht meine Maus, ne? Aber ich wusste gleich, dass sie es wird. Sie ist dann gleich auf den nächsten Rastplatz gefahren und ich natürlich hinterher. Ah, klar, aber sie tat so, als wäre sie stinksauer auf mich. Ja, ich hab sie reden lassen, weil ich ja genau wusste, was sie wollte. Hab währenddessen zwei Eis gezogen und dann haben wir uns erstmal einen genoggert. Da! Mitten auf dem Rastplatz. Aber das ist eine Aktion. Da war eigentlich schon alles gelaufen. Später sind wir dann noch ins Big Ben gefahren. Dienstag gibt's da immer Asbach-Cola zum halben Preis. Ha, da hat's dann endgültig geknallt bei uns beiden. Ja, übermorgen sind's 2 Jahre mit meiner Maus und mir. Da wollte ich sie überraschen. Mit einem neuen Spoiler. Also, ich muss jetzt. Man sieht sich, ne?

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0: Jungs, in ein paar Minuten erreichen wir die Küste. Also, wir wollen doch keine Fehler machen, oder? Nun, was machen wir, wenn wir in dem Dorf sind?
1: Was wir stolzen Wikinger immer tun. Plündern, brandschatzen und vergewaltigen.
0: Oh. Ja, die Sprüche kennen wir alle, aber die sind nur für die Presse. Also, was machen wir wirklich?
2: Ich weiß es. Na? Wir bimmeln bei den Leuten und wenn sie aufmachen, dann schubsen wir sie rein und klauen alle ihre Platzdeckchen.
1: Und einer rennt ins Schlafzimmer und mobst die ganzen schönen Fummel aus dem Kleiderschrank.
2: Oh ja! Und wenn jetzt einer hindern will, dann hauen wir den ganz dolle.
1: Oh ja. Immer auf den Kopf. Bum, bum, bum, bum, bum, bum, bum.
0: Genau. Aber haben wir nicht noch was vergessen? Was machen wir mit den ganzen hübschen Jungs?
2: Mitnehmen!
1: Hört auf, Kinder! Mein Fell hebt sich gleich!
3: Das war aus der Reihe Große Momente der Weltgeschichte der bislang nur selten besungene erste Raubzug der schwulen Wikinger an einem warmen Frühlingstag des Jahres 810 an den Ufern der Normandie.
4: Aua, aua, aua, och, ist das Knäckebrot heute wieder hart.
5: Ach, dann tunk's doch ein, du Dummerle.

0: Mensch, Kirk, guck mal, die Carla ist aus dem Kegelurlaub zurück. Komm, Carla-Mädchen, setz dich bei mich bei. Sag mal, wie war's denn bei den Negers?
1: Weißt Bescheid, du? Hör bloß auf, du. Sind wir in so ein Peak-Fight-Ghetto gewesen, ja, ne? Und der Benne, ne? Der Benne, du, der ist hier, ja, der ist mir sowas von auf den Nerven gegangen.
0: Sag bloß.
1: Den hätte ich wohl so totschlagen können. Die Neger, die waren ja ganz nett. Aber der Alte, du, geh mir weg mit Benne.
0: Wieso, was war denn? Erzähl doch mal, was war denn, Carla?
1: Wir kommen da an, ne? Ja. Tolle Landschaft, ne? Alles so Palmen, Tiger. Strand und Wasser, du. Und eine Hitze, war,
0: ja,
1: ne?
0: Man das kennt, ja.
1: Oh, fängt der Benne gleich das Nörgeln an, du. Hab ich ihn erst mal ins Zimmer gesperrt, Tiger, ne? Und die anderen aus dem Kegelclub, du, die sind doch sowas von schissig, du. Die sind die ganze Zeit auf dem Zimmer geblieben, ne?
0: Oh.
1: Konntest du alle vergessen, ne? Haben sich den ganzen Urlaub nicht mal in Hotelgarten getraut. Aus Angst, dass die Schwatten da sie ihre Schiebeuhren klauen tun, ne?
0: Mach mal zwei Korn noch.
1: Ja. Nee, der Benne, du, nach zwei Tagen hatte ich die Faxe dicke, war. Ich rüber in der Bar 7-Eleven, ne? 7-Eleven, ne? In so eine Bar, ne?
0: Ja.
1: 7-Eleven, ne?
0: Ja.
1: Du, erstmal drei Lagen rum und drei Pilz. Dann war's aber soweit, ne? Hast dich zurückgelegt und hast gedacht, Kerl, ist das Leben schön, ne? Wenn bloß der Benne, wenn der Mann bloß nicht...
0: Ja, wie kommt man, hat er denn gemacht, du?
1: Och, den ganzen Tag an Nörgeln, wa? Und an Winsel, du, ich dachte, ich werd blöd, du, ne? Denn fehlt ihm Mutters Erbsensuppe, denn war's zu heiß, denn verstand er die Sprache nicht. Das war nicht zu aushalten mit denen, du. Ich mir erstmal Taxifahrer geschnappt, du. Ich sag zu Neger, komm, sag ich, Neger, fahr mich in die dunkelste Spelunke, die du kennst, ne? Noch dunkler als wie du, ne? Kann gar nicht dunkel genug sein,
0: du,
1: ne?
0: Ja, du. Hör mal, bist du allein in der Kneipe, wo du keinen kanntest und nicht mal die Sprache
1: kannst? Hör doch auf, du bist ja schon genau wie der Benne, du. Oh, der Benne, ne? Ich sag dir nur, der Kneipe ging alles bestens. Ich habe die ganze Nacht mit so einem gesoffen, ne? So ein Schwatte, ne? Alles bestens, ne? Die ganze Nacht, alles auf meine Kosten, ne? Nee, war das schön, muss ich sagen.
0: Was war mit Manfred?
1: Ach, hör doch bloß auf mit den Benne, du, ehrlich, du. Nee, jedenfalls der Schwatte und ich, wir uns jedenfalls immer den Ruhm rein, ne? Dann sag ich, lieber Neger, war ein schöner Abend, aber jetzt ist Feierabend, ne? Finito, finito, ne? Fragt er, wieso? Ich sag, ich hab kein Geld mehr, ne? Sagt er, ja, glaubst, ich hab keins, ne? Sag ich, ja, reicht das denn? Sagt er, wie spät ist? Ich sag, 5 Uhr. Sagt er, bis 7 reicht das wohl, ne? Jo, aber doch geschüttet. Um 8 hat er mich denn zurück ins Hotel gebracht, du. Ich komm rein, du, ich sag, der feine Pinkel da vor der Rezeption, die so ein Anzug, und ich sag, da ganz verstört, mit welcher Reisegruppe waren Sie denn unterwegs? Ich sag, Reisegruppe am Arsch.
0: Richtig, genau.
1: War der erstmal bedient, du, ne? Ich komm im Zimmer, du, war ich erstmal bedient, ne? Liegt natürlich Männer da, du, ne? Männer, ne? Der ist ja sowas von dämlich. Und der findet sich ja überhaupt nirgends zurecht, du.
0: Ja.
1: Die ganze 2 Wochen, glaubst du, der ist einmal am Strand gewesen, du.
0: Ach, komm mir auf.
1: Der Strand, war 3 Meter von Hotel weg, ne?
0: 3 Meter.
1: Fragt er mich, wo bist du eigentlich immer? Ich find nie einen. Ich sag, am Strand, du Torfkopf. Ne, der findet sich ja überhaupt nicht zurecht, ne? Den ganzen Tag auf die Schüssel, du. Weil er mit der Küche da nicht klar kam, du. Weiß wie eine Wand, der Versager, du. Hör mir auf mit den Männern, du. Weiß wie eine Wand, du.
0: Carla, mal, wo ist der denn eigentlich? Ist Manfred gar nicht irgendwie zurückgekommen von den Negers?
1: Oha. Wenn den keiner Bescheid gesagt hat, dann hängt der immer noch in Lambada Hotel in Babidock Beach auf der Schüssel und reiert sich den Schrimps aus der Plauze.
0: Ja. Ja, Mensch, Carla, willst du da nicht noch mal anrufen?
1: Och nee, lass mal stecken.

0: So ein Mist, der Bach ist ja ausgetrocknet.
1: Tja, was ich sage, ne?
0: Und du, guck mal, wie viele Steine da im Bachbett liegen, ist ja Wahnsinn.
1: Tja, die hat der Bach runtergespült.
0: Ach, hör doch auf. Und wo ist dann der Bach, bitteschön?
1: Ja, der wird oben sein, neue Steine holen, ne?

0: 40 Tagen um die Welt.
1: Gekrakelt.
2: Meine Fresse, Gysi, das ist arabische Schrift. Wir sind jetzt in Ägypten.
1: Wem willst du hier verarschen, Holgi? In Ägypten bauen sie ihre Häuser alle dreieckig. Das weiß ich noch aus Gysi.
2: Leute, denkt dran. Wir reisen jetzt wieder durch ein islamisches Land. Hier herrschen andere Sitten.
3: Tante Holgi hat recht. Hier müssen wir aufpassen. Bei den Muslimen ist alles Mögliche bei Strafe verboten.
1: Zum Beispiel?
3: Was weiß ich? Öffentliches Pimpern, bei Tisch einen fahren lassen, solche Sachen halt.
2: Solche Sachen sind in keinem Kulturkreis besonders erwünscht, du Koranexperte.
3: Hey, wird denn nicht solchen wie Holgi untenrum alles abgehackt?
4: Oder Peter plombiert.
2: Ja, redet ihr nur. Tatsächlich verboten ist beispielsweise Alkohol.
3: Wie bitte? Okay, Leute, haltet euch fest. In 2 Stunden sind wir wieder raus aus diesem Irrenhaus.
4: Wäre mir sehr recht. Ich habe mir nämlich vorhin in Tanke, naja, eventuell versehentlich ein Snickers ausgeliehen.
1: Oh, Seiche, dafür schneiden sie dir die Hand ab.
4: Naja, immer noch gutes Geschäft, oder nicht?
3: Verflucht, da vorne, eine Polizeikontrolle. Okay, Polle, sag.

0: ferma.
1: Liebe, Intrigen, Portokosten.
0: Schicksale rund um das Wirtschaftsimperium des Fritz F. Niedmeier.
1: Obwohl es der Firma rein vom Feeling her wieder prima geht, gibt es ein ganz gewaltiges Problem.
2: Wir brauchen ein innovatives Produkt.
1: Und an wem bleibt dieses Problem wieder einmal hängen?
2: Na, an wem wohl? Fahren Sie doch nicht so blöd. Sie können sich ja auch gefälligst mal was einfallen lassen. Doof daherquatschen kann jeder. Aber ein wirklich innovatives Produkt entwickeln, dazu gehört schon etwas mehr.
3: Was?
1: Doof daherquatschen, ja. Nennen Sie das, was ich hier mache? Ich will Ihnen mal eins sagen, Herr Schrage.
2: Bitte?
1: Ich mache meine Arbeit wenigstens richtig. Und zwar ohne zu klagen, im Gegensatz zu Ihnen. Oder haben Sie schon mal gehört, dass ich mich darüber beschwert habe, dass ich jetzt schon 130 Mal am Ende jeder Folge sagen muss, verpassen Sie auf keinen Fall die nächste Folge von Die Firma. Halt. Stopp, nein. So weit sind wir doch noch gar nicht. Aber Sie, Herr Schrage, jammern jedes Mal rum, wenn Ihnen etwas Neues einfallen soll. Herrgott nochmal, guter Mann, das ist Ihr Job. Sie sind Erfinder. Wenn ich an Ihrer Stelle wäre, mir würde schon was einfallen.
2: Na, klasse. Ja, dann können Sie jetzt mal an meiner Stelle sein. Ich mache dann auch für Sie die Schlussabsage. Ah, da kommt ja auch schon Herr Niedmeier. Also, mein Guter, lassen Sie sich mal schnell was einfallen. Viel Vergnügen.
4: Frage? Entschuldigen Sie, haben Sie Herrn Schrage gesehen?
1: Ja, nein.
4: Wer sind Sie denn überhaupt? Ihre Stimme, die kommt mir ja irgendwie bekannt vor.
1: Ich bin...
4: Nein, nicht verraten. Ich habe gleich. Sie sind, ich habe es. Sie sind der Sprecher von der Zeitansage, stimmt's? Suzette, komm mal her, wir haben Besuch. Einen ganz prominenten Gast, den Sprecher von der Zeitansage, der ist hier.
5: Oh, sind Sie es wirklich? Oh, wenn Sie wüssten, wie sehr ich Ihre Stimme liebe. Ich rufe Sie jeden Morgen an, immer wenn Sie mit diesem Timbre in der Stimme sagen, beim nächsten Ton ist es 6 Uhr, 6 Minuten und 60 Sekunden.
1: Entschuldigen Sie, gnädige Frau, aber es ist jetzt
5: genau... Oh, ich weiß, mein Dummerchen. Jetzt ist es gar nicht 6 Uhr 6, aber was macht das schon?
4: Suzette, bitte.
1: Nein, verstehen Sie, es ist alles ein Irrtum. Ich bin der Erzähler Ihrer Radiosendung.
5: Oh genau, ich habe es gewusst. Sie sind dieser Mann mit dieser wunderbaren Stimme, der immer sagt, dann verpassen Sie auf keinen Fall die nächste Folge von Die Firma. Oh. Aber sagen Sie, ist es nicht gleich schon wieder so weit? Müssen Sie nicht zurück in Ihre Sprecherkabine?
1: Ja, nein. Wissen Sie, wir haben nämlich heute getauscht. Also Herr Schrage und ich meine, ich brauche heute gar nicht zum Schluss sagen.
4: Was ist denn hier eigentlich los?
2: Wird sich dieser konfuse Bursche verständlich machen können? Und wenn ja, wird er wirklich Schrage schwere Aufgabe übernehmen können und ein Produkt entwickeln? Oder wird er doch gleich angekommen kommen, sich bei mir entschuldigen und seinen idiotensicheren Job nachgehen? Ha! Und genauso banal wie immer sagen, wenn Sie das erfahren wollen, dann verpassen Sie auf keinen Fall die nächste Folge von Die Firma. Na, was glauben Sie? Wenn Sie das erfahren wollen, dann verpassen Sie auf keinen Fall die nächste Folge von Die... was soll das hier heißen? Das ist ja völlig unleserlich geschrieben. Die nächste Folge von Die... Dem Wirm... Wörter...

0: Frieda und Anneliese.
1: Sag mal, Frieda, was hängt da bei euch am Baum? Sind das Rosinen?
2: Ich habe vergessen, die Pflaumen zu ernten dies Jahr. Und Reinhard hatte mir extra einen Zettel hingelegt.
1: Liebe Mutti, bald ist Dezember, auf dem Baum, da hängt eine Pflaume. Flüchse ab, zap, zrapp.
2: Anneliese, du wirst immer alberner im Alter.
1: Steht da doch. Nee, Frieda, du, ich würde die vertrockneten Pflaumen wohl nehmen, wenn du sie geerntet hast.
2: Was willst du denn mit Trockenpflaumen? Geht's auf den Lokus nicht mehr so hui hui?
1: Da kannst du herrlichen Aufgesetzten von machen. 10 Liter Schnaps rüber, 3 Kilo Zucker, eine Woche blau.
2: Was? Verbraucht ihr 1,5 Liter Schnaps pro Tag?
1: Nur wenn er lecker ist.
2: Aber Anneliese, beim besten Willen, ich kann nicht mehr auf den Baum. Ich brech mir das Genick.
1: Stell dich nicht so an. Das kann man doch heute alles nageln.
2: Ich sag Anita nachher Bescheid.
1: Was soll die machen? Mit dem Kopf gegen den Baum laufen, dass die alle runterfallen? Die klettert da doch auch nicht hoch.
2: Wenn ich den Schäferhund von Sickendieks freilasse, dann sollst du mal sehen, wie schnell die auf den Baum kommt.
1: So erntet ihr euer Obst.
2: Ich sag immer, so ein Schäferhund, der ist Gold wert. Wir hatten dies Jahr 4 Doppelzentner Kirschen.
1: Und wieso hast du dann vergessen, die Pflaumen zu ernten?
2: Hasso hatte 3 Wochen Durchfall.

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1: Und immer wieder ist es das Zweibein um uns herum, das uns mehr nervt als Hecke, Wespe oder Hitzestau. Zum Beispiel in Gestalt des Monsters mit den PET-Flaschen am Mehrweg-Rückgabeautomat. Es zieht einen Big Pack mit hunderten leergesoffenen Plastikflaschen hinter sich her und schlurft grinsend vor uns rum. Warum kauft er seine zuckrige Brause nicht in Kästen? Da könnte man ja immerhin 12 Pullen auf einmal in das Gerät wuchten. Warum er das nicht tut? Weil er sich an wütenden Gesichtern der hinter ihm Stehenden weidet. Ich wette, er schlägt zu Hause seinen Hund oder guckt Waschbärenpornos im Darknet. Weiter geht's mit dem Linkstanker. Noch ist es in Deutschland möglich, auf der Seite in Fahrtrichtung rechts eine Tankstelle zu finden. Warum wollen aber einige Arschgeigen unbedingt auf der falschen Seite tanken und den Verkehr beim Abbiegen hinter sich zum Halten zwingen? Ich finde, diese rücksichtslosen Drecksäcke müssen einen Warnhinweis am Heck tragen. Achtung, ich bin Linkstanker. Bitte überholen, solange es noch geht. Und als dritten nochmal ein Autofahrer. Es ist der Tankstellenfrühstücker. Ich vermute, der wahre Grund für den mäßigen Erfolg der Elektromobilität ist ihre Immobilität. Mit so einer Karre muss man sich noch länger an Tankstellen aufhalten. Schon jetzt erscheinen einem die 5 Minuten vom Rüssel reinhalten bis zum Bezahlen wie eine halbe Ewigkeit. Immer wenn ich zur Kasse schreite, steht vor mir jemand, der die einzige Bedienkraft dazu nötigt, ihm einen Kaffee zu kredenzen, ein Croissant aufzutauen und eine Stinkewurst-Pizzazunge anzuwärmen. Ach ja, und eine Schachtel Marlboro. Nee, die große. Ich zahle bar. Moment, ich hab's passend. Früher haben diese im Wegsteher auch noch Lotto gespielt in der Tanke. Heute holen sie dort ihre Hermes-Pakete ab. Warum kann man an einer Tankstelle nicht einfach bloß tanken? Ist das so schwer? Aber es gibt eine Lösung. Mit dem Smartphone direkt an der Säule zahlen. Nein, das ist doch keine Lösung. Denn dann blockieren die Staulurche nicht die Kasse, sondern die Säule, weil sie ihre eBay-Transaktionen, Netflix-Hitlisten und sonstigen digitalen Mist alles komplett an der Zapfsäule verzapfen, an der ich einfach nur tanken will. Einfach nur tanken, verdammt nochmal, du mieser Mitmensch! Wird fortgesetzt.

0: Mann, scheiße nochmal, oh, was habe ich denn da unten? Oh, scheiße, das zwiebelt.
1: Der dicke Göring sitzt auf einer Reißzwecke.
0: Die hast du doch da hingelegt, Goebbels, du Arschgesicht. Na, warte doch, wenn ich die kriege.
2: Hey, wer hat denn hier Himmlers Dorf auf mein Heft gekrützelt?
1: Das war Göring.
0: Gar nicht, du blöder alte Petze, du.
1: Selber.
0: Und stinkend suchst du auch, du Mopsgesicht, du.
2: Moment mal, jemand hat mein Negerkussbrötchen aufgefuttert.
3: Das war aus der Reihe Große Momente der Weltgeschichte, April 1944 im sogenannten Führerbunker. Die Auseinandersetzungen zwischen Hitlers Helfern verliefen auf weit geringerem Niveau als von den Historikern bislang vermutet.

0: Bernie, I said, they'll never make that money, mate.
1: Ach, wie schön die Heide spät am Herbst doch ist, wenn ihr bräunliches Kleid mit silbernen Perlchen bestickt, wenn die Moore Halmbüschel wie helle Flammen leuchten, die Brunkelstaudenfeuer rot glühen und die Hänge wirken wie goldene Springbrünnlein auf die dunklen Jungföhren herabrieseln.
2: Fresse, Ferkel!
1: Aber Kurt, ich muss doch noch üben, habe ich dir gesagt, für den Vorleseabend im Seniorenstift.
2: Die sollten lieber mal die Kurve kratzen, die modrigen Rostärsche.
1: So denkst du also über alte Leute, hä? Das ist ja interessant.
2: Wenn die Faltenköppe rechtzeitig mit Rauchen und Saufen angefangen hätten, ne, dann wären sie erst gar nicht so alt geworden.
1: Aber Kurt, der goldene Herbst, weißt du, das lebensüppige Reife bietet doch auch noch was.
2: Klar. Mit verrammelter Kimme im Torfbett rumfaulen und warten, bis die Wärterin aus dem Todesbunker die abflussfrei in die Rosette pustet. Besten Dank.
1: Ich finde die Hamster sehr schön im Julius-Blendrahmstift. Wirklich.
2: Sicher.
1: Schwester Euthanasia hat jetzt sogar... Ja, ihr kennt die nicht.
2: Eine sehr angenehme Frau, nehme
1: ich an. Eine sehr liebe Persönlichkeit.
2: Ja, klar.
1: Schwester Euthanasia hat jetzt sogar einen Bazar organisiert.
2: Ist
1: auf
2: nicht
1: dem
2: wahr.
1: Die Senioren ihre selbstgebastelten Sachen einer interessierten Öffentlichkeit präsentieren können.
2: Was basteln die denn noch, die Tattergriffe?
1: Ja, so Gefangenenlager aus Wäscheklammern zum Beispiel.
2: Wie niedlich.
1: Ja, oder eine häkelt so Bettpfannenumrandungen.
2: Ja. Ja. Wie gemacht, um den Weltmarkt zu erobern.
1: Ja. Darum geht's doch jetzt gar nicht, Kurt. Die Senioren sollen hauptsächlich beschäftigt werden.
2: Aha. Und warum kommt da nicht einfach der Sperrmüll und schmeißt den ganzen Dreck in den Schredder? Was soll denn der pissige Bazar?
1: Die Ruheständler sollen eben das Gefühl haben, sie werden noch gebraucht. Sie machen noch etwas Sinnvolles.
2: Scheiße, dann nippeln die doch nie ab.
1: Ach Kurt, weißt du, ich finde dich unmenschlich und barbarisch.
2: Mir doch egal. Ich sehe es jedenfalls nicht ein, dass da wer weiß, was für ein Bohai um die verwelkten Runzelfressen gemacht wird. Wer nicht rechtzeitig kaputt geht, ne, soll selber sehen, wie er fertig wird. So sieht das aus.
1: Also ich jedenfalls freue mich schon auf meinen Ruhestand und habe mir auch schon einen entsprechenden Platz im Seniorenheim reserviert, Kurt. Mhm.
2: Ja, viel Spaß.
1: Ja.
2: Alle 2 Wochen kommt der Hundefriseur, ne? Und rasiert hier die Klöten für die nächste Operation.
1: Ja. Das kann auch lustig sein. Ja.
2: Ein schweinewitziger Lebensabend.
1: Ja.
2: Morgens um 3:30 kommen die Wärter und jauchen dich mit Sagrotan ab.
1: Ja.
2: Dann heißt es Tabletten mümmeln, Fliege gucken, Katheter hinten rein, Feierabend.
1: Ja.
2: Und? So geht das Tag für Tag.
1: Ja.
2: Und irgendwann kneifst du die Kimme zu und dann kommt der Hundefutterwagen.
1: Ja, das mag wohl sein, Kurt. Aber was soll man denn sonst machen?
2: Ferkel. Wir beide brüllen uns mal ganz gepflegt etwas Ballerbrühe hinter die Kiemen. Das heißt, mindestens 1 Woche weniger zu leben, ne? Müssen wir nicht in der Todeszelle abhängen. So, das machen wir ab heute jeden Tag. Mal 10, mal 20, einmal, je nachdem, wie viel Appetit wir haben morgens. Siehst du, Ferkel, ehe man sich's versieht, liegt man aufgedunsen vor der Theke und hat's hinter sich, ne?
1: Ja. Klingt vernünftig, Kurt.
2: Gertrud! Nochmal 2 Eimer Jauche für mich und meinen Freund Ferkel.
1: Gertrud! Tod, wo ist dein Stachel, Kurt? Du hast ja so recht.
2: Eben. Wenn wir morgen früh noch eine Kiste Pilz aussaufen, haben wir eine Woche gespart.
1: Ja. Warten wir es erstmal ab, Kurt.
2: Oder wir ballern gleich eine Palette weg. Dann sind wir morgen Abend schon steif wie eine Axt. Und könnte noch vor Neujahr beerdigt werden.
1: Guter Plan, ne? Gertrud! meine, das wäre natürlich sehr nett. Denn danach müsste ich jedenfalls nicht mehr für den Vorlesewettbewerb im Seniorenstift üben.
2: Siehst du, Frischlingswemser, bei Problemen nur deinen Freund Kurt befragen. Der hat für alles seine Lösung, ne?
1: Ach, Kurt.
2: Prosit, ne? Kurt. Prost,
1: Gertrud Ferkel. Nachschub! Ah, ich weiß, seine Füße oder was? Dankeschön.
2: Allmählich habe ich mir Gertrud schön gesoffen. Die soll sie bloß warm anziehen.
1: Mit Erdbeerjoghurt klappt das nicht.
2: Nee.
1: Gut. Nee, also da brauchst du mehr.

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1: Das war die übergesiedelte Folge der drei Musketiere. Wir begrüßen alle Teilnehmer in unserem Sendegebiet.

0: Der kleine Tierfreund.
1: Einmal im Jahr, oft nur für wenige Wochen, bekommen wir Mittelasperbesuch aus Afrika. Der Sommer ist da. Diese flüchtige Jahreszeit gemahnt die hiesigen Bewohner an das lässige Leben der Löwen und Neger. Für ein paar Tage vergessen wir die Anstrengungen einer Exportnation und wie Straßenhunde in Burkina Faso ahlen sich die deutschen Büroreptilien auf dem Pflaster der Fußgängerzone. Wer kann, sucht die Wasserstellen fern der Städte auf, und wie eine ausgedörrte Flusspferdherde toben die feisten Teutonenkörper ins erquickende Nass. Mit dem Besuch Afrikas in unseren gemäßigten Breiten kommen allerdings auch dessen Lästlinge. Fliegen, Wespen, Bremsen, Mücken, die ganzen Plagen des Dschungels machen sich über unsere Marmeladenbrote her. Plötzlich erscheint die Flucht so vieler Dunkelhäute von diesem geschundenen Kontinent mehr als verständlich. 12 Monate August, das ist sicherlich kein Zuckerschlecken. Die Eingeborenen in Afrika haben auch längst resigniert. Ich jedenfalls habe im Fernsehen noch keinen von den braunen Burschen jemals mit einer Fliegenklatsche gesehen. Und siehe, gebricht es an der Lässigkeit des Negers. Aller Orten sieht man die Menschen wild in der Luft herumfuchteln, sobald sich ein Insekt im Anfluge befindet. Doch das ist der Preis, den wir zahlen müssen, damit die Sonne nicht nur in unseren Herzen, sondern auch mal auf unserer Terrasse scheint. Wenn sich in wenigen Tagen der scheue Gast vom Äquator wieder verflüchtigt, kehren wir zurück in unsere nebeligen Wohnungen, fahren Heizung und Fernsehgerät wieder auf Volllast hoch und holen unsere Badehose nur noch gelegentlich beim Besuch eines Swingerclubs aus dem Schrank. Bis zum nächsten Mal, ihr kleiner Tierfreund.

Immer wieder werden wir von Hörern gefragt, wer sich solche Texte ausdenkt, die so beschaulich sind. In diesem Fall von der holländischen Gruppe Maus und McNeil. Nun, wir sind der Sache nachgegangen. Maus ist ja Englisch und heißt so viel wie offene Stelle am Kopf. Und eine offene Stelle war es auch, die der junge, wohlbeleibte Bachträger Maus damals vor 18 Jahren antrat. Drogenersatzbehandlung durch Sprechen. Unter diesem Titel war die Stelle ausgeschrieben und das junge Mädchen McNeil war seine erste Maus. War die erste Patientin von Maus. Beide hatten sich nämlich auf dem Flocati-Treffen in der Teestube ihrer Heimatstadt Groningen kennengelernt. Das war 1971. Schon bei der ersten Sitzung begann die Therapie zu wirken. Das heißt, Maus laberte, so der therapeutische Fachausdruck, ihr die Tasche voll. Die junge McNeil benötigte nur 10 Minuten und 26 Sekunden, bis sie selig auf dem Flocati einschlummerte. Somit bestand für sie auch keine Gefahr mehr, die lästigen Drogen zu nehmen. Und was einmal funktionierte, wurde zur guten Angewohnheit. Sobald Fräulein McNeil wach wurde, redete Maus munter drauf los, was ihm gerade so einfiel und schwupp war sie wieder eingeschlafen. Nach kurzer Zeit wurde dann die Rollen gewechselt. Immer wenn der kurzhaarige Maus seiner Friseurabhängigkeit zu erliegen drohte, begann seine Partnerin zu sprechen und so wuchs ihm schon nach kurzer Zeit eine ordentliche Matte. Dieses System sollten Sie zu Hause auch einmal ausprobieren. Vielleicht entdeckt sie ja irgendwann einmal ebenfalls ein Plattenproduzent, wie es damals bei diesen beiden Holländern der Fall war. Übrigens, beide gelten heute als geheilt.

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0: Neues aus Plattengülle.
1: Plattengülle Döner.
2: Türkisch-niedersächsische Spezialitäten.
3: Ja. Moin, Kollege, alles klar bei du?
4: Ja.
3: Aha, gut. Also, was du willst?
4: Meine Ruhe. Ich will keinen sehen. Nix.
3: Ja, was zu essen? Heute frisch Döner, Torte mit Sprühsahn.
4: Hä? Wer soll das denn sein?
3: Nix wissen. Steht auf Dose. Ich mach guten Preis. 2 Stück Sprühsahn für nix und du sagst 1 Stück für mit dabei.
4: Komm, Alibaba, lass mich einfach in Ruhe. Ich will hier nur sitzen und sonst nix.
3: Ist hier nix Wärmestube, ne? Ist Plattengülm-Döner. Ist Restaurant mit türkisch Spezialität und Sprühsahn.
4: Ja gut, dann gib mich von mir aus Sprühsahn, ja? Und dann halt die Schnauze.
3: Nee. Sprühsahn allein nix. Sprühsahn ist für drauf.
4: Ja, dann tu das irgendwo drauf.
3: Moment. Auf was drauf? Wir haben Köfte, Döner, Teller, Döner Hosentasche, Döner Reisetasche, Döner Tasche, Döner Köftetasche, Köftetasche mit Lamajun und Bregenköfte in Döner Teller mit Beilage, ohne oder mit Pommes mit Jazik.
4: Halt endlich die Schnauze!
3: Ja gut, aber du sagst Zwiebel oder lieber kein Zwiebel?
4: Ich sag gar nichts, ja. Ich hier sitze, nichts sprechen, nichts hören.
3: Aha, aber du essen, verstehe. Wir haben Wirsingköfte mit Lammdöner ohne Pommes, Köfte Bratwurst, Isfahan. Das ist Teppich, kannst du kriegen. Salat oder Beilage oder Bulgur oder Türki, Mektubu. Das ist Brief aus Türkei. Habe ich schon gesagt. Wir haben auch Döner Brieftasche, auch Döner Tragetasche. Das ist Reisedöner in Angebot von gestern. Und heute alles halbe Preis mit Sprühsahn für nichts dabei.
4: Du nix Dönertasche, Ali. Du sei Labertasche und ich will ja nur meine Ruhe haben, ja? Red ich Türkisch oder was?
3: Keine Ahnung, ich kann kein Türkisch.
4: Ja, aber was willst du haben? Wie viel muss ich dir zahlen, damit du deine Schnauze hältst für eine halbe Stunde, hä? 10 Euro, 20 Euro, sag was!
3: Sag ich 30.
4: Gut, hier hast du sie. Und jetzt halt den Rand.
3: Gut.
4: Was ist denn jetzt schon wieder?
3: Hier, nimmst du Sprühsahn. Ist umsonst.

0: Wir sind in der Hölle. Dort, wo die ganz schlimmen Finger sitzen. Durch ihre langjährige Haftstrafe haben sie sich allerdings einige Privilegien erkämpft, zumal sie und ihresgleichen eine sehr große Gruppe stellen im Reich des Pferdefüßigen. Es ist Viertel vor Schnirk Ortszeit, das entspricht etwa 20.44 Uhr mitteleuropäischer Zeit.
1: Bormann! Sofort Meldung machen! Es ist gleich 20.45 Uhr droben in Germanien.
2: Mein Führer befiehlt, wie kann ich ihm zu Diensten sein?
1: Fernsehgerät anschalten, Bormann!
2: Wieder Super RTL? Da kommt schon der zweite Teil von Herr mit den kleinen Hitlerjungen.
1: Nein! Eingeschaltet wird die ARD. Arbeitsgemeinschaft der Rundfunkanstalten Deutschlands. Dort wird gleich übertragen das Spiel Großdeutschland gegen das Protektorat Böhmen und Mähren. Quasi eine innerdeutsche Begegnung.
2: Mein Führer irrt. Da oben hat sich seit 45 echt eine Menge getan, nicht?
1: Keine Widerworte, Bormann. Konzentrieren Sie sich auf das Spielgeschehen.
0: Während der Führer andächtig das Spiel verfolgt, reicht Martin Bormann selbst geschmierte vegetarische Häppchen. 20 Minuten später.
1: Tor! Tor! Tor! Deutschland hat gewonnen! Der Tschech liegt zerschmettert am Boden! Es war ein Waffengang von unerhörter Siegeszuversicht, der nun seine Erfüllung gefunden hat. Ballack! Ein Name wie eine Vergeltungswaffe! Ballack schlug es ein ins böhmische Tor. Und unser war der Sieg. Abschalten, Bormann. Ich hab genug gesehen.
2: Mein Führer, das Spiel ist noch nicht zu Ende. Da haben Sie sich womöglich zu früh gefreut.
1: Unsinn. Der Tschech liegt zerschmettert am Boden.
2: Das haben Sie 1939 auch schon gesagt. Und wir beide wissen ja, wie es weiterging und vor allem, wie es ausgegangen ist.
1: Erinnern Sie mich nicht an diesen verdammten Zweiten Weltkrieg. Da ist eine Menge schiefgegangen. Akzeptanzprobleme hauptsächlich. Nun, was soll's? Das ist geschehen. Hauptsache, wir haben heute den Tschech niedergetrampelt.
2: Sehr wohl, mein Führer. Hauptsache, der Tschech ist zertrampelt.
0: Seit Mittwoch, den 23. Juni 2004 unserer Zeitrechnung, hat der Führer in der Hölle Fernsehverbot. Bis auf Weiteres auf jeden Fall, was ihn nicht gerade umgänglicher macht.
1: Bormann, verdammt nochmal! Warum gibt es Riefenstahls Triumph des Willens immer noch nicht auf DVD? Was ist da oben eigentlich los?
2: Mein Führer, ich kann ja mal bei Amazon nachschauen.
1: Schicke dich auch hier runter?
2: Ja.

0: Rocky und Erwin.
1: Ey, geil, ey, morgen ist schulfrei. Sonnabend ist sowieso nix, Sonntag schon mal gar nicht. Das heißt für Erwin, 3 Tage sumpfen und Mofas klauen.
2: Erwin, weißt du überhaupt, warum morgen Feiertag ist?
1: Na klar, wir feiern morgen Honecker Himmelfahrt.
2: Für den ging's wohl eher Richtung Holle. Und das auch erst am 29. Mai 1994. Am 3. Oktober feiern wir...
1: Margot Honeckers Himmelfahrt.
2: Nein, die lebt sogar noch.
1: In Freiheit etwa?
2: Ja, in Chile.
1: Lässt sich von dem brutalen Pinochet durchorgeln, die alte SED-Matratze.
2: Pinochet, der ist übrigens endlich tot. Und von einer ganz anderen Fraktion, nämlich von den Rechten.
1: Ist doch alles dasselbe. Links, rechts, links, rechts, links, rechts. Alles Militaristen, alle gestört.
2: Der 3. Oktober war ein bedeutender Tag in der deutsch-deutschen Geschichte.
1: Wie jetzt deutsch-deutsch? Hast du einen Stottermax oder bist du sprachlos gehemmt? Deutsch-deutsche Geschichte, Geschichte, hä, hä? Pavi, Pavi?
2: Lass den Blödsinn. Am 3. Oktober fand die deutsch-deutsche Geschichte ein Ende und ist seither nur noch deutsche Geschichte.
1: Ist ja echt ein herber Verlust. Die Hälfte ist weg und so einen Scheiß feiern die auch noch? Voll krank, die Deutschen.
2: Im Gegentum. Es ist sogar noch eine Hälfte dazugekommen.
1: Also das rafft jetzt mal einer. Das wäre dann ja die deutsch-deutsche minus deutsch plus eine Hälfte deutsche Geschichte. Wo hat denn da der Pole noch Platz, fragt man sich da allmählich.
2: Ja, fragt sich der Pole in der Tat auch. Es gibt ja auch noch die deutschen Ostgebiete.
1: Helmstedt, Braunschweig, Wolfsburg?
2: Nein, die waren immer schon Westen.
1: Ach du Scheiße. Nee, du weißt, Sonnenmist, den feiere ich nicht mit. Da geht ehrlich.
2: Ja, fragt sich der Pole in der Tat auch. Es gibt ja auch noch die deutschen Ostgebiete.
1: Helmstedt, Braunschweig, Wolfsburg?
2: Nein, die waren immer schon Westen.
1: Ach du Scheiße. Nee,

0: Hey, Gisela, was ist beste Serie in Radio überhaupt in Deutschland?
1: Denver Clan.
0: Quatsch, in Radio.
1: Ja, Denver Clan.
0: Das kommt nicht in Radio. Außerdem ist gar nicht mehr, läuft nichts mehr.
1: Wusste es nicht.
0: Also, was ist beste Sendung, hä? Was ist?
1: Keine Ahnung.
2: Fahrgemeinschaft, oh yeah!
3: Ich lese gerade zum x-ten Mal Emile ou de l'Education von Rousseau. Aber natürlich nicht in der Übersetzung. Ist total toll. Was lest ihr denn zurzeit so?
1: Hanni und Nanni geben nicht auf. Das ist vielleicht mal spannend. Da kommen 11 neue im Internat Lindenhof an. Und Hanni und Nanni, die kommen dann nicht so gut mit klar. Ne? Und dann machen sie einen Ausflug.
3: Oh, ich hätte es wissen müssen. Also, was lest ihr zurzeit? Alle außer Gisela.
1: Wusste ich, dass ich wieder nichts sagen darf.
4: Ich lese die Geschichte der Staplerfahrer. Von der Antike bis zur Moderne. Eine kritische Auseinandersetzung mit der zunehmenden Mechanisierung in der Arbeitswelt und einem Vorwurf von Adolf W. Stapel. Noch Fragen?
0: Ich lese Brigznesnevolnje Palette Brigznja von Danuta Gislav.
3: Sehr interessant, ja.
0: Auf Deutsch heißt Wie ich die Paletten packte. Eine Autobiografie von Danuta Gislav. Ich lese natürlich in Deutsch Übersetzung.
3: Ist schon klar, ja.
4: Hey, Jaro, den Schinken habe ich auch gelesen. Das ist das Buch, wo die Autorin zurückblickt auf ihre Jahre als Ferienarbeiterin in einer Feinkostfabrik und wo sie diese irren Abenteuer erlebt hat mit Ketchupflaschen und Mayonnaise-Tanks.
1: Ach, stimmt ja, Kalle. Das hatte ich dir doch auch mal ausgeliehen, ne? Da ging es doch um geschlechtsspezifische Probleme in der modernen Arbeitswelt. Am Beispiel des Handabfüllens von Jägersoße.
0: Ja, Gysi, ja. Ist ein lustiges Kapitel, ja. Als alles Jägersoße spritzt an Decke und Abteilungsleiter kommt.
3: Ja, Leute, schon klar, verarschen kann ich mich auch alleine.
4: Hast du es etwa nicht gelesen, Holger? Oh. War doch auf allen Bestsellerlisten.
1: Ja.
4: Doch wohl nicht so eine Literaturgranate, was?
1: Nee, Kalle, Holger kennt bloß was von Bordeaux oder wie der heißt.
3: Rousseau.

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1: Liebe, Intrigen, Portokosten.
2: Schicksale rund um das Wirtschaftsimperium des Fritz F. Niedmeier.
3: Zu Hause am alten Stammsitz der Firma laufen die Abbauarbeiten bereits auf Hochtouren. Während Frau Graumann mit eiserner Hand über das Heer der Bauarbeiter regiert.
4: Hä, da hinten, nicht so lahmarsche. Ich bezahle euch hier nicht fürs Rumsitzen. Los, Mann, an die Arbeit.
3: Ist Steffi ganz die treusorgende Mutter für den kleinen Erwin.
5: Na, mein kleiner Elf, wollen wir zwei denn heute mal wieder ein bisschen was mit Balli und mit Schläger spielen?
6: Ey, Alter, jetzt quatsch nicht so lange um heißen Brei rum. Ich weiß genau, was du vorhast. Du willst mir meine Kindheit klauen. Dir geht's doch gar nicht darum, mit mir zu spielen. Du willst aus mir doch einen Tennisprofi machen. Aber eins sag ich dir, das kannst du vergessen. Ich halte es da ganz mit Winston Churchill. No sports.
3: Und die attraktive Suzette, die heißblütige Ehefrau von Fritz F. Niedmeier, scheint ihre Ankündigung wahrzumachen. Sie ist wirklich kein Lustobjekt mehr. Nicht, weil sie nicht mehr danach aussieht, sondern einfach, weil sie keine Lust mehr dazu hat. Aber wer weiß, wie sagt man doch so schön, die Katze lässt das Mausern nicht.
7: So ein Blödsinn, natürlich lässt die Katze das Mausern. Man muss ja auch noch die Kelle, den Mörtel und die Steine wegnehmen. Und ich mache meine russische Modezeitschrift fertig aus. Und die ganzen Männer können mir gestohlen bleiben, wenn wir erstmal in Russland sind. So ist es.
3: Aber noch sind sie nicht da. Noch weiß ja niemand, wo genau sich die Firma ansiedeln wird. Nachdem der Plan mit Novosibirsk aus gesundheitlichen Gründen aufgegeben wurde, trifft Fritz F. Niedmeier sich im Moment mit Michail Gorbatschow, um ihn davon zu überzeugen, dass der einzig richtige Fleck für die Firmenansiedlung der Rote Platz mitten im Herzen von Moskau ist.
8: Schönen guten Tag, Herr Gorbatschow. Mein Name ist Niedmeier. Honosan Niedmeier, komm in meine Arme.
3: Niedmeier wundert sich zwar, dass Gorbatschow ein Anhänger des alten Kinderspiels »Wer kommt in meine Arme« ist, aber er spielt brav mit.
8: Das erinnert mich an meinen Besuch in Südafrika. Da habe ich mit dem Botha auch so ein Spiel gespielt. Ich glaube, das hieß »Wer fürchtet sich vor dem schwarzen Mann?«
9: Da, das tut ihr nichts zur Sache. Also, Honosan Niedmeier, hier ist ein Orden für dieses Wodka-Glas aus Sicherheitsglas. Stecken dir an den Hut oder wohin du willst. So, und jetzt geh in deine Firma und fang an zu produzieren. Wir brauchen so schnell wie möglich ein paar Millionen Stück davon, damit endlich dieses sinnlose Blutvergissen, diese elenden Schnittverletzungen bei jeder anständigen Feier ein Ende haben.
8: Oh, denn? Was soll ich damit? Ich brauche kein Stück Blech. Nein, wissen Sie, was ich brauche, das ist ein Stück Land. Ja, ohne Land keine Firma, ja, und ohne Firma kann ich ja nun mal nicht produzieren, ne?
9: Land? Land ist kein Problem. Nicht. Land haben wir genug. Das kannst du haben.
8: Wo ich will?
9: Wo du willst.
8: Versprochen?
9: Versprochen.
8: Okay, dann nehme ich den roten Platz, ja?
3: Das haut Gorbatschow vom Hocker. Wollen Sie wissen, ob er sich überhaupt wieder aufrappelt? Dann verpassen Sie nicht die nächste Folge von Die Firma.

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1: Anneliese, es sind doch so viele Rücktrittsforderungen in der Gemeinde laut geworden.
2: Ja, an den Fahrradhändler. Der mit seinen ollen Felgenbremsen legen sich doch dauernd welche auf den Pinsel. Früher die Torpedo-Rücktrittnarbe, das war noch eine feine Sache.
1: Pistor soll auch zurücktreten. Er hätte von der Kanzel aus Stahlgewittern von Ernst Jünger vorgelesen.
2: Och, den kannte ich gar nicht. Ich kenne bloß Johannes, Andreas, Thomas, Judas und die alle.
1: Ja, Ernst muss wohl der 13. Jünger gewesen sein. Der hat ja Käfer gesammelt und der hatte diese Villa in Rehburg.
2: Och, und da standen die ganzen VWs drin?
1: Nein, mehr so Borken, Hirschhorn und Maikäfers.
2: Och, denn war das gar kein von den biblischen Jüngern? Oder stand der in der Apokryphen?
1: Was? Jedenfalls soll der Pstor zurücktreten. Die haben den sogar ihre dreckigen Holzschuhe auf die Kanzel geschmissen.
2: Och, nach einem Jahr ist das alles vergessen. Ja, die Kritiker der Schweine waren früher selber keine, sag ich immer.
1: Der Bürgermeister soll sich Geld geliehen haben von Edith Hanke. Und seine Frau soll von die umsonst Kleider nachgetragen haben.
2: Wie schrecklich! Ja, aber ich habe gehört, er hätte es in seiner Steuererklärung erwähnt und sogar noch den Wittlager Kreisblatt in eine Mailbox gesprochen.
1: Da muss er aber jetzt kleine Brötchen backen.
2: Tut er jetzt ja auch wohl, der Herr Bürgermeister.
1: Und sein Amtsschreiber, Olaf Gänsekiel, hat er rausgeschmissen und der macht jetzt Urlaub im Wohnwagen von Thorsten Maschmeyer auf Mellonplate.
2: Und ich habe gehört, die Spar- und Darlehenskasse Prölle soll dem Karnevalspräsidenten von Großburg-Wedel eine Waschmaschine zwischenfinanziert haben.
1: Denn muss der bestimmt auch bald zurücktreten.
2: Ja, dann sind wir demnächst alle los. Keiner will's balde mehr machen.
1: Und der Herr sprach, wer von euch ohne Fehl ist, der werfe den ersten Schein.
2: Aber nur bis 10 Euro. Mehr darfst du nicht annehmen als Beamter.
1: Mm-mm.

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Der Äther. Unendliche Weiten. Dies sind die Abenteuer der FF Enterprise, die mit ihrer 90-Mann starken Besatzung unterwegs ist, um neue Welten zu erforschen, neues Leben und neue Zivilisationen. Viele Lichtjahre von der Realität entfernt dringt die FF Enterprise in Galaxien vor, die nie ein Mensch zuvor gehört hat.

0: Na bravo, Sie sind ein Weltmeister, Scotty.
1: In der 88. Spielminute der Ausgleichstreffer durch einen Fallrückzieher des schottischen Chefingenieurs Montgomery Scott. Was für ein Schuss, meine Damen und Herren, Mutanten und Mutantinnen. 18:18 steht es jetzt. Alles ist wieder offen in diesem 763. Feindschaftsspiel zwischen der Eintracht Enterprise und dem ersten FC Klingonia Mönchengladbach. Da war auch schon wieder der Anstoß. Etwas Verwirrung jetzt im Spiel der Enterprise. Chekov mit der Nummer 82 schaut sich fragend um.
2: Mr. Spock, ich kann den Ball nirgendwo sehen. Wo ist der Ball, Mr. Spock?
3: Suchen Sie weiter, Navigator.
2: Ja, Sir.
1: Und jetzt da ein unglaublicher Vorstoß der klingonischen Stürmer. Böser Fehler in der Verteidigung der Enterprise. Sowas darf einfach nicht passieren. Und da kommt es natürlich auch gleich zu einem heftigen Disput zwischen Teamchef Benno Bottrop und seinem Vorstopper Kirk.
4: Kirk, du Lamarsch! Bist du denn vom Mutanten gebissen oder was? Decken, Mann! Decken, nimm mir den Ball ab!
5: Ich komme aber leider nicht ran. Der Kerl wird mich sofort erwischen.
4: Ich erwische dich gleich, du Memme. Los, ran, aber zack!
1: Und da fasst sich Vorstopper Kirk doch ein Herz, greift den baumlangen Klingonen an und wird böse gefault.
6: Oh Gott, Kirk, du hast ja den Fingernagel eingerissen, Leute.
3: Oh. Jetzt muss ich irgendwo einen Verbandskasten auftreiben, damit ich das verbinden und heilen kann.
6: Ja, ja.
1: Das könnte einen Strafstoß bedeuten, aber der Schiedsrichter scheint dies nicht so zu sehen. Doch da gibt es ein ganz heftiges Gespräch zwischen James T. Kirk mit der 27 und dem Unparteiischen.
7: Oh, nix da, Bursche, das war eine Schwalbe hier, das gibt keinen Ärger. Komm, los, weiter, spiel weiter.
8: Gib ihm da hinter die Ohren, das reicht für Sie, Freundchen.
1: Nein, da hat er doch plötzlich seine Meinung geändert. Es gibt einen Elfmeter für die Enterprise.
4: Komm her, Spock, komm her. Mein Junge, setz mir das Ei in den Kasten. Verstehst du, mein Junge?
9: Sag mal, kannst du dann überhaupt gezielt schießen, Spock? Hä?
8: Eigentlich nicht. Aber Vulkanier haben viel Kraft.
9: Ach so.
1: Da läuft er los, der schlaksige, ohrgewaltige Vulkanier. Und Schuss, Tor, Tor, Tor, Tor. Das ist die Entscheidung in der 90. Spielminute. Das 19:18 für die Eintracht Enterprise. Welch ein Jubel jetzt auf dem Spielfeld!
10: Hip, hip, hurra! Hip, hip, hurra!
3: Hip, hip, hurra?
4: Ja, sicher, dann! Hip, hip, hurra! Oder was willst du sagen, ne?
3: Faszinierend.
4: Ja, das geht natürlich auch. Alle los!

war aus der Reihe Große Momente der Weltgeschichte die Königin von England beim Staatsempfang für den Kaiser von China. Sie verschluckt sich an einer Fischgräte letztes Jahr, kurz nach der Tomatensuppe.

0: Ja, gerne von uns zu Brock da weg. Ja. Erinnern Sie sich manchmal auch noch an unsere wunderbare Zeit damals, als wir zwei beiden durch die Prärie ritteten?
1: Richtig, und über die große Salzgitterwüste ja, pressten. Ja. Jeder von uns hat einen Bronco hinten drunter.
0: Ja, und wir trieben Holländer für deutsche Gameshows zusammen. Ja, nicht?
1: Das
0: nach
1: war
0: Peine.
1: Ein Spaß, das war ein Hauptspaß. Das Schönste aber war, dass unsere ganze Verwandtschaftsblase nicht dabei war.
0: Die ganzen Bekloppten, ne? Und wenn wir dann abends oft am Lagerfeuer sitzten und ins Feuer rotzten, ne?
1: Ja, der Kojote unsere Rosette leckte.
0: Ja, dann haben wir ja so manches Mal das Lied in Erinnerung an unsere Familien gesungen.
1: Unser Lied, richtig. Rosette leckte.
0: Ja, dann haben wir ja so manches Mal das Lied in Erinnerung an unsere Familien gesungen.

0: der Ei, es fiel ihm einfach raus.
1: Margot hat einen dritten Fuß, er steckt dir hinten drin.
0: Andere haben nur

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0: 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Die drei Musketiere. Heute...
1: Schon wieder auf dem Altstadtfest.
2: Ho, ho, ho, ho. Wir sind die drei Musketiere.
3: Und fordern im Namen des Ministerpräsidenten...
2: die Herausgabe der Sendelizenz.
4: Moment mal. Ihr seid aber nur zu zweit.
2: Wie? Durchzählen. Un, deux.
3: Parbleu!
4: Gerade noch mal gut gegangen.
1: Das war die vielversprechendste Folge der drei Musketiere. Sie hörten heute schon wieder auf dem Altstadtfest.

0: Der kleine Tierfreund.
1: So reizvoll die warme Jahreszeit doch ist, so birgt sie doch mancherlei Unbill für uns Menschen. Im hohen Gras lauert der Zeck, um uns zu vergiften. In der Luft sirrt der Mück. Unser Blut ist sein Angriffsziel. Der Flieg bekotet Fensterbank und Terrassengestühl. Unter den Schuhsohlen zerspritzt der Schneck in ekligem Glibber. Später dann im Sommer gesellen sich noch Bien und Wesp zur Schar der sommerlichen Plagen. Und da fragen wir Tierfreunde uns natürlich, warum das ganze Gezücht eigentlich weiblichen Geschlechtes ist. Zecke, Mücke, Fliege, Schnecke, Biene, Wespe und nicht zuletzt die Ratte sind samt und sonders feminin. Ihre größten Feinde dagegen selbst sind maskulin, der Spaten, der Fliegenfänger, der Giftspritzenbehälter. Hier hat die Natur eine deutliche Wertung vorgenommen. Das Widerliche geht dem Weibe nach, das Strenge und Erhabene gehorcht dem männlichen Prinzip. Der Igel frisst die Schnecke, der Maulwurf tötet die Larve, der Mensch dann die Maulwürfe. Auf der richtigen Seite des Spatens wacht stets der Mann, zerteilt von seinem Blatt, zerrinnt im eigenen Saft das Weib. In der Sprache ist somit ein ursprüngliches Wissen der Menschheit aufbewahrt, das jedem Geschlecht seinen angestammten Platz zuweist. Die Vogelgrippe, die Masern, die Seuche, die Pandemie, endlos fortsetzen ließe sich die Abfolge der weiblichen Plagen. Recht unwahrscheinlich, liebe Zuhörer, dass sich dabei um einen Zufall handelt. Sogar das Weib hat sich umbenannt in die Frau, um sich mit Fliege und Mücke in eine Reihe zu stellen. Bei so viel Selbstkritik ist es an uns Männern, auch mal Nachsicht walten zu lassen. Der Frauenparkplatz heißt unser Geschenk an die Schwester der Zecke, denn letztlich sind ja auch wir dem Weiblichen nicht abhold. Man erinnere sich nur an die Kreidler-Florett, aber auch die Würstchenzange. Bis zum nächsten Mal, Ihr kleiner Tierfreund.

0: Gedanken zur Zeit. Es spricht Akademiker AD Cassovat von Sondermühlen.
1: Es ist noch nicht lange her, liebe Freunde, da verstand man unter Kotze einen umhangähnlichen Mantel. Was ist heute aus diesem schönen Wort geworden? Wie unsere Sprache doch verroht, finden Sie nicht? Was wird man in 20 Jahren unter Liebe verstehen? Einen eitrigen Abszess an der Peniswurzel des Mantelpavians? Wollen wir es nicht hoffen. Bis bald.

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0: pass doch mal auf, Hedwig. Du hustest ja alles wieder aus. Guck mal, da hinten rechts hinterm Klo, da ist jetzt wieder alles dreckig.
1: Oh, Heinz. Heinz, ich kann nicht mehr.
0: Ja, nun stell dich nicht so an. Oder soll ich mich etwa auch noch um den Haushalt kümmern? Wo ich trotz meiner Raucherlunge die ganze Woche am Ackern und Schuften bin, um das ganze Geld für die teuren Zigaretten ranzuschaffen? Ich glaube wohl, ne? Ich glaube ja wohl.
1: Nein, natürlich nicht, Schatzi. Oh. Ich mach ja schon. Oh, wenn doch nur mal einer ein Gerät erfinden würde dafür, das wäre so schön.
0: Ja, ja, ja, schön wäre das, ne? Aber jetzt mach hin. Der Flur und das Wohnzimmer müssen auch noch. Auch in den Ecken.
1: Ja.
2: Das war aus der Reihe Große Momente der Weltgeschichte, das schwere Los einer Hausfrau um die Jahrhundertwende, kurz vor der Erfindung des elektrischen Staubsaugers.
1: Oh, ich glaube, jetzt habe ich eine tote Fliege verschluckt.
0: Schön, für dich kein Abendbrot.

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2: Ah, Frühling ist's. Oh weh, oh weh. Jetzt schaut wieder alles, ob er denn steh seinen Mann in dieser Zeit. Und ist dieser Mann auch noch so breit? Ja, Frühling, du! Grausamer Bote der Fruchtbarkeit, kein Weib hat jetzt Mitleid mit dir und deinesgleichen. Du musst es sein wie der Gockel am Abend, wie ein Doppelkorn, so erquickend und labend. Frühling, Frühling, oh! Frühling, du grausger Gesell, geh doch vorbei, aber bitte recht schnell.
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1: Komm, sitz hier nicht blöd rum im Studio, Pavi. Wir müssen gleich los und den Baumschnitt wegbringen.
2: Was für ein Schnitt, was für ein Baum und vor allen Dingen wohin?
1: Osterfeuer, Alten, Osterfeuer. Ab heute darf angeliefert werden. Ich krieg von Oma 10 Euro, wenn ich ihr olles Gestrüpp wegbringe. Und 50 extra für die alte Einbauküche.
2: Wie, du willst die Hornitex furnierte Spanplatte aufs Osterfeuer werfen?
1: Nicht aufs, sondern ins. Verstecken, du Laie. Die Küche ist nämlich knallorange.
2: Und was habe ich mit dieser Straftat zu tun?
1: Du fährst das Fluchtfahrzeug, mit dem wir vorher die Küche da natürlich hingebracht haben.
2: Nicht schon wieder. Ich erinnere mich noch an letztes Jahr, als wir den Teppichboden von Frau Funda...
1: Du, das brachte aber einen Zwanni, ne?
2: Ja, lustig. Ich habe den geschleppt und saß anschließend 2 Tage in Untersuchungshaft.
1: Ja, ich habe aber den Job an Land gezogen. Und deshalb heißt es auch dieses Jahr wieder, der Erwin macht die Orga, ja, und der Pavi schiebt die Küche unters Gestrüpp.
2: Nein, ich bleib sauber, jedenfalls solange ich Bewährung habe.
1: Pass auf, ich mach folgenden Vorschlag. Wir fahren jetzt gleich die Küche hin und stecken das Osterfeuer sofort an. Dann merkt's keiner.
2: Toll, ein Verbrechen durch ein zweites ungeschehen machen, toll.
1: Willst du etwa extra nach Wolfenbüttel fahren und Omas Küche in der Asse schmeißen?
2: Ich will überhaupt nicht irgendwohin mit Omas Küche fahren.
1: Komm, wenigstens die Oberschränke.
2: Nein.
1: Und wenn ich die orangen Türen wegmache, nur den Korpus vielleicht?
2: Na gut.
1: Du bist ein echter Kumpel, Pavi. Übrigens, auf dem Weg dahin halten wir mal ganz kurz bei Sascha. Weißt du, da liegen 30 LKW-Reifen. Die habe ich fest zugesagt.

0: Schon gehört? In der Fleische machen sie neuerdings auch Gurkensalat.
1: Was heißt hier schon gehört? Schon längst probiert?
0: Mit runterschlucken, Gisela?
1: Logen.
2: Perverse Sau.
3: Gisela schluckt alles runter, was in Fleisch wird angerührt.
1: Und die Gurkenreste, ne? Die hat mir der olle Snipkowald mit nach Hause gegeben, ne? Die hab ich mir schön auf mein Gesicht gepackt. Ist ja so gesund, ne? Gurkenmaske.
2: Klar, getränkt mit Essig, Benzinersatz E605 bis 639. Benzosäure, Ascorbinsäure, sonst noch Fragen?
1: Oh, wacker. Meinst du, deswegen spannte meine Haut vor ein paar Tagen so?
0: Wenn du Pech hast, blättert sie vielleicht ab.
2: Was heißt hier Pech? In Gisis Fall könnte man dann doch eher von Glück sagen bei der Kraterlandschaft.
1: Das habe ich jetzt zum Glück nicht verstanden, Narbenfresse.
0: Streitet euch doch nicht. Ihr Pissgesichter seht doch alle gleich fertig aus.
3: Ein Bollen Sprichwort, Kalle. Jedes Mensch sich backen gefälligst an eigenes Gurke. Verhindert viel Leid.
0: Klar, das brauchst du Kalle Neumann nicht zu sagen. Wenn der eins drauf hat, dann ist das der Griff nach der Gurke.
1: Ja, hättest du uns gar nicht erzählen müssen, du Gurke.

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0: in USA.
1: Achtung, Achtung. Dies ist eine Durchsage. Hören Sie bitte bis auf Weiteres keine Folge der Firma mehr, denn es sind gefälschte Firmen im Umlauf. Zu erkennen sind sie am fehlenden Wasserzeichen und am insgesamt dunkleren Ton. Achtung, dies ist minderwertige Ware. Hören Sie nicht zu, denn für gefälschte Firmen gibt es keinen Ersatz. Sollten Sie dennoch in den Besitz einer falschen Firma gelangen, geben Sie diese bitte sofort bei der nächsten Polizeidienststelle ab. Zur Demonstration blenden wir Ihnen jetzt noch einmal eine der in Umlauf gebrachten Falschfirmen ein.
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2: Liebe, Intrigen, Portokosten.
4: Schicksale rund um das Wirtschaftsimperium des Fritz F. Niedmeier.
5: Firma geht weiter. Schon herrscht wieder gute Stimmung im Büro. Fritz F. Niedmeier und Frau Graumann planen schon die nächsten Aktionen. Doch wo treibt sich Firmendrahthartikel Norbert wieder rum?
6: Verdammt nochmal, wo ist aber verdammter Hund wieder geblieben, Frau Graumann? Was machen Sie denn da?
7: Ja, aber Herr Niedmeier, Sie haben doch gesagt, dass ich hier auf Sie warten soll.
6: Frau Graumann, Sie sollten mir doch einen Kaffee machen.
7: Ja, sehr wohl, Herr Direktor, dann mache ich Ihnen jetzt einen Kaffee.
5: Fragen über Fragen. Kaufen Sie sich auch die nächste Folge von Die Firma.

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1: Und Frieda, was gab's zu Ostern?
2: Wir haben uns dies Jahr nix geschenkt, ich und Reinhard.
1: Was heißt da wir? Der dicke Pluck hätte dir was mitbringen müssen.
2: Ich hatte Reinhard nämlich letztes Jahr zu Ostern das Haus überschrieben und er mir einen Strauß Löwenzahn gepflückt und mich dann rausgeschmissen.
1: Ja, bei Geschenke kommt's ja nicht auf materiellen Wert an, sondern auf den Gedanken, der dahinter steht.
2: Reinhard hatte den Überschreibungsvertrag nicht zu Ende gelesen. Ich habe nämlich Niesbrauch bis ans Ende meiner Tage.
1: Und da hast du ihn den schäbigen Löwenzahn um die Ohren gehauen und bist wieder reingegangen.
2: Und deshalb haben wir uns dies Jahr gesagt, wir schenken uns nix.
1: Das stimmt, ihr schenkt euch nun wirklich nix. Das geht bei euch zu wie Vatertag auf der Samenbank.
2: Zum Vatertag kriegt Reinhard von mir und Anita einen Wellness-Einlauf mit Doppelkorn. Freut er sich schon das ganze Jahr drauf.
1: Och, wie schön, dann hat man hinterher auch nicht so eine Alkoholfahne von der Sauferei.
2: Sagt Reinhard auch, kann man an der Morgen sogar mit dem Auto nach Arbeit fahren.
1: Mäse voll Doppelkorn und Heidewitzka nach dem Finanzamt. Ja, dann kann man bloß hoffen, dass unser Antrag an den Tag nicht oben liegt.
2: Steuerzahlen muss man gar nicht beantragen, sagt Reinhard. Das wird heute vollstreckt.
1: Ostern, Vatertag. Du, ich gebe da beides nichts drum. Jeder Blödmann hat einen eigenen Tag allmählich.
2: Ja, sogar Frauen.
1: In diesem Jahr feiert unser Dieter den Internationalen Tag gegen Homophobie.
2: Ist das diese Bluterkrankheit?
1: Nee, Schwulenangst heißt das.
2: Wieso, die tun doch nichts.
1: Und morgen, stand heute in der Zeitung, ist der Tag der internationalen Erschöpfung.
2: Ach, kann man mal den ganzen Tag mit dem Kopf auf die Tischplatte legen, wie schön.
1: So ist es.

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Neuenkirchen-Ömmelbeck. Eine trostlose Ansammlung misslungener Experimente aus Waschbeton. In den frühen 70ern die einzige Hochhaussiedlung und der ganze Stolz der Stadt. 20 Jahre später bröckeln die Balkone von der Fassade. Pissbeckenbanden hatten in den leerstehenden Wohnungen die Kloschüsseln aus den Verankerungen gerissen. Und im Flur züchtete der Hausmeister Pitbull-Terrier. Gernot Fußpilz war einer der letzten Mieter. Genau wie die anderen warf er ein übelriechendes Stück Pansen in den Hausflur, bevor er sich gesenkten Blickes an der knurrenden und zähnefletschenden Kampfhundmeute vorbeistahl. Erst letzte Woche hatte es Frau Flechte erwischt, eine Kriegerwitwe aus dem zweiten Stock, die in der weihnachtlichen Hetze den Pansen vergessen hatte. Kein Kranz, keine Blumen, nur ein hässlicher Fleck erinnerte im Flur an das traurige Schicksal der verblichenen Kriemhild Flechte. Einzig Siegfried Schorf, der vor Jahren ein Bratkartoffelverhältnis mit der lebenslustigen Witwe unterhielt, hatte liebevoll den Namen Flechte auf dem Klingelbrett durchgestrichen. Damit standen nur noch 5 Namen an der Tür. Siegfried Schorf, Ute Schuppe, die arbeitslose Pornodarstellerin, der Grieche Neurus Dermitis aus dem dritten Stock, Hagen Grind, der Hausmeister und Gernot Fußpilz. Irgendwas stimmte mit den Namen der Hausbewohner nicht, durchzuckte es ihn. Zum ersten Mal, seitdem er vor 17 Jahren in die Etzel-Juckreiz-Allee gezogen war, beschlich ihn ein seltsamer Verdacht. Alle Vornamen der Mieter, ja sogar der Straßenname, stammten aus dem Nibelungenlied, bis auf Neurus Dermitis, aber der wohnte auch erst seit 3 Monaten hier. Welch seltsamer Fluch mochte wohl über dem Haus liegen? Gedankenverloren kratzte sich Fußpilz am Schuh und stieg ächzend zu seiner Wohnung im 4. Stock empor. Auf halber Treppe konnte er durch die angelehnte Tür in die Wohnung von Frau Schuppe blicken. Aus den Augenwinkeln beobachtete er verstohlen, wie sich die arbeitslose Pornodarstellerin den Kopf blutig kratzte. Im 3. Stock wünschte ihm das Pusteln übersäte Gesicht des Griechen ein frohes Fest. Mechanisch grüßte er zurück und hätte dabei beinahe den Hausmeister übersehen, der sich am rauen Putz des Treppenhauses verzweifelt den Hintern scheuerte. Fröhliche Weihnachten, Herr Grind, entfuhr es ihm zitternd, als er den Pitbull-Terrier am Treppenabsatz bemerkte. Hastig nahm er die letzten Stufen zur eigenen Wohnungstür, fingerte den Schlüssel aus der Tasche, öffnete und zog sich wie besessen die billigen Cowboy-Stiefel von den Füßen. Gernot Fußpilz atmete erleichtert auf und riss sich großflächig die Haut zwischen den Zehen fort. Manchmal war es kaum zum Aushalten, aber im Grunde hatte er ihn längst als einen Teil seiner selbst akzeptiert.

0: einfach ganz wunderbar, was uns der Josef da spielt. Wirklich sehr schön.
1: Хорошо. Und das Instrument hat er wirklich selbst gebaut?
0: Nicht ganz. Ist die Bausatz von Dr. Böhm, Westimport.
1: Ach so. Noch einen Cocktail? Na, dann eben nicht.
2: Das war aus der Reihe Große Momente der Weltgeschichte. Josef Stalin gibt ein Konzert auf der nach ihm benannten Stalin-Orgel. Moskau 1942, Hotel Roter Oktober, Molotow Cocktail Lounge.

Langsam fängt die Season an. Vor dem Tabu stehen schon die Stühle draußen. Und drunten in deinen Calvin Kleins ruft ein alter Krieger nach frischem Fleisch. Da wird es Zeit für den guten alten Mike, ein paar Frühlingsmuschis auf den Tisch des Hauses zu zaubern. Merke dir, mein Freund, in den Monaten mit R fasst der Profi die Dinger nicht an. Ab Mai schmecken sie erst richtig. Okay. Du sitzt bei Charlie vorm Tabu in der ersten Frühlingssonne und schiebst den Hühnern deine Stielaugen zwischen die Knie. Um irgendwas Intelligentes vor dem Fick noch zu sagen, erzählst du dem Gerät am Nebentisch: Hey Sugar, schön warm heute, okay? Statt das Stichwort aufzugreifen und schon mal den Slip abzuseilen, startet das Huhn einen Text über Klimawandel. Und dass er einen irgendwie betroffen macht. Okay, sagt sich der gute alte Mike, dir ist es scheißegal, ob in 30 Jahren dem Ostfriesen auf dem Deich beim Schafenageln die Nordsee in die Stiefel läuft. Dir ist es sogar noch scheißegaler, wenn 3 Milliarden der Idioten hier den Sittich machen. Denn, Brother, die Hälfte sind sowieso Männer und vom Rest sind 90% grottenhässlich, lesbisch oder Chinesin, also unpoppable, wie wir Profis sagen. You know, in 30 Jahren, da fällt der gute alte Mike, wenn alles klappt, totgevögelt von der Leihmutter, ja. Und bis dahin hilft ihm die Erderwärmung, beim Rammeln das Rheuma in den Griff zu kriegen. So sieht's aus, mein Freund. Dennoch sprach ich zu dem Huhn: Oh scheiße, Sugar, macht mich auch voll betroffen, ja, wenn die Menschheit abkratzt irgendwo. Merke dir, Companiero, willst du deinen Freund da unten mal wieder die Serengeti zeigen und nicht nur die Fliesen in deiner Dusche? Da musst du den Scheiß aus der Brigitte drauf haben, ja? Weißt du, so Sätze wie: Was ziehe ich an, wenn der Tsunami kommt? Das Huhn an meinem Nebentisch musste jedenfalls noch in die Steißlage getextet werden, bevor der hungrige Wolf im Schritt Beute machen konnte. Ich gab mein Bestes, um die Debris-Scheiße von ihr abzuschütteln. Hey Baby, jeder von uns kann was tun gegen die Erderwärmung. Zum Beispiel beim Ficken den Fernseher ausschalten. Da guckte sie schon etwas angefasst. Aber mein nächster Vorschlag gab ihr den Rest. Ich sag dir, Baby, wir machen das Licht aus, während ich dich durchnehme. So haben alle was davon. Okay. Das brachte mir eine Hodenquetschung ein, die so übel aussah, dass mein Urologe sie sogar als Foto in sein neues Buch gebracht hat.

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1: im Taxi.
2: Hey, Kutscher!
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4: Würde ihr Figuren vielleicht erstmal die Gäule von der Stoßstange losbinden, hä?
5: Gut, er hat es nicht anders gewollt. Geh, Porthos, hol er die treuen Tiere herein.
4: Hey, Pferde okay, aber wehe, die kotzen mir die Polster voll. 40 Mark, Grundreinigung kostet das. Also sag ich euch gleich, hä?
1: Das war die platzsparende Folge der drei Musketiere. Sie hörten heute im Taxi.

0: Der kleine Tierfreund.
1: Wenn zu Hause die Katz nicht mehr richtig schnurrt oder beim Wauwau die Rosette qualmt, dann geht der Mensch mit seinem Tier zum Arzt. Dem Sohlengänger werden die Ventile eingestellt und Fifi wird der Darm gerichtet. Was aber macht das Viehzeug dort draußen im Gehölz? Dort praktiziert kein Tierarzt, der bei Meister Lampe mal die Glühbirnen auswechselt, wenn's im Oberstübchen dunkel wird. Die medizinische Grundversorgung im Forst ist ein Desaster, liebe Zuhörers. Man könnte meinen, dort habe der Hartmann-Bund ganze Arbeit geleistet. Durch das Leben in freier Wildbahn sind Fuchs und Ricke zwar abgehärtet, aber wie oft kehrt Meister Reinecke mit einer frischen Schusswunde zurück in seinen Bau? Die angeflickte Rothaut kann da nur auf den Beistand der Familie hoffen. Leckt ihm die Fähe nicht die Wunde sauber, verreckt der rote Räuber im eigenen Schweiß. Kein Tierarzt weit und breit, der Reinecke das Projektil aus dem Hintern schneidet. Wäre nicht Freund Eiter gleich zur Stelle, es hieße Abschied nehmen vom Revier. Unsere Haustiere dagegen rennen mit jedem klitzekleinen Bewegchen gleich zum Arzt. Kaum hustet der Perser seinen Schäber wieder hoch, wird das Schmusekätzchen dem Doktor vorgeführt. Dabei täte dem verweichlichten Gesindel ein Praktikum im Jagdrevier mal ganz gut. In den Stahlgewittern einer Treibjagd müsste auch der Yorkshire-Terrier mal seinen Mann stehen. Und träfe ihn ein Schrapnell kurz hinterm rosa Schleifchen mitten im Gesäß, ja, da müsste unser kleiner Friseur mal sehen, wie er seinen verwöhnten Pöter wieder ganz kriegt. Unsere tierischen Hausgenossen wissen gar nicht, wie gut es ihnen geht, dank umfangreicher medizinischer Versorgung. Aber auch hier wächst der Kostendruck. Wenn schon morgen Herrchen selber sich vom Tierarzt den Herzkatheter legen lässt, weil die Kasse den Humanmediziner nicht mehr zahlt, ja, da guckt Purzel mit seinem chronischen Afterjucken in die Röhre. Bis zum nächsten Mal, Ihr kleiner Tierfreund.

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Oh!

0: Kino sind wir schon total lange nicht mehr gewesen.
1: Gute Idee.
0: Finde ich toll, dass wir das mal wieder machen.
1: Ja,
0: ne?
1: Ja, logisch.
0: So, Benno, gib mir mal die Zeitung her.
1: Ja, hier, mal, da überhalte
0: mal,
1: ich
0: mal
1: aber.
0: Mal gucken, was da kommt.
2: Schießen Sie los.
0: Ja, also neu auf dem Apollo. Ja. Als Buch ein Universumserfolg. Oh, nee. Jetzt der Film. Nicht ohne meinen Phaser. Nee, oh, nee. Ich glaube auch, das ist blöde. Meine Mutter fand das nämlich ganz toll.
1: Hier, pass mal auf. Hier kommt ein ganz dufter Actionfilm. Fleisch, langsam 3, Fly Hardest, ein Mann und sein Raumschiff, voll mit klingonischen Terroristen.
2: Klingt vielversprechend.
0: Nee, Kirk. Gewaltfilme finde ich doof, ey. Hier, genau wie hier im UFO-Lichtspieltheater. 4 Spitzohren für ein Faszinierender. Das ist doch bescheuert, ey.
1: Sag mal, Spock, wie wär's denn hier mit einer schönen Komödie?
0: Find ich auch gut.
1: Hier, Bille und der Portas. Was
2: Nein, daran habe ich kein Interesse.
0: Och, schade. Das ist bestimmt ulkig, du. Wir können natürlich auch hier einen Thriller gucken. Zum Beispiel Das Schweigen der Romulanier. Ja. Oder Der Vulkanier in meinem Bett. Oh, da spielt diese Julia Roberts mit. Die Tochter von Chris Roberts aus Pretty Mutantin.
2: Wenn es so ist.
1: Die sollen total verschärft aussehen. Ich glaub sogar, der hat 3 Brüste oder so.
2: Das halte ich für unwahrscheinlich. Oder immerhin für möglich.
0: Oh Mann, guck mal, hier sehe ich gerade, der ist schon abgesetzt.
1: Mist, aber auch.
0: Aber hier kommt eine lange Filmnacht. Ja. Man beamt nur 2-mal und Der Mutant, der mich liebte, mit James Bond, Lizenz zum Entmaterialisieren.
1: Alles alte Kamellen, kam schon im Fernsehen. Ja. Hier sind 2 ganz neue Filme. Moment, Der Pate des Paten, Teil 16, und dann ganz großes Epos, Der mit dem Spock beamt.
2: Sehr emotionell, nicht wahr?
0: Ja, doch, ich glaube, ein bisschen kitschig wird der wohl schon sein. Ne?
1: Und?
0: Was denn? Und hier läuft noch was total Blödes. Star Trek 57 am Rande der Rente. Hab ich schon mal einen von gesehen. Ja, das ist total unrealistisch. Die haben noch nicht mal Praktikanten an Bord.
1: Tja, da war doch wohl nichts mit dem Kino heute, oder was? Da bleibt uns wohl nur das Gleiche wie immer, wa? Wir bleiben zu Hause, gucken Glücksrad und saufen uns die Ohren. Was meinst du, Spock, hä?
2: Alter. Wenn ich dich jetzt richtig verstanden habe, dann glaube ich, wir sollten zu diesem sehr guten Vorschlag ja sagen.
0: Okay. Ich beam mal schnell zur Tankstelle und hol einen 6er-Träger, ne?
1: Ja, 2, ne?

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0: große Momente der Weltgeschichte.
1: So klug, Mann, Sie wollen was von mir.
2: Ja, Chef. Ja, Chef, ich als Leiter der Buchhaltung muss Ihnen leider mitteilen, dass die Zahlungsmoral unserer Kunden auf einem neuen Tiefstand ist momentan. Also zigtausende an außen stehen und alle lassen sich mindestens dreimal mahnen.
1: Hallo, ist ja nichts Neues, Klugmann. Was wollen Sie dagegen unternehmen?
2: Ich habe da, glaube ich, eine kleine Idee.
1: Raus damit, Klugmann. Ich habe ja nicht ewig Zeit.
2: Nein, natürlich, Chef. Also auf alle Preise schlagen wir 5% drauf und gewähren dann denen, die sofort zahlen, 2-3% als Nachlass. Was meinen Sie, was dann gezahlt wird?
1: Schöne Idee, Klugmann. Ja. Machen Sie es halt und ihr seht dann weiter.
2: Natürlich, Chef. Sofort, Chef. Danke, Chef. Ja.
3: Aus der Reihe Große Momente der Weltgeschichte hörten Sie heute, das Konto wird erfunden. Irgendwo im Schwäbischen gegen 11.30 Uhr.

0: zu Hause.
1: Der Niedersachse macht Ferien.
2: Wie ist es? Noch Chips, Lutze?
3: Nö, lass mal, ich muss ja nachher noch fahren, ne? Sag mal, ist das denn jetzt noch Osterode auf den Bildern, oder?
2: Nee, oder?
3: Ja, ich weiß es nicht, Wolle, ich weiß es nicht, ich war ja nicht dabei.
2: Ich guck mal auf die Beschriftung von dem Magazin, wo hab ich's denn?
3: Du, Wolle, ich müsste jetzt sowieso mal langsam, ich meine, wir können ja sonst auch ein andermal mit dem Deal.
2: Ach so läuft der Hase hier.
3: Was?
2: Na, jetzt wird mir einiges klar.
3: Wieso, was denn?
2: Nee, du, ist schon gut, lass mal, wenn das so ist.
3: Ja, bist du jetzt irgendwie sauer, Wolle, oder?
2: Nee, du, sauer, warum denn? Hab ich doch gar nicht nötig.
3: Ja, was ist denn, Wolle, was ist denn?
2: Na, wenn der Herr jetzt neuerdings keinen Bock mehr auf meine Urlaubsdias hat.
3: Hab ich doch gar nicht gesagt,
2: ja, sag es doch einfach, wenn du meine Dias scheiße findest, du Heuchler.
3: Finde ich doch gar nicht.
2: Los, sag es doch.
3: Ehrlich, Wolle, finde ich nicht.
2: Weißt du, ich habe auch was Besseres zu tun, als dir meine Urlaubsdias zu zeigen, stundenlang.
3: Ja, aber
2: weißt du, da meinst du machst einen eine Freude.
3: Wolle, hör doch auf, ich guck dir doch immer total gerne, Mensch.
2: Ist ja auch nicht jeden seine Sache.
3: Die interessieren mich total, deine Dias, Wolle, echt.
2: Okay, wenn du drauf bestehst, hätte ich noch was da.
3: Super.
2: Was haben wir denn noch im Angebot? Entweder Thailand, Herbstferien 87, Osterode oder Simbabwe 92. Das sind Stück 400.
3: Dann würde ich doch sagen Osterode.
2: Ist gebongt. Osterode, Weihnachten 94. 10 Magazine, 100 Stück. Und los geht's.
3: Scheiße.
2: Was?
3: Nix. Ich freue mich schon, habe ich gesagt.
2: Ach ja, richtig. Da sind die ersten 5 Filme jetzt unscharf. Da hatte ich diese Bindehautentzündung.
3: Macht dir nichts, macht dir nichts.

0: Jochi und Erwin unterwegs.
1: Erwin, mein Freund, sitz erhurtig auf. Wohlan in Gottes schöne Welt, der Tag ist jungfräulich und frisch. Im Frühtau guten Muts, wir ziehen. Fallera!
2: Valerie heißt das und ist von Amy Winehouse. Coole Alte, ey, was die hinter Schluck, du, da kannst du 2000 Eichhörnchen von Fett füttern.
1: Was? Was für ein Winehouse? Was für Eichhörnchen?
2: Come on, stop the noise, brauchige Sülzheimer. Bitte nicht sprechen morgens so früh, ja? Komm mal Radio.
3: European Sound Machine Orchestra. Reis ist Reis.
1: Ich im Radio.
2: Ach du Scheiße, hat man denn nirgends eine Ruhe vor dem alten Sackfalter?
1: Still! Das ist schmissige Musik, die in die Beine geht.
2: In die Gehbeine wohl eher, das wohl.
1: Reis ist Reis. Toll. Noch schmissiger als The Rise and Fall of Gnana Fragersam Part 1.
2: Oh nee, bitte nicht. Part 1 hatte ich gerade erfolgreich verdrängt. Du, ich mach's mal ein bisschen leiser, ne?
1: Gleich sind wir da. Nur noch 380 Kilometer.
2: Hä? Zwischenfrage, Brochi. Wo wollen wir denn überhaupt hin? Und wenn ja, was wollen wir da?
1: Wir wollen zum Christkindlmarkt nach Nürnberg und dort den berühmten Glühwein verköstigen.
2: Hä? Jetzt schon?
1: Frühes Vögeln gefällt dem Wurm.
2: Das ist für dich doch bloß blanke Theorie, du Stehgeiger.
1: Aufgepasst, da kommt schon die Ausfahrt.
2: Oh, Rastplatz Hinterladergrund, sieh an. Da war doch was mit diesem Rastplatz. Ach ja, stimmt. YMCA, it's fun to stay at the YMCA. Wusste ich gar nicht von dir, Pavi. Schon öfter hier gewesen? Du, ich hab echt keine Vorteile, du. Zieh blank, los, komm. Und ich guck so lange weg.
1: Sag mal, wovon redest du eigentlich? Ich möchte mein Aalbaguette hier in Ruhe verzehren und nicht während der Fahrt alles vollkrübeln.
2: Huch, ein Aalbaguette, ganz schön langer Fisch das.
1: Aber erst muss ich noch eine Stange Wasser abstellen hinten im Gebüsch.
2: Das würde ich lieber nicht tun, Pavi.
1: Warum denn wohl nicht? Das ist nach den nächsten Regen doch wieder weg.
2: Darum geht's nicht. Ich würde einfach nur sicherheitshalber deinen Aal in der Hose lassen. Trust me, my friend.
1: Ja, und wie soll das dann gehen?
2: Halt's lieber noch ein bisschen auf. Komm, komm, wir fahren noch eine Raste weiter. Und du wirst es nicht bereuen, Pavkopf, altes Reptil. Komm.
1: Dies ist ein freies Land. Und ich kann dir immer noch pinkeln, wohin ich will.
2: Ja, okay. Des Menschen Wille ist sein Pimmelreich. Ist von Schiller übrigens. Also hier, Sascha Schiller aus der Parallelklasse.
1: Lalalala, frisch auf ins Gebüsch. Eine deutsche Blase duldet keinen Aufschub.
2: Ach du Scheiße, ist der bekloppt. Ich guck lieber weg. The first fuck is the deepest. Baby, I know. Und dann auch noch in seinem Alter. Mann, wie kann man bloß so weltfremd sein wie der alte Brochosauer? Hier liegt alles voller Lümmeltüten und Tempos. Und der Blindfisch, der latscht mit gezückter Lanze ins Unterholz. Ich kann das nicht mit anhören. Mal ihm aufdrehen. Das arme Schwein. Pavi hatte gerade sein Coming-in. Aber ich habe ihn ja gewarnt. Pavi, habe ich noch gesagt. Pavi, sag ich, lass uns lieber eine Raste weiterfahren, sag ich noch so. Aber nein, er natürlich so, ne, aber wir sind hier ein freies Land und ich so, ich würde das lieber nicht machen. Dann er so, mach ich aber.
1: Young man, there's no need to feel down, nothing. Young man, lalala, pick yourself off the ground, I said, young man. Cause you're in a new town, there's no need to be unhappy. Lala,
2: ja, ja, ja. Wie war's?
1: Mann, oh Mann, oh Mann, oh Mann. Tierisch wehgetan hat das. Donnerschlag. Oh. Boah. Also sowas habe ich noch nie erlebt.
2: Nee, ist klar. Ohne Creme ist das echt heavy.
1: Creme? Wer rechnet denn mit sowas?
2: Nee, ist klar. Bei 1000 rumliegenden Tempotaschentüchern denkt man als erstes an einen Bus mit 150 erkälteten Rentnern, die hier mal eben gehalten haben. Ist klar, ja.
1: Quatsch. Jedenfalls, als ich mir den, du weißt schon, nach dem Pinkeln im Reißverschluss eingeklemmt habe, das tat vielleicht mal weh, da kam ein ganz netter Polizist in kurzen Hosen aus dem Gebüsch und hat ihn mit wenigen Handgriffen befreit.
2: Handgriffe? Mir ist nicht passiert.
1: Wie mehr?
2: Na, ich meine bloß, weil deine Hose ja immer noch auf 7:30 hängt.
1: Ach so, ja, der nette Polizist, und da waren auch noch eine ganze Reihe anderer Polizisten, muss wohl eine Wehrübung oder ein Lehrgang gewesen sein. Jedenfalls fragt er mich, ob er ein Foto machen könnte von dem Vorgang.
2: Ja, für das Lehrbuch sicher, nicht?
1: Ja, nehme ich auch an. Und einer von denen hat sich noch mit aufs Bild gestellt. Also rückwärts, und da konnte ich doch nicht Nein sagen. Waren wirklich alle sehr nette Jungs.
2: Ja, glaub ich. sag mal, dein Gesicht ist doch wohl nicht mit drauf, oder?
1: Nicht direkt, also auf einigen Bildern wohl nicht.
2: Na gut, Pavi, dann würde ich mir mal nächste Woche die neue Magnum kaufen, ja?
1: Ist das das Waffenjournal der Bereitschaftspolizei?
2: Ja, so ungefähr. Ne? Jedenfalls würde ich da ruhig mal durchblättern an deiner Stelle, ob du da jemanden kennst, ne?
1: Warum nicht? Vielleicht kennt man ein Gesicht.
2: Ja, sicher. Ein Gesicht. Vielleicht auch.
1: Nee, war ein schöner Vormittag. Los, weiter geht's.
2: Sicher. Du, ich mach mal im Radio an und knack eine Runde weg und weck mich bloß, wenn du wieder nach Raste kommt, ja?

0: das Land meiner Träume. Jeder Stein atmet biblische Geschichte. Hier wollte ich schon immer mal mit Studiosus reisen und Mutter hinfahren.
1: Die alte Schachtel wärst du hier aber gar nicht losgeworden. Hast du dich mal umgeguckt, was hier für scharfe Weiber rumlaufen?
2: Interessiert Holger nicht für 5 Schekel.
3: Aber vielleicht für 10 Schekel. Oh, da fällt mir wieder ein. Israel, 10 Points.
0: Was soll denn das?
3: Hat Nena doch beim Grand Prix, wo Dana International von Israel gewonnen hat, ne? Da hat Nena doch gesagt, Israel 10 Points. Peinlich.
2: Besser Frau, mache niemals den Mund auf.
1: Sieht Bill Clinton aber ganz anders.
3: Ja, ja, bei dem und bei manchen anderen Männern, da tun die Frauen aber auch gerne diese Art von Job.
0: Gisela!
3: Wenn die nämlich beschnitten sind, dann ist das viel hygienischer, besonders für die Frau. In Israel müssen das alle Männer, sonst kommen die nirgendwo rein.
0: Gisela!
3: In kein Geschäft, keine Badeanstalt, nirgendwo. Gut, dass ich noch eine alte Klinge von meinem Beinrasierer dabei habe, sonst werdet ihr jetzt geliefert, ne? Los, Leute, Hosen runter, Notoperation!
2: Hilfe, jetzt Gisela komplett verrückt, Hilfe!
3: Ach, ein kleiner Schnitt für Gisela, aber ein großer Schnitt für die Männlichkeit. So, der nächste bitte!
1: Hey Leute, guckt mal, diese irren Augen! Ich würde vorschlagen, ich halte an!
3: Und wir fangen gleich mit Holgi an, sonst Germany no point! Los, komm Holgi, ich tut nicht weh!
1: Ich will vorschlagen, raus hier!

0: Portokosten.
1: Schicksale rund um das Wirtschaftsimperium des Fritz F. Niedmeier.
2: Seitdem das Geschäft mit der goldenen Niedmeier-Karte angelaufen ist, geht es in der Firma heiß her.
3: Puh, ist das ja heiß.
4: Ja, das stimmt. Ihre Menschenschare.
5: Ja, Herr Direktor.
4: Werfen Sie doch mal eben einen Blick auf das Thermometer.
6: Ja? Und Schrage setzt an zum Wurf. Und er wirft. Was für ein Wurf. Ja, da sieht man, dass Schrage, der langjährige deutsche Meister im Blicke werfen, noch nichts verlernt hat. Und tatsächlich, sein Blick trifft das gut 50 Meter entfernte Thermometer. Ha, genau. Und wird der Blick auf den Werfer zurückkehren? Wird er Schrage die gewünschte Information liefern? Da, ich sehe, Schrage öffnet den Mund und...
5: 32 Grad, Chef.
6: Ja, das ist die Sensation. Tatsächlich, der Lokalmatador im Blick geworfen hat es wieder einmal geschafft. Thermometer ablesen über 50 Meter. Das macht ihm so schnell keiner nach. Das ist eine Leistung, an die selbst der Weltmeister...
5: Jetzt hören Sie doch endlich mal auf mit dem Quatsch.
4: Was haben Sie gesagt, Schrage?
5: 32 Grad, Chef.
4: Ja, das habe ich mir gedacht. Deshalb ist es also so heiß hier. Schrage, was ja? Ist eigentlich mit der Betriebsklimaanlage, die wir uns mal zugelegt haben? Funktioniert die noch?
5: Weiß ich nicht, Chef. Da müsste ich mal einen Blick drauf werfen.
4: Pappalapapp. Jetzt hören Sie auch auf mit dem Blödsinn.
5: Ja,
4: Ihre Wurfsportarten können Sie gerne nach Feierabend pflegen. Jetzt gucken Sie mal, ob Sie die Betriebsklimaanlage in die Hand kriegen, ja?
5: Ja, Herr Direktor.
2: Leicht in seiner Sportlerehre verletzt, macht Schrage sich ans Werk, wobei er nicht minder schwitzt als alle anderen auch. Selbst Rauhartickel Norbert schwitzt. Was? Wer hat denn den Quatsch geschrieben? Rauhartickel Norbert schwitzt. Hunde können gar nicht schwitzen, deshalb hecheln die doch immer so.
5: Stimmt, die sind im Gegensatz zu Menschen luftgekühlt.
7: Oh, von wegen! Norbert schwitzt wirklich! Ihr kommt mal fühlen, hier unter die Ärmchen!
2: Unsinn!
7: Laber nicht! Komm her und fühl!
2: Na gut. Ja, tatsächlich, Buh, das stinkt ja. Wo ist denn hier ein Waschbecken? Bah, Hundeschweiß! Oh. Tatsächlich, Hunde können schwitzen. Kaum zu glauben, dass unser doch sonst so ungebildeter Autor mehr von Tieren versteht als mein Biologielehrer auf der Realschule. Oder hat dieser Biologielehrer uns damals wieder besseren Wissens belogen?
4: Herr J. nochmal, was ist denn heute mit diesem Erzähler los? Habt ihr denn Sabberwasser hier jedem, der labert und labert, aber hier in der Geschichte geht nichts weiter, das geht doch nicht. Schare,
5: ja.
4: Was ist denn jetzt mit der Betriebsklimaanlage? Norbert, was schwitzt du da auf mein Herrenmagazin und Röm? Zarkowski, was blättern Sie denn da noch in Bremstierleben Röm? Grau Menschen,
3: ja.
4: Wie kommen Sie da mit der Bestellung für die goldene Niedmeier-Karte weiter? Ja, und Sie, meine Damen und Herren, haben Sie schon Ihre goldene Niedmeier-Karte bestellt? Nein? Ja, dann aber mal ein bisschen Dalli. Aber verpassen Sie darüber nicht die nächste Folge von Die Firma.

0: Frieda und Anneliese.
1: Oh, der Türke ist ja die ganze Woche da.
2: Bei euch? Was kochst du denn für den? Die sind ja so lecksch mitten essen. So Bratkartoffeln dürfen die aus religiösen Gründen gar nicht essen.
1: Was, du kriegst alles durcheinander. Der Türke ist nicht bei uns, bloß in Deutschland auf dem Cebit.
2: Braucht der einen neuen Handy oder will der bloß umsonst Prospekte und Kugelschreibers mitnehmen?
1: Die Türkei ist dieses Jahr Partnerland von der Cebit. Die haben da selber eine Ausstellung.
2: Wer ist denn nun dieser Türke, von dem du die ganze Zeit ramenterst?
1: Das ist nicht einer, das sind Hunderte.
2: Um Himmels Willen weiß Berlin Bescheid.
1: Natürlich, Frau Merkel hat sich doch sogar mit denen getroffen.
2: Nur mit einem Türken? Ich denke, das sind Hunderte.
1: Ja, die da rumlaufen, das ja. Aber nur der Oberste von die hat sich mit der Bundeskanzlerin allein getroffen.
2: Haben die was?
1: Ach, du Aule Drämel, der war mit seiner Frau da.
2: Dürfen die nicht sogar mehrere haben?
1: Von solchen wie dir, da dürften wir nicht mehrere haben, Frieda. Eine Frieda, das ist schon fast zu viel für diese Welt.
2: Wie heißt denn jetzt der Obere von den Türken?
1: Ala.
2: Nun werd doch mal nicht albern, den kenne ich selber. Will ich auch gar nicht mehr wissen, kann ich mir sowieso nicht merken. Was ich noch sagen wollte, ist was ganz anderes.
1: Das will ich nun aber wieder gar nicht wissen.
2: Ich sag's trotzdem. Reinhard muss morgen zur Fußpflege. Der eine Zeh ist eingewachsen.
1: Ja, dann geht er am besten auch gleich zur Cebit.

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1: Weihnachten an Bord, oder? Die geheimnisvolle Gemütlichkeit.

0: Eintrag ins Logbuch: Praktikant Hans-Jürgen. Sternzeit, dreimal werden wir noch wach, Bei uns ist jetzt voll die Weihnachtsstimmung, ey. So richtig mit Gemütlichkeit und Familie und dem ganzen Kram. Sogar die alte Hedwig Kirk, die Mutter vom Captain, ist an Bord gekommen, um mit uns allen so richtig schön zu feiern, ey. Jetzt ist sie gerade auf der Brücke, ey. Voll am Abdekorieren.
1: So, und jetzt noch ein bisschen Kunstschnee auf den Tricorder. Das ist doch gleich alles viel gemütlicher. Oh Gott, wie niedlicher. Jetzt qualmt er ja sogar.
2: Jetzt haben wir die Bescherung.
1: Nein. Bescherung ist erst in 3 Tagen, du kleiner Racker. Aber Spocky, sag mal meinen Spatzel, was macht denn eigentlich die Weihnachtsgans?
2: Hm? Sieht gut aus, gerupft habe ich sie, jetzt müssen wir sie nur noch braten.
1: Ach, Kinder, schön ist das hier bei euch auf der Brücke, wie damals bei uns zu Hause. Jimmy, sag mal, weißt du noch, damals als Papa dir deinen ersten Raumanzug geschenkt hat? Du warst damals so aufgeregt, dass du gleich reingepinkelt hast. Oh, war das schön damals.
2: Ich habe kein Verständnis für deine Gefühlsduseleien, tut mir leid.
1: Schrei mich nicht an, Jimmy, sonst beam ich mich sofort wieder nach Hause.
2: Mach, was du willst, aber hör endlich auf.
1: Ach, Kinder, kommt. Genug gezankt. Jetzt singen wir zusammen alle ein schönes Weihnachtslied, ja?
2: Ist das eine
1: Drohung? Stilles All, heiliges All, alles fliegt. Jimmy, wo gehst du hin, Jimmy?
2: Du bist mal weg hier.
1: Du kommst sofort zurück oder du gehst heute ohne Nachtisch ins Bett. Hast du gehört?
2: Faszinierend.
1: Und du fängst dir auch gleich eine Spitzohr.

0: Entschuldigung.
1: Pass doch auf.
0: Oh, Herrgott, ich bin halt gestolpert. Kann doch mal passieren, ne?
1: Ja, dann steh endlich auf. Ich krieg keine Luft mehr, du Mopso.
0: Ja, Moment.
1: Los.
0: Das geht nicht.
1: Wie geht nicht?
0: Weiß auch nicht. Hat sich irgendwas verhakt. Oh.
2: Das war aus der Reihe Große Momente der Weltgeschichte die Erfindung des Geschlechtsverkehrs. Garten Eden an einem Samstag ganz am Anfang.
1: Obwohl, bleib mal gerade noch einen Moment so liegen.
0: Wieso?

0: wie schön die Heide spät am Herbst doch ist, wenn ihr bräunliches Kleid mit silbernen Perlchen bestickt, wenn die Moore Halmbüschel wie helle Flammen leuchten, die Brunkel staudenfeuerrot glühen und die Hänge wirken wie goldene Springbrünnlein auf die dunklen Jungföhren herabrieseln.
1: Fresse, Ferkel!
0: Aber Kurt, ich muss doch noch üben, habe ich dir gesagt, für den Vorleseabend im Seniorenstift.
1: Die sollten lieber mal die Kurve kratzen, die modrigen Rostärsche.
0: Aber ja, aber so denkst du also über alte Leute, hä? Das ist ja interessant.
1: Wenn die Faltenköpfe rechtzeitig mit Rauchen und Saufen angefangen hätten, ne, dann wären sie erst gar nicht so alt geworden.
0: Aber Kurt, der goldene Herbst. Weißt du, das lebensüppige Reife bietet doch auch noch was.
1: Klar. Mit verrammelter Kimme im Torfbett rumfaulen und warten, bis die Wärterin aus dem Todesbunker die abflussfrei in die Rosette pustet. Ach. Besten Dank.
0: Ich finde die Hamster sehr schön im Julius-Blendrahm-Stift. Wirklich.
1: Sicher.
0: Schwester Euthanasia hat jetzt sogar ein... Ja, ihr kennt die nicht.
1: Eine sehr angenehme Frau, nehme
0: ich
1: an.
0: Eine sehr liebe Persönlichkeit.
1: Ja, klar.
0: Schwester Euthanasia hat jetzt sogar einen Bazar organisiert.
1: Ist
0: auf
1: nicht
0: dem
1: wahr.
0: Die Senioren ihre selbstgebastelten Sachen einer interessierten Öffentlichkeit präsentieren können.
1: Was basteln die denn noch, die Tattergriffe?
0: Ja, so Gefangenenlager aus Wäscheklammern zum Beispiel.
1: Wie niedlich.
0: Ja, oder eine häkelt so Bettpfannenumrandungen.
1: Ja.
0: Ja.
1: Wie gemacht, um den Weltmarkt zu erobern.
0: Ja. Darum geht's doch jetzt gar nicht, Kurt. Die Senioren sollen hauptsächlich beschäftigt werden.
1: Aha. Und warum kommt da nicht einfach der Sperrmüll und schmeißt den ganzen Dreck in den Schredder? Was soll denn der pissige Bazar?
0: Die Ruheständler sollen eben das Gefühl haben, sie werden noch gebraucht. Also sie machen noch etwas Sinnvolles.
1: Scheiße, dann nippeln die doch nie ab.
0: Ach Gott, weißt du, ich finde dich unmenschlich und barbarisch.
1: Mir doch egal. Ich sehe es jedenfalls nicht ein, dass da wer weiß, was für ein Bohai um die verwelkten Runzelfressen gemacht wird. Wer nicht rechtzeitig kaputt geht, ne? Soll selber sehen, wie er fertig wird. So sieht das aus.
0: Also ich jedenfalls freue mich schon auf meinen Ruhestand und habe mir auch schon einen entsprechenden Platz im Seniorenheim reserviert, Kurt. Mhm.
1: Ja, viel Spaß.
0: Ja.
1: Alle 2 Wochen kommt der Hundefriseur, ne? Und rasiert hier die Klöten für die nächste Operation.
0: Ja. Ja. Das kann auch lustig sein.
1: Ja. Ein schweinewitziger Lebensabend.
0: Ja.
1: Morgens um 3:30 kommen die Wärter und jauchen dich mit Sagrotan ab.
0: Ja.
1: Dann heißt es Tabletten mümmeln, Fliege gucken, Katheter hinten rein, Feierabend.
0: Ja. Und?
1: So geht das Tag für Tag.
0: Ja.
1: Und irgendwann kneifst du die Kimme zu und dann kommt der Hundefutterwagen.
0: Ja, das mag wohl sein, Kurt. Aber was soll man denn sonst machen?
1: Ferkel, wir beide brüllen uns mal ganz gepflegt etwas Ballerbrühe hinter die Kiemen. Das heißt, mindestens eine Woche weniger zu leben, ne? Müssen wir nicht in der Todeszelle abhängen. So, das machen wir ab heute jeden Tag. Mal 10, mal 20, einmal, je nachdem, wie viel Appetit wir haben morgens. Siehst du, Ferkel, ehe man sich's versieht, liegt man aufgedunsen vor der Theke und hat's hinter sich, ne?
0: Ja. Klingt vernünftig, Kurt.
1: Gertrud, nochmal 2 Eimer Jauche für mich und meinen Freund Ferkel.
0: Gertrud! Tod, wo ist dein Stachel, Kurt? Du hast ja so recht.
1: Eben. Wenn wir morgen früh noch eine Kiste Pilz aussaufen, haben wir eine Woche gespart.
0: Ja, warten wir es erstmal ab, Kurt.
1: Oder wir ballern gleich eine Palette weg, dann sind wir morgen Abend schon steif wie eine Axt. Und könnte noch vor Neujahr beerdigt werden.
0: Guter Plan, ne? Gertrud! Ich meine, das wäre natürlich sehr nett, denn danach müsste ich jedenfalls nicht mehr für den Vorlesewettbewerb im Seniorenstift üben.
1: Siehst du, Frischlingswemser, bei Problemen nur deinen Freund Kurt befragen. Der hat für alles seine Lösung, ne?
0: Ach, Kurt.
1: Prosit, Prost, ne? Kurt.
0: Prost, der tut Nachschub. Über seine Füße oder was? Dankeschön.
1: Allmählich habe ich mir Gertrud schön gesoffen. Die soll sie bloß warm anziehen.
0: Mit Erdbeerjoghurt klappt das nicht.
1: Nee. Gut. Nee, also da brauchst du mehr.

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2: Hey Porthos, warum hast du die Filzhüte nicht gewaschen wie abgemacht?
3: Nun, weil sie bei 30...
2: Grad, Porthos.
4: Ja, Porthos, 30 Grad.
2: Da sollten sie gewaschen werden. Und warum hast du es nicht gemacht? Getan?
3: Nun, das Thermometer zeigte den ganzen Tag erst 18 Grad.
1: Das war die grad noch so gelungene Folge der drei Musketiere. 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
1: Wenn man die Schlagzeilen des Jahres 1996 durchstöbert, sticht einem als meist erwähntes Viehzeug das Rind ins Auge. Ja, liebe Zuhörer, oft erlangen die heimischen Tiere erst eine gewisse Popularität, wenn sie den Menschen via Krankheitserreger die Hölle heiß machen. Das Schwein brachte sich einst durch die gleichnamige Pest ins Gespräch. Das Huhn nahm die Salmonelle zum Untermieter und die Taube verbreitet in Lizenz die Papageienkrankheit. Nur das Rind stand jahrelang im Schatten der verseuchten Fauna. Sein Fleisch galt als halbwegs genießbar, ja, stand sogar im Ruf, Tinte auf Füller zu bringen. Darob sehr gram fasste sich das Rind ein Herz und verspeiste statt der schnöden Rasensode das geschredderte Schaf. Dieses aber litt an Scrapy, einer Art Beklopptheit, die in etwa dem menschlichen Pädagogikstudium entspricht. Das agnophage Rind wirkte den Schafbrei so lange durch sein Wiederkäuersystem, bis der Hammelwahn verfeinert wurde und sich fortan BSE nannte. Endlich hat es das Rindvieh geschafft und war in die Gilde der total verseuchten Tiere aufgenommen. Froh Gemut legten sich daraufhin die Kühe rücklings auf das Feuer und kokelten sich in den Rinderhimmel, in dem es keine Milchquote und keine Steakhäuser gab. Allein der Mensch, besonders in Gestalt des Bleichgesichts aus dem schnöden Albion, guckte gehörig in die Röhre. 12 Millionen englische Rinder sollten allein in diesem Jahr auf den ewigen Rost wandern, damit der vermaledeite BSE-Erreger nicht unsere schwarz-bunten Euterdanutas verseuche. Und in der Tat, es gelang, den Kontinent weitgehend vom Rinderwahn freizuhalten. Froh gelaunt schlenderte der mitteleuropäische Mensch sodann ins Wirtshaus und pfiff sich ein Gulasch rein. Was er jedoch noch nicht weiß, ist, dass unterdessen seine Katze Cäsar den Edelfraß Simba mit ganzen Rinderstücken und Sauce Hollandaise aus der Dose schlabbert. Irgendwann, Mitte 1997, werden tausende verhätschelter Katzen ihre Besitzer anfallen und eine geheimnisvolle Seuche wird die Single-Haushalte des Landes veröden. Und ich weiß schon heute, welches Tier ich 1997 rückblickend in meiner Sendung zu erwähnen habe. Einen guten Rutsch wünscht Ihnen Ihr kleiner Tierfreund.

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Oh.

0: ihr Schnitzel. Ich esse kein Fleisch. Mann, ich esse kein Fleisch. Was? Oh mein Gott. Oh Gott, schon so spät. Da haben wir schon Folge, ey. Spock, du, wach auf. Komm, du wirst ja nicht fürs Schlafen bezahlt, ey. Mann, nur wach auf, ey. Endlich. Spock, du, wir sind schon auf Sendung. Du musst irgendwas sagen, ey. Irgendwas.
1: Faszinierend.
0: Ist okay. Schlaf weiter, Spock. Nacht, ey.

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0: ist hier mit einer sprachlichen Brillanz, die in ihrer Symbolträchtigkeit an einen Thomas Mann erinnert, auf wunderbare Weise die innere Zerrissenheit beschrieben, der seelische Konflikt des jungen Protagonisten, der sich wie der Held einer griechischen Tragödie betrogen fühlt von der Welt und den Göttern, wodurch er gefangen ist in einer imaginären Traumwelt, die ihn in nahezu kafkaeske Situationen hineinstürzt.
1: Marcel, es ist gut. Ich verstehe deinen Standpunkt, aber ich werde deine Zensur trotzdem nicht ändern. Es bleibt bei der 4-. Dein Aufsatz, mein schönstes Erlebnis auf dem Bauernhof, hat eindeutig das Thema verfehlt und außerdem viel zu viele Rechtschreibfehler. Jetzt akzeptier das endlich und streng dich das nächste Mal einfach etwas mehr an. Sonst schaffst du nämlich nie die 3. Klasse. So, machen wir mal weiter. Alfons, ja. Die Geschichte, wie Papa mit einer stumpfen Axt die Sau Bertha geschlachtet hat. Sehr schön, Alfons, wie immer. Wirklich sehr, sehr schön.
2: Dankeschön.
0: Na warte, ignorante Fiege, eines Tages.
3: Das war aus der Reihe Große Momente der Weltgeschichte. Der kleine Marcel Reich-Ranitzky ändert seinen Berufswunsch von Lokomotivführer zu Literaturkritiker. An einem Dienstag vor vielen Jahren, 2. Stunde Grundschule.

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0: morgens unterwegs.
1: Ja, also mal, montags, da ist ja die Stimmung auf dem Schützenfest endlich das Beste, würde ich mal sagen, weil heute wird ja nur noch gesoffen und auch marschiert, solange bis einer umkippt. Aber heute Morgen wird noch der Bierkönig gewählt und der Hajo vom Vorstand sagt uns jetzt mal, was da so vorgeht.
2: Moin Bronx, du Pfeifer. Ja, auch mal wieder bei uns.
1: Yo.
2: Du, der Roland, der Kassierer, der lässt sich ausrichten, dass er immer noch auf deine letzten 5 Jahresbeiträge wartet.
1: Ne? Ist gut, Hajo.
2: Solltest du mal
1: reden
2: bezahlen.
1: Reden wir später drüber, das ist jetzt kein Thema, das gehört hier jetzt nicht hin. Gut. Heute ist also Bierkönigwahl. Erklär doch erstmal, was ist denn überhaupt ein Bierkönig?
2: Also der Bierkönig, der hat ja eine einzige Aufgabe, die besteht darin, uns heute zwischen dem Antreten heute Morgen und dem Antreten auf dem Festplatz später mit Bier und so ein paar Schnittchen zu versorgen und sozusagen zwischen den Antreten abzufüllen. Und dafür brauchen wir eben einen Bierkönig, ne?
1: Oh, das kann für so einen Bierkönig aber ganz schön ins Geld gehen. Was, Hajo?
2: Ja, das kannst du wohl laut sagen. Also so, ich sag mal so 2 Hektoliter, die gehen da ganz sicher bei drauf, ne? Bronx, weißt du doch auch, du Scheunheiliger. Beim Bierkönig, da gibst du dir doch immer selber die Karte wie so ein Verrückter.
1: Ach, nein.
2: Nee, stimmt doch. Letztes Jahr, da hast du hier doch alles von hier bis da hinten vollgekotzt. Weißt du gar nicht mehr?
1: Also, ein wenig gibt der Verein aber immer dem Bierkönig dazu. Wie viel ist es denn, Hajo?
2: Ja, so 30 Liter werden aus der Kasse gestiftet.
1: Aha.
2: Und eine Flasche Sauren.
1: Aha.
2: Aber ich meine, so viel ist das ja nun auch
1: nein,
2: nicht.
1: Nein, weiß Gott nicht, weiß Gott nicht. Meine Güte, der arme Bierkönig,
2: so,
1: ne?
2: Weißt du noch den Andreas?
1: Jo.
2: Den
1: ja.
2: haben wir letztes Jahr arm gesoffen.
1: Ja.
2: Der konnte danach die Rate fürs Haus nicht mehr bezahlen. Haben wir gelacht, was, Bronx?
1: Jo, stimmt, Hajo. Du, sag mal, aber wie wird man ein Bierkönig? Ich meine, so bekloppt kann doch keiner sein, dass er sich da wählen lässt.
2: Nee, der wird ja auch gar nicht gewählt. Der
1: ach,
2: wird
1: nein?
2: bestimmt. Ja, der wird bestimmt. Der wird einfach, wird dem der Bierkönigorden umgehängt, ja. Und dann ist er es, ob er will oder nicht, sag ich mal.
1: Und
2: ne?
1: wer bestimmt das so in der Regel?
2: Also in diesem Jahr ich.
1: Aha.
2: Und guck mal, hier, Bronx, was ich hier habe.
1: Zeig mal.
2: Guck doch mal.
1: Hä? Was ist denn das für eine Talerkette? Ey, lass das.
2: Nee,
1: lass
2: nee,
1: das, Hajo.
2: Nee, nee. Jetzt,
1: nein,
2: hast du die um.
1: Nein.
2: Und das heißt, jetzt bist du der Bierkönig.
1: Bronx, wenn du jetzt mal deine doofe Fresse sehen könntest, das wäre...
2: Komm gar nicht in Frage. Nie und nimmer werde ich Bierkönig. Moment mal. Hey, Jones.
1: Weg mit dem Scheiß
2: Jones,
1: hier.
2: Der Kamerad Bronx will nicht Bierkönig werden. Und hier, guckt euch das mal an, der hat den, hat den Orden weggeschmissen.
1: Ja, weil ich sauer bin. Ich gebe dir für einen Promotion mit diesem Interview und ihr wollt mich ausbluten lassen.
2: Ah, ich gebe dir einen guten Rat, ja.
1: Mach
2: jetzt keinen Scheiß. Heb die Kette ganz schnell wieder auf und sei Bierkönig.
1: Nee.
2: Sonst wirst du das noch bedauern.
1: Nee,
2: sonst wirst du
1: lass
2: das...
1: Lass mich los, du Arsch! Jetzt werde ich hier!
2: Hey, Leute, könnt ihr mal helfen? Der Bronx, der
1: dreht
2: gerade so ein bisschen durch hier.
3: Jetzt hör mal, hör mal auf die... Bekommt ihr nicht gemacht, letztes Jahr. Ja, das ist klar, das haben wir mehr Seite.
1: Da waren noch andere bei.
3: 30 Meile aus dem Wasser, da haben die Klappe.
1: Ich will mir nicht eintreten, lass mich auch mal

0: Zufall.
1: Hey, guckt mal da hinten. Ein Gaucho.
2: Ein Gaucho? Das ist doch ein Cowboy.
1: Ja, in Argentinien heißen die Gaucho. Außerdem haben die Leute hier den Tango erfunden.
2: Ah, kein Wunder, bei dem vielen Platz, den die hier haben.
0: Ich will hauptsächlich ein vollamtliches T-Bone-Steak einpfeifen. Die kriegst du doch hier sicherlich nachgeschmissen. Ein Quadratmeter Rinderarsch mit Folienkartoffel. Yes, Sir! Das braucht Kalle Neumann jetzt. Zack, zack.
2: Ja, du denkst immer bloß ans Fressen, Kalle. Ja. Aber haben wir immer noch den ganzen Kofferraum voller Fleischsalat?
1: Ah, Fleischsalat wird nicht schlecht, wird nur anders.
2: Grün, oder was meinst du damit?
1: Na ja, eventuell grün, dann ist Farmersalat.
0: Außerdem wird's dann immer mehr.

0: Di Firma.
1: Liebe, Intrigen, Portokosten.
0: Schicksale rund um das Wirtschaftsimperium des Fritz F. Niedmeier.
2: Schwager, ja, Chef. Da würde ich sehr nett von Ihnen, mich zum Frühstück einzuladen.
3: Schon gut, Chef. Kaffee?
2: Ja, aber nur, wenn er sanft veredelt ist, ja?
1: Da Frau Graumann neuerdings glaubt, auch für das leibliche Wohl ihres Chefs verantwortlich zu sein, zieht es Niedmeier vor, auswärts zu speisen. Heute hat er sich zum Frühstück bei Schrager eingeladen.
2: Stellen Sie sich vor, Schrager.
3: Ja.
2: Jetzt servierte sie mir ein Original-Emsländer Beamtenfrühstück.
3: Oh.
2: Lockwurst in Aspik. Oh. Dazu Haferflocken mit Sauerkraut. Und zu trinken, ja, wird aufgewärmtes Fischwasser.
3: Oh. Hört sich nicht gerade lecker an, Chef.
2: Nein, war doch nicht. Ich hatte Franz Norbert schon gegeben. Ihm hat es geschmeckt. Allerdings hat er sich heute krank gemeldet.
1: Oh. Unterdessen ist in der Firma Besuch eingetroffen. Immobilienmakler Ella Brake wünscht den Chef zu sprechen. Frau Graumann versucht ihm die Wartezeit mit einer ihrer Leckereien zu versüßen.
4: Greifen Sie zu, Herr Ella Brake. Eigentlich ist das ja das Frühstück für den Chef. Aber wenn der nicht will, schmeckt es Ihnen denn?
5: Gnädige Frau, Ihr Frühstück ist, und dies muss hier einmal ganz deutlich und in aller mir zu Gebote stehenden Eindringlichkeit gesagt werden, an dieser Stelle Spitze. Dies sage ich auch im Besonderen hinsichtlich jener ganz besonders leckeren Schokoladenplätzchen.
1: Bei denen es sich allerdings bloß um kohlschwarz geröstetes Toastbrot handelt, was Frau Graumann jedoch klug genug ist, nicht zu verraten.
5: Ebenso will ich hier in aller eindringlichen Deutlichkeit zum Ausdruck bringen, dass dieses von Ihnen zubereitete Heißgetränk äußerst köstlich schmeckt.
1: Dass es sich bei diesem Heißgetränk um frischen Schießpulverkaffee handelt, der eigentlich nur zur Therapie akutester Magen-Darm-Sensationen verabreicht werden darf, soll uns nicht kümmern. Fragen wir lieber nach dem Grund, der Ella Brake in die Firma treibt. Ob Niedmeier darüber genaueres weiß?
2: Die Firma dankt, Schare.
3: Bitte.
2: Ausgezeichnetes Frühstück. Übrigens, Schare,
3: ja?
2: Was die neue Produktionshalle angeht, ich habe deswegen einen Makler herbestellt.
3: Einen Makler?
2: Ja.
3: Ist das nicht so teuer, Chef?
2: Ab, pappalapapp. Er hat mir bereits einige günstige Objekte angeboten.
3: Was ist das denn für ein Lärm, Chef?
2: Ja, wahrscheinlich ist es Frau Jaumann, wie sie versucht, die Frühstückseier mit Silvesterböllern abzuschrecken.
3: Wie umständlich! Wo sie die Eier doch bloß anzugucken bräuchte, ja. Da wären die schon abgeschreckt genug, Chef, was?
1: Die beiden haben gut lachen. Sie ahnen ja nicht, dass der Lärm allein auf Frau Graumanns Schießpulverkaffee zurückzuführen ist, der in diesem Moment im Darmtrakt des armen Immobilienmaklers zu wirken beginnt. Wird Ella Brake diese Tortur überleben?

0: Frieda und Anneliese.
1: Ja, nun ist es bald soweit, Frieda, ne?
2: Gehst du kaputt? Hast du schon Befund? Wer fliegt denn die Grabstelle?
1: Nun, Döschkopf, es ist bald soweit mit Weihnachten.
2: Ach, soll das abgeschafft werden? Na, mir ist egal. Reinhard glaubt sowieso schon seit ein paar Jahren nicht mehr ans Christkind.
1: Däubelschlag, was bist du heute wieder mal dämlich? Ich wollte bloß sagen, dass ja nur bald Weihnachten ist.
2: Ach, ist es schon soweit? Ich hab noch gar keinen Baum.
1: Wir holen uns immer einen bei Sickendicks aus den Tannen.
2: Sind da noch Lütke bei? Die stehen doch schon so lange, ich denken kann.
1: Ja, die mögen wohl so an die 30 Meter hoch sein, aber wir brauchen ja nur die Spitzen.
2: Und den Rest lasst ihr einfach in den Wald liegen?
1: Och, da wird doch heute so viel Holz geklaut. Der Baum liegt da nicht lange.
2: Und Sickendicks, was sagen die dazu?
1: Den binden wir das auch gerade auf die Nase, dass wir einen Baum bei dir aus dem Wald stibitzen.
2: Den Weihnachtsbaum von anderen aus dem Wald klauen, das ist ja nicht gerade christlich.
1: Das ist doch mehr so ein heidnisches Symbol, der Baum. Das hat doch mit dem Christentum gar nichts zu kriegen.
2: Och, dann sag ich Anita, sie soll für uns auch einen aus dem Wald klauen. Die 30 Euro, da kann man sich doch besser Eierlikör von kaufen.
1: Sagt unseren Heinz auch. Stramm unter einen geklauten Tannenbaum, das ist für ihn das schönste Fest.
2: Ach, trinkt Heinz wieder?
1: Nein, bloß zwischen den Jahren, da ist er den Kanonendicke.
2: Zwischen 26. Dezember und 6. Januar, ja, das geht ja noch.
1: Nee, von 6. Januar bis Weihnachten.
2: Ach, wie schön.

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1: Und immer wieder ist es das Zweibein um uns herum, das uns mehr nervt als Zecke, Wespe oder Hitzestau. Zum Beispiel in Gestalt des Monsters mit den PET-Flaschen am Mehrweg-Rückgabeautomat. Es zieht einen Big Pack mit hunderten leergesoffenen Plastikflaschen hinter sich her und schlurft grinsend vor uns rum. Warum kauft er seine zuckrige Brause nicht in Kästen? Da könnte man ja immerhin 12 Pullen auf einmal in das Gerät wuchten. Warum er das nicht tut? Weil er sich an wütenden Gesichtern der hinter ihm Stehenden weidet. Ich wette, er schlägt zu Hause seinen Hund oder guckt Waschbärenpornos im Darknet. Weiter geht's mit dem Linkstanker. Noch ist es in Deutschland möglich, auf der Seite in Fahrtrichtung rechts eine Tankstelle zu finden. Warum wollen aber einige Arschgeigen unbedingt auf der falschen Seite tanken und den Verkehr beim Abbiegen hinter sich zum Halten zwingen? Ich finde, diese rücksichtslosen Drecksäcke müssen einen Warnhinweis am Heck tragen. Achtung, ich bin Linkstanker. Bitte überholen, solange es noch geht. Und als dritten nochmal ein Autofahrer. Es ist der Tankstellenfrühstücker. Ich vermute, der wahre Grund für den mäßigen Erfolg der Elektromobilität ist ihre Immobilität. Mit so einer Karre muss man sich noch länger an Tankstellen aufhalten. Schon jetzt erscheinen einem die 5 Minuten vom Rüssel reinhalten bis zum Bezahlen wie eine halbe Ewigkeit. Immer wenn ich zur Kasse schreite, steht vor mir jemand, der die einzige Bedienkraft dazu nötigt, ihm einen Kaffee zu kredenzen, ein Croissant aufzutauen und eine Stinkewurst-Pizzazunge anzuwärmen. Ach ja, und eine Schachtel Marlboro. Nee, die große. Ich zahle bar. Moment, ich hab's passend. Früher haben diese im Wegsteher auch noch Lotto gespielt in der Tanke. Heute holen sie dort ihre Hermes-Pakete ab. Warum kann man an einer Tankstelle nicht einfach bloß tanken? Ist das so schwer? Aber es gibt eine Lösung. Mit dem Smartphone direkt an der Säule zahlen. Nein, das ist doch keine Lösung. Denn dann blockieren die Staulurche nicht die Kasse, sondern die Säule, weil sie ihre eBay-Transaktionen, Netflix-Hitlisten und sonstigen digitalen Mist alles komplett an der Zapfsäule verzapfen, an der ich einfach nur tanken will. Einfach nur tanken, verdammt nochmal, du mieser Mitmensch! Wird fortgesetzt.

Mm-hmm.

0: Das war aus der Reihe Große Momente der Weltgeschichte. 10 Sekunden, in denen auf der Erde mal wieder absolut gar nichts passierte. 12. April 1976, irgendwann zwischen 3 und 4 Uhr nachmittags.
1: Hä? Was ist? War was?
2: Nee, gar nichts. Immer noch nichts.

Langsam fängt die Season an. Vor dem Tabu stehen schon die Stühle draußen. Und drunten in deinen Calvin Kleins ruft ein alter Krieger nach frischem Fleisch. Da wird es Zeit für den guten alten Mike, ein paar Frühlingsmuschis auf den Tisch des Hauses zu zaubern. Merke dir, mein Freund, in den Monaten mit R fasst der Profi die Dinger nicht an. Ab Mai schmecken sie erst richtig. Okay. Du sitzt bei Charlie vorm Tabu in der ersten Frühlingssonne und schiebst den Hühnern deine Stielaugen zwischen die Knie. Um irgendwas Intelligentes vor dem Fick noch zu sagen, erzählst du dem Gerät am Nebentisch: Hey Sugar, schön warm heute, okay? Statt das Stichwort aufzugreifen und schon mal den Slip abzuseilen, startet das Huhn einen Text über Klimawandel. Und dass er einen irgendwie betroffen macht. Okay, sagt sich der gute alte Mike, dir ist es scheißegal, ob in 30 Jahren dem Ostfriesen auf dem Deich beim Schafenageln die Nordsee in die Stiefel läuft. Dir ist es sogar noch scheißegaler, wenn 3 Milliarden der Idioten hier den Sittich machen. Denn, Brother, die Hälfte sind sowieso Männer und vom Rest sind 90% grottenhässlich, lesbisch oder Chinesin, also unpoppable, wie wir Profis sagen. You know, in 30 Jahren, da fällt der gute alte Mike, wenn alles klappt, totgevögelt von der Leihmutter, ja. Und bis dahin hilft ihm die Erderwärmung, beim Rammeln das Rheuma in den Griff zu kriegen. So sieht's aus, mein Freund. Dennoch sprach ich zu dem Huhn: Oh scheiße, Sugar, macht mich auch voll betroffen, ja, wenn die Menschheit abkratzt irgendwo. Merke dir, Companiero, willst du deinen Freund da unten mal wieder die Serengeti zeigen und nicht nur die Fliesen in deiner Dusche? Da musst du den Scheiß aus der Brigitte drauf haben, ja? Weißt du, so Sätze wie: Was ziehe ich an, wenn der Tsunami kommt? Das Huhn an meinem Nebentisch musste jedenfalls noch in die Steißlage getextet werden, bevor der hungrige Wolf im Schritt Beute machen konnte. Ich gab mein Bestes, um die Debris-Scheiße von ihr abzuschütteln. Hey Baby, jeder von uns kann was tun gegen die Erderwärmung. Zum Beispiel beim Ficken den Fernseher ausschalten. Da guckte sie schon etwas angefasst. Aber mein nächster Vorschlag gab ihr den Rest. Ich sag dir, Baby, wir machen das Licht aus, während ich dich durchnehme. So haben alle was davon. Okay. Das brachte mir eine Hodenquetschung ein, die so übel aussah, dass mein Urologe sie sogar als Foto in sein neues Buch gebracht hat.

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2: Kann ich etwas für Sie tun?
3: Ja, Sie sollen mir diesen Degen umtauschen.
2: Aber natürlich, bei uns ist der Kunde König.
4: Was? Es gibt nur einen König. Das ist Anarchie. Auf Sie, Brüder!
1: Das war eine Folge des WMK. 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
1: Wir Tierfreunde haben es schon immer gewusst. Der blanke Hans ist nichts fürs Säugetier. Vor Jahrmillionen hat sich aber eine Truppe Landsäuger aufgemacht, die Weltmeere zu erobern, um dort mal richtig auszuspannen. Wer sind ihre Kollegen, sich an Land mit der Gravitation und Insektenstichen rumgeplagt haben, ließ sich der faule Wal in der Dünung des Atlantiks treiben und verdiente sich sein täglich Brot durch Grinsen. Ja, durch Grinsen, liebe Zuhörer. Die Weltmeere waren noch vor kurzem überfüllt mit riesigen, grinsenden Ungeheuern und alles, was zwischen ihren Zähnen hängen blieb, wurde vertilgt. Ja, so würden wir auch gerne unseren Unterhalt verdienen. Was, liebe Tierfreunde, mit dem Moped durch die Weltgeschichte brausen, abends die Fliegen aus den Zähnen pulen und aufs Butterbrot geschmiert, die kleinen Eiweißträger. Ursprünglich waren diese Meeressäuger so groß wie wir. Durch das faule Leben, das ja im Grunde nur aus Grinsen bestand, wurden sie aber immer fetter und fetter. Dadurch erweckten sie natürlich das Interesse der Magazinindustrie, selber schuld. Tausende von Magazinindustriellen ruderten auf die Weltmeere hinaus und schnappten sich die großen Grinser. Besonders der Russe, der für seinen ungeheuren Wodka-Konsum hier eine ordentliche Grundlage benötigt, der machte Yacht auf den Batenträger. Auch der japanische Mensch holt sich sein Öl vom Wal. Warum, werden Sie fragen, der verträgt doch gar nichts. Nein, der Japaner baut sich sein Haus ja aus Papier. Und damit der Nachbar nicht nur hört, sondern auch sieht, was man so treibt, reibt er das Papier mit Walzahn ein. All das hat dazu geführt, dass den großen Meeressäugern das Grinsen gehörig vergangen ist. Heute machen sie es wirklich nur noch zum Broterwerb, genau wie unsere Fernsehmoderatoren. Wie gut, dass Sie und ich hier am Radio ruhig grimmig sein dürfen, ohne dass uns der Plankton abgedreht wird. Einen schönen Sonnabend wünsche ich Ihnen, liebe Tierfreunde.

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0: ist doch hier nicht das Weltwatchers-Ballett. Da tanzt der Günther Strack noch erotischer. Jetzt kommt Mädels Action. Ja, strengt euch mal ein bisschen an. Es sind nur noch 3 Tage bis zur großen Silvestergala. Und da will man doch auch was von euch sehen, ja? Ein bisschen mehr Sex-Appeal. Also, a little bit higher, die Beinchen.
1: Ich glaube, ich muss langsam mal wieder dafür sorgen, dass die Röcke ein bisschen länger werden.
0: Ach, Jimmy Boy, du Brüder kleiner Captain. Du lebst wohl immer noch in den 90ern, was? Aber schön, dass du da bist, mon cher. Da können wir jetzt mal deine Bauchtanznummer proben. Dieter, fahr doch mal das Playback ab, ja? Also komm, Kirky, hopp, hopp auf die Stage mit dir, ja?
2: In Vertrauen, ich kann nicht.
0: Ach, was heißt das denn? Schnuckelchen, du kannst nicht. Du willst nur nicht, ja? Aber mit deinem Sahnebart, da brauchst du dich doch echt nicht zu verstecken, was, mein Prinz? Also komm, husch, husch aufs Bündchen und schön die Hüftchen schwingen.
1: Ach, du hast gut reden. Also, los. Trimm dich, Junge.
0: Ja, ja, ja. Ja, wunderbar.
1: Ach, ich kann nicht mehr.
0: Ja. Na, das ist doch schon ganz königlich, sexy Hexy. Ja, aber ach, jetzt hört er einfach mittendrin auf. Schatzi, was ist denn los mit dir? Hast du deine Tage oder was?
1: Meine Muskeln tun mir weh, das ist alles.
0: Ach, nun komm aber, Schnuckel, stell dich nicht so mädchenhaft an, ja? In irgendeiner Nummer muss ich dich doch unterbringen. Silvestergala unter den Captain, ein Skandal. Also schön, was haben wir denn da noch? Den blinden klingonischen Kunstschützen? Sein Partner ist ja nun leider nicht mehr, nicht? Ach, wer das nicht was für dich?
1: Das ist eine nette Idee, aber die schminken sie sich mal ab.
0: Na dann eben nicht. Aber jetzt renn doch nicht gleich weg, mein Zuckerhasi. Da sind doch noch die Phaser-Schlucker oder das Wildschweinreiten oder die Guillotinen-Nummer.
1: Faszinierend.
0: Ja, und die romulanischen Schlammringerinnen.

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0: Also jedenfalls, und das sage ich Ihnen jetzt mal ganz offen, ich bin immer für Offenheit, ja. Finde ich also, Ihr Sohn passt nicht so richtig in unsere Kindertagesstätte.
1: Ah ja, verstehe. Alles klar, weil er anders ist, stimmt's? Ach, deswegen wollen Sie ihn hier raushaben, ja?
0: Ach, Quark mit Soße.
1: Nee, ist schon klar. Der soll hier raus, weil er größer ist als die anderen, nee. Ja? Weil er ein bisschen grün im Gesicht ist und diese Narben hat, ja? Und diese Schrauben. Ja, ich verstehe schon. Ich verstehe Sie sehr gut.
0: Die Schrauben sind voll okay.
1: Gucken Sie doch mal, wie süß er da mit den Wachsmalstiften spielt.
0: Ja.
1: Liebling, nicht alle auf einmal essen, ja?
2: Das war aus der Reihe Große Momente der Weltgeschichte. Professor Frankenstein versucht, seine Kreatur in einer Kindertagesstätte unterzubringen. Ingolstadt, kurz bevor die wütende Menschenmenge mit den Mistgabeln kommt.

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0: Eine neue Hetzkampagne hält Deutschland in Atem. Politik und Sport steigen in den Ring, um eine erschütternde verbale Schlammschlacht auszutragen. Gerade in einem Jahr, in dem Fußball-WM und Bundestagswahl das gesamtdeutsche Volk zur Einigkeit gemahnen, dreht ein Mann völlig durch. Rudolf Scharping, der lässig dröge SPD-Spitzenkandidat mit der IKEA-Brille. Mit einmaliger Dreistigkeit beschimpft Schandmaul Scharping den sensiblen Ex-Verteidiger, mehrfachen Familienvater und Jeansträger Berti, ich mein's doch nur gut, Vogts. Hören Sie das beschämende Dokument einer unaufhaltsamen Lawine der Verleumdungen.
1: Sonntag, 15. Mai, 19.52 Uhr, Sat.1. In der Völkerballshow Ranissimo äußert der leger verklemmte Kanzlerkandidat Scharping, dass er im Falle eines Wahlsieges als erste Amtshandlung Bundestrainer Berti Vogts entlassen werde.
0: 20.07 Uhr, ARD, Tagesschau. Der kleinwüchsige Exterrier Berti Vogts weinend vor der Weltpresse. Das ist gemein, der Doofe.
1: 20.08 Uhr, Kaiserslautern. In der sozialdemokratisch langweilig eingerichteten Reihenhauswohnung der Scharpings fällt Else Scharping vor Schreck der Massagestab aus der Hand. Nur 7 Minuten später schaltet sie um auf RTL zur 100.000-Mark-Show.
0: 20.12 Uhr, Bonn, Kanzleramt. Der charismatisch abgewichste Kohl-Berater Peter Bönisch schlägt zurück. Zitat: Die fiese Sau. Unser Berti ist doch so sensibel. Wenn Scharping nicht seine bärtige Klappe hält, spielt Kohl in Amerika rechts außen.
1: 20.34 Uhr, Kicker-Klause, Mönchengladbach, Herrentoilette. Der feinfühlige Verlierer Vogts heulend: Warum macht der Blöde das? Ich hab doch alle lieb. Und warum ist hier schon wieder kein Klopapier? Immer ich, buhu.
0: 20.47 Uhr, Oggersheim. Der weltgewandt übergewichtige Bundeskanzler Helmut Kohl zu einem Reporter der Bild-Zeitung: War was? Ich sehe gerade die 100.000-Mark-Show.
1: 20.53 Uhr, ZDF. In Dieter Thomas Hecks kultiviert verkackter Unterhaltungssendung Melodien für Mikroben singt Rudolf Scharping Limbo-Tanzen vor einem Millionenpublikum. Berti, der Doofe, hat nix in der Hose.
0: 21.11 Uhr, Münster, Westfalen. Der abgehalfterte Schnauzbartträger Jürgen W. Möllemann versucht, schlichtend in die Auseinandersetzung einzugreifen. Wörtlich: Mein Schwippschwager und ich haben da eine pfiffige Idee. Es geht um Einkaufswagen. Rufen Sie uns doch mal an.
1: 21.26 Uhr, Washington D.C., Weißes Haus. Aus Solidarität mit dem ihm unbekannten Ex-Rheinländer Berti Vogts tritt der amerikanische Präsident und Föhnfrisurinhaber Bill Clinton von seinem Amt zurück. Hillary Clinton: Scharping, you pick, buhu.
0: 21.33 Uhr, Luftraum Bonn. Rudolf Scharping, der Rote Baron, wirft aus einem Flugzeug 12.000 handgeschriebene Zettel mit der Aufschrift: Berti Vogts ist klein und stinkt, über der Bundeshauptstadt ab.
1: 21.41 Uhr, Mönchengladbach, Hotel Exquisa, 14. Stock. Die gramgebeugte Ex-Frohnatur Berti Vogts versucht, sich aus dem Fenster zu stürzen. Der geplante Suizid misslingt jedoch, da Vogts zu klein ist, um das Fensterbrett zu erklimmen. Zitat Berti: Alles geht schief, gar nichts klappt, buhu, buhu.
0: 22.01 Uhr, Oggersheim. Der gutmütig kleinkarierte Kavenzmann Helmut Kohl beschließt, Rudolf Scharping verhaften und rasieren zu lassen und sich außerdem gleich morgen mit Hannelore für die 100.000-Mark-Show anzumelden.

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1: Als die Ungarn ihre Grenzen für die DDR-Bewohner durchlässig machten, da war es praktisch um die DDR geschehen und der Weg zur Wiedervereinigung frei. Wir haben nachgefragt und den Grenzbeamten vor das Mikrofon geholt, der als allererster seinen Grenzabschnitt für die DDRler öffnete. Es ist Sandros Köschegieb. Er ist heute unabhängiger Versicherungsmakler und berät viele wichtige Leute in der ungarischen Regierung. Sandros, sag uns mal, wie war das damals genau?
2: Ja, ich war damals an diesem Grenzabschnitt tätig. Persönlich hatte ich eine ziemliche Krise, frisch geschieden, Alkoholprobleme und dann diese wilde Zockerei. Ja, ich war jung und brauchte viel Geld und dann hatte ich 1988 dann diese Idee.
1: Was für eine Idee, Sandros?
3: Ligeti Sandor, Ögeschi Balas Kröne.
2: Nun, diese bekloppten Deutschen, die da immer um die Grenze rumschlichen, ich habe zu einem gesagt, den ich da erwischt hatte, hör zu, mein Freund, du gibst mir $200 und dann kannst du von mir aus rüber hier. Keine 10 Minuten später hatte ich die Kohle und der Mann war weg. Ja, und das hat sich rumgesprochen. Das ging ein paar Monate gut, hab richtig gutes Geld gemacht, ja. Und dann sind meine Kollegen auf denselben Trichter gekommen. Wir haben uns dann gegenseitig so weit unterboten, dass die bald umsonst rüber gemacht sind und dann war's vorbei mit dem Geschäft. Aber egal, ich hatte da schon eine neue Freundin und wollte sowieso in die Versicherungsbranche. Wenn ich damit der DDR geschadet habe, tut es mir leid. Das wollte ich nicht. Wie gesagt, ich brauchte die Knete. Gibt's die DDR eigentlich noch?
1: Nein, gibt's nicht mehr.
0: Das war nachgefragt. 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

0: Firma.
1: Liebe, Intrigen, Portokosten.
0: Schicksale rund um das Wirtschaftsimperium des Fritz F. Niedmeier.
2: Was für ein Morgen.
1: Die Sonne lacht. Der blaue Himmel strahlt. Wen wird es da wundern, dass Firmenchef Niedmeier heute ganz besonders gut gelaunt sein Büro betritt, wo er allerdings eine grausige Entdeckung machen wird.
3: Ja, jeber denn so was? Wer hat dann hier seinen Kakao auf meinem Schreibtisch verschüttet? Frau Ihrer Mann?
4: Ja, Herr Niedmeier?
3: Jetzt gucken Sie sich mal hier diese Sauerei an. Alles voller Kakao. Sie wissen nicht zufällig, wer das war?
4: Zufällig doch, Herr Niedmeier. Der Erwin war's.
3: Natürlich, der Erwin. Wer sonst?
1: Ja, der Erwin. Seit Frau Graumann ihren missratenen Sohn wieder bei sich aufnehmen musste, ist in der Firma die Hölle los. Nichts ist mehr so, wie es mal war. Oder wie es Schrage formuliert hätte, falls er Pfarrer geworden wäre.
5: Wahrlich, ich sage euch, was dem Herrn Jesus der Teufel war, das ist heute der Erwin.
1: Als Chefkonstrukteur formuliert Schrage das jedoch so.
6: Was für ein Motor, der Kolbenfresser, das ist für die Firma der Erwin.
1: Und schon hat Erwin ein neues, ahnungsloses Opfer gefunden. Immobilienmakler Eller Bracke, der sich soeben appetitanregend auf dem Firmenhof ergeht.
7: Na, kleiner Mann, wie heißt denn du?
8: Erwin, und wickel deine Hose auf?
7: Na, hör mal, sowas fragt man doch nicht einen fremden Onkel.
8: Hast du einen Beruf?
7: Natürlich, ich bin Makler. Und um es hier einmal ganz deutlich zu sagen, ein Wohnungs- und Immobilienmakler vom Beruf.
8: Quatsch! Wenn Makler ein Beruf sein sollen, dann ist Halsabschneider oder Sittenstreich auch einer. Hat meine Lehrerin gesagt.
7: Also, junger Mann, über diese Frage möchte ich hier keinen Zweifel auch nur im geringsten aufkommen lassen an dieser Stelle.
8: Wer Makler ist, soll lieber Robbenbaby schlachten oder kleine Kinder anführen. Weil das ist anständiger als Wohnungen vermarkten. Hat auch meine Lehrerin gesagt.
7: Ja gut, also wenn dies auch zutrifft im weiteren Sinne. Ich jedenfalls habe nicht die Absicht, und ich sage dies mit aller Deutlichkeit, mir die Freiheit an meinem Beruf vergelten zu lassen. Von nichts und niemandem. Und schon gar nicht von mir. Von dir.
8: Na dann, fuck you very much, dicker Onkel.
1: Und schon ist Erwin mit seinem motorisierten Skateboard über alle Berge. Zurück bleibt ein ratloser Ella Brake. Und auch uns verschlägt es angesichts solchen Rabaukentums die Sprache, sodass wir diese Folge lieber beenden.
9: Hey, was ist los? Raus hier, Erwin! Nein, du darfst hier nicht sprechen!
8: Jetzt, Erwin! Jetzt red ich! Ich fordere erstens mehr Taschengeld, zweitens 50 kostenlose Kaugummi-Zigaretten pro Tag, drittens freien Eintritt im Schweinepark Münchhagen, viertens ein Schwung blutjunger die mir mal so richtig und es mir

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1: Und was gibt's dieses Jahr, Frieda, zum Muttertag? Eine Schiebkarre, Mutterboden von Reinhard oder hat er dich entmündigt?
2: Muttertag? Der ist doch erst noch.
1: Hast du keinen Kalender von der Herdbuchgenossenschaft?
2: Das ist noch der von letztes Jahr, der ist noch gut und die Tage, die bleiben ja auch alle dieselben.
1: Tja, Aule Döskopf, pass mal auf, dass du Muttertag nicht verpasst, vor lauter Knickrigkeit.
2: Es ist nicht so schlimm. Reinhard macht mir durch sein bloßes Dasein das größte Geschenk, das eine Mutter überhaupt bekommen kann.
1: 150 Kilo Schlachtgewicht, ja, da muss eine alte Frau lange für füttern.
2: Und du mit deinen Andersrumski, was kriegst du? Einen baldigen Enkel? Ja, wohl auf alle Fälle nicht.
1: Wir wollen Muttertag gar nicht feiern dieses Jahr. Guck mal, hast schon 1. Mai, Himmelfahrt, Pfingsten, ist ja auch dauernd. Da können wir doch nicht in 1 Heidewitzka durchfeiern. Die Arbeit bleibt ja auch allemann liegen.
2: Dein Dieter bleibt höchstens liegen bis in die Puppen. Dass der dir nicht wenigstens eine Kleinigkeit, wo du doch immer noch die Wäsche machst.
1: Der braucht das Geld selber, hat er gesagt.
2: Ach, verdient er jetzt?
1: Ja, nicht direkt. Er kriegt das BAföG ja von uns.
2: Denn wäre ja auch blöd, das euch wieder zu schenken.
1: Eben, sagt Dieter auch. Du, der hat sich sein drittes Handy gekauft.
2: Unverschämtheit. Vom Geld seiner Eltern? 3 Handys? Wofür braucht er die?
1: Ein für die Uni, eins, das er ruhig verlieren kann und das Gute mit den Stresssteinen dafür, wenn Ricardo anruft.
2: Aber seine eigene Mutter nicht mal eine kleine Primel gönnen zum Muttertag.
1: Er ist ja gar nicht da. Der Bengel, der hat so eilig. Du, morgens müssen die schlafen, denn 3 Stunden brunchen und ruckzuck ist dunkel.
2: Nee, dann bleibt keine Zeit für die Mutter.
1: Ja, aus Kindern werden Leute, nicht?
2: Aus manchen aber auch nix. Die eigene Mutter.

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0: Gedanken zur Zeit. Es spricht Akademiker AD Cassovat von Sondermühlen.
1: Ein Tag wie viele andere, liebe Freunde. Da setzt sich ein alter Mann zu mir in den Bus und sagt: Aha, dachte ich, ein usbekisches Sprichwort. Was mochte es wohl bedeuten? Und da meine Gedanken noch über die weiten Graslandschaften der mittelasiatischen Steppe schweiften, erbrach sich der alte Mann neben mir auf meine neue Hose. Schade, kein Usbeke, nur ein Betrunkener.

0: eine Bananenschale gekriegt, obwohl er eine Obstschale für 49,95 bestellt hat.
1: Ganz schön bescheuert. Oh.
2: Bei mir beschwert sich jemand über ein 30-teiliges Grillset. Es bestand nur aus einer Bratwurst und 29 abgezählten Streichhölzern.
1: Hört mal. Was machen wir denn mit dem Kameraden hier? Bestellt eine CD, bekommt ein Stück Seife und soll 35 Mark bezahlen. Oh.
0: Ich weiß es. Weiß ich auch nicht, du. Aber eine super Idee, du.
2: Super Idee.
3: Das war aus der Reihe Große Momente der Weltgeschichte. Bestellungen im Internet sorgen für immer mehr Ärger. Eine Schiedsstelle wird eingerichtet. 9.9.99 bei www.verarscht.de.

weiteres Kapitel aus den Memoiren des kleinen Horsti Hotte Horstmann, vierte Klasse, mit dem Titel »Wie wir Weihnachten feiern tun«. Unsere Familie tut Weihnachten feiern tun wie alle anderen auch. Als Tag haben wir dafür nach langen Diskussionen den 24. Dezember ausgewählt, weil da im Fernsehen immer so schöne Weihnachtsfilme laufen. Am Morgen dieser Festlichkeit zieht Papa sich los in den Wald und fährt uns einen Weihnachtsbaum um und wird dann verhaftet. In der Zwischenzeit backt Mama die Kekse vom letzten Jahr auf und macht uns zum Mittag ein Tier warm. Was für eins wissen wir nicht. Papa nennt es Steinkohlebraten. Wer von uns herausfindet, ob die Reifenspuren auf ihm von Mama oder Papa ihr seinen Wagen sind, kriegt auch einen Nachtisch. Nach dem Essen ist uns allen schlecht und wir freuen uns auf das Christkind. Aber bisher kam immer nur Tante Vettel. Die ist doppelt so dick wie hässlich und dreimal so fett. Zum Fasching geht sie immer als Gletscher. Papa sagt, wenn sie in den Wald kackt, nennt man das eine Endmoräne. Sie tut die einzige Verwandte sein, die noch freiwillig zu uns kommt, nach der großen Pilzauflaufvergiftung vor 3 Jahren. Papa sagt, er weiß auch nicht, warum gerade die fette Qualle überlebt hat. Aber er meinte, wenn er der Teufel wäre, hätte er natürlich auch nur ungern so eine dicke Kuh in der Hölle. Letztes Jahr bringte Tante Vettel ihren Verlobten mit, Dicky McSpeck, Weight Watchers Verweigerer aus Gewissensgründen. Weil wegen ihm der Raum so voll war, mussten wir alle draußen feiern. Später setzte er sich aus Versehen auf Mamas Stricknadel und ist geplatzt. Tante Vettel war sehr traurig, aber dann freute sie sich doch, dass sie seine Portion beim Abendessen haben konnte. Wenn der Abend angeschissen kommt und es dunkel wird, machen wir das Licht an. Wenn Papa in Mamas lachendes Gesicht schaut, macht er es wieder aus. Dann gedenken wir dem Not und dem Elend auf dieser Erde. Beim dritten Abendbrot gucken wir Filme von armen Negerkindern und essen aus Protest gegen den Hunger auf der Welt, bis uns schlecht wird. Tante Vettel sagt, die hätten aber auch selbst Schuld da unten, diese Mohren mit ihrem Diätwahn. So spirrelig ist doch auch nicht mehr schön. Nach dem Essen machen wir einen Wettbewerb, wer mit seinem Bäuerchen die Kerzen am Christbaum ausmachen kann. Dann lassen wir Tante Vettel durchs Zimmer laufen und singen, der Plumpsack geht um. Oder wir spielen Pauschalreise nach Jerusalem. Aber wenn Mama mitspielt, brauchen wir immer 5 Stühle mehr. Wenn Papa richtig besoffen ist, spielt er immer Rückreise von Jerusalem. Er allein und 10 Stühle. Aber meist tut er verlieren tun. Dann ist Bescherung am Seien. Dazu kommt meist ein betrunkener Sozialpädagogik-Student im Hasenkostüm und singt BAföG, BAföG, tralalalala. Und dann kriegt er von Papa eins aufs Maul. Das ist immer sehr lustig. Danach gibt es Geschenkers. Tante Vettel kriegt nichts, weil sie alles immer gleich auf isst. Papa sagt ihr dann immer, der Weihnachtsmann käme nicht zu ihr, weil er Angst hat, sie würde seine Rentiere fressen. Für Mama und Papa tue ich immer etwas basteln. Letztes Jahr war es eine Miniatur des Kölner Doms aus toten Hamstern. Ich kriegte einen tollen bunten Quellekatalog mit vielen Bildern von schönen Geschenken, die ich mir einmal kaufen kann, wenn ich selber Geld verdiene. Als ich aber einen Moment nicht hinguckte, hatte ihn Tante Vettel schon runtergeschluckt. 1000 Seiten auf einen Happen. Zwar war ihr ein paar Tage ganz schön schlecht, aber dafür brauchte sie 3 Wochen lang kein Klopapier mehr. Ende. Sein, tun, gewesen, sein.

0: Superman ist der coolste. Eindeutig.
1: Streitet euch nicht. Freut euch lieber, dass ich Kalle wieder sehen kann. Zumindest auf einem Auge.
2: Du hast ja keine Ahnung, Kalle. Batman ist viel stärker als Superman.
0: Ich lach mich scheckig, dieser Lackaffe mit seinem schwulen Fledermauskostüm.
2: Aber Batman und Robin sind zu zweit.
0: Sag ich doch. Schwuchteln.
2: Du lügst, das Schwein.
0: Und ob, schwul wie eine Natter. Außerdem hat Superman den Röntgenblick.
2: Na und? Für Röntgen gehe ich zum Arzt. Batman hat Batmobil.
0: Nicht mal von Mercedes. Superman kann fliegen.
2: Batman auch. Aber er fährt lieber, weil er ist aus Polen.
0: Sicher. Aus Polen.
2: Weiß jedes Kind, Batman kommt aus Gdansk.
0: Ja, ja. Genau wie der größte polnische Superheld. Umspritzman. Wann immer ein Auto diskret umlackiert werden muss, ist er zur Stelle.
2: Zum letzten Mal. Batman ist stärker.
1: Leute!
0: Ja. Was?
1: Die Folge ist zu Ende und wir haben kein einziges Wort über Nicaragua geredet.
0: Na und?

0: ferma.
1: Liebe, Intrigen, Portokosten.
0: Schicksale rund um das Wirtschaftsimperium des Fritz F. Niedmeier.
1: Nachdem sich die von dem heimtückischen Arnold Warzenegger ausgehende Gefahr im letzten Augenblick im Reißwolf aufgelöst hat, kann in der Firma endlich wieder alles seinen gewohnten ruhigen Gang gehen. Einzig und allein die Reparaturarbeiten an der Toilettenanlage stören die harmonische Stille ein wenig. Aber was soll's? Hauptsache, die Mitarbeiter sind fröhlich und vergnügt. Aber zieht da nicht bereits eine neue Katastrophe über der Firma auf?
2: Chef, perdone que le moleste.
3: Se puede aquí practicar esquí acuático, was gerade?
2: Aber Herr Direktor, no el lavabo está atascado.
3: Ah, sí.
1: Ja, das kleine Zwischenspiel in Spanien hat an Niedmeyers und Schrages Sprachgebrauch doch unüberhörbare Spuren hinterlassen. Aber nicht nur sie sprechen mittlerweile lieber Spanisch als Deutsch. Nein, auch Millionen Spanier und Abermillionen Lateinamerikaner bevorzugen diese Sprache.
4: Oh, ist das eine wunderbare Sprache. La llave no entra en la cerradura. Por favor, ¿dónde está la peluquería?
1: Ja, auch Suzette hat sich dem Trend der Zeit angepasst und an der Volkshochschule ein paar Brocken Spanisch gelernt.
4: Espere un momento. Enseguida estoy de vuelta.
5: Also, ich weiß nicht, mir kommt das alles ein bisschen Spanisch vor.
1: Zu Recht, aber Zarkowski wäre nicht Zarkowski, wenn er es dabei bewenden ließe.
5: Nee, wenn das ja nicht anders geht, dann will ich jetzt eben auch Spanisch lernen, und zwar Dalli Dalli.
1: Kurz entschlossen nimmt er an einer Sprachenschule an einem sogenannten Crashkurs teil. Aber nachdem er den ersten Crash körperlich halbwegs unbeschadet überstanden hat, lässt er die Sache doch auf sich beruhen.
2: Volaremos sobre un frente tormentosa, Herr Direktor.
3: Ja, por esta razón aterrizaremos en el aeropuerto, was?
4: Oh, me encuentro mal.
1: Damit wenigstens Sie, meine sehr verehrten Zuhörer, verstehen, worum es in dieser Folge geht, nun die deutsch synchronisierte Fassung des Gesprächs zwischen Niedmeyer, Schrage und Suzette.
3: Was, Schrage? Was für eine neue Katastrophe kommt auf uns zu?
6: Chef, ich fürchte, wir werden...
3: Moment.
1: Die Reparaturen an der Toilettenanlage scheinen doch größere Ausmaße anzunehmen als zunächst angenommen. Aber das ist ein kleines Problem, gemessen an der babylonischen Sprachenverwirrung, die im Moment in der Firma herrscht. Werden sich eines Tages alle wieder verstehen? Aber welche Sprache werden sie dann sprechen? Werden Sie, meine Damen und Herren, jetzt womöglich auch Spanisch lernen müssen? Und wird die Toilettenanlage in der nächsten Folge wieder in Ordnung sein? Aber vor allen Dingen, was ist das für eine neue Katastrophe, die auf die Firma zukommt?
3: Ist ja auch egal. Also auf jeden Fall, wenn Sie das wissen wollen, dann verpassen Sie auf ja keinen Fall die nächste Folge von Die Firma.

0: bei Frieda und Anneliese.
1: So schwer wie dies Jahr ist mir die Pflanzerei noch nie gefallen.
2: Was hast du denn jetzt schon gepflanzt, Frieda, 1. März?
1: Kartoffeln, Gemüse, Zwiebeln, Kanaken.
2: Pastinaken heißen die.
1: Mach wohl, müssen aber trotzdem in der Erde.
2: Aber doch nicht ein halbes Jahr vor der Eisheiligen.
1: Was du heute kannst entsorgen, das vergrabe nicht erst morgen. Und das Gemüse lag mir doch schon wochenlang in der Schlafkammer im Wege.
2: Wie hast du denn überhaupt die Löcher in den Permafrostboden reingekriegt?
1: Ich hatte noch Silvesterböller von Reinhard gefunden und er da wieder Anita mit ärgert.
2: Och, nimmt er gar nicht mehr die Dachlatte?
1: Was er gerade so da hat. Jedenfalls haben die ordentliche Löcher in den Boden gebombt.
2: Aber Frieda, da wird doch jetzt nichts von bei der Kälte.
1: Mir doch egal. Hauptsache, ich bin so los.
2: Dann hättest du doch auch in eine Biotonne werfen können.
1: Wir sind nicht so für Bio. Wir suchen uns immer was aus den anderen Tonnen.
2: Ja, denn kriegst du dies ja eben gar kein Gemüse im Garten.
1: Ebenso schön. Muss ich auch nicht ernten, kann mich sowieso kaum noch bücken.
2: Und Anita, kann der sich auch nicht mehr bücken?
1: Hä? Möchte er nicht so gerne, wenn Reinhard frei rumläuft.
2: Oh, Gerke, das sind Zustände bei euch auf dem Hof. Man möchte euch bald nicht kennen, wenn es nicht so himmelinteressant wäre.
1: Was pflanzt ihr denn so an in euren Garten?
2: Wir vergraben die Erbsen direkt in Dosen, dann gehen die Wühlmäuse da nicht so bei, ne?
1: Och ja,

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0: Reinhard May und Howard Carpendale. Zwei Sänger, die sich ähnlicher sind, als manche glauben. Wie wir ja alle wissen, ist Howard Carpendale in Südafrika geboren. Schon von klein auf war er so fasziniert von der Menschlichkeit, sich alles bestellen zu können, dass es nur eine Frage der Zeit war, bis er alles hatte, außer dem Mädchen auf Seite 1. Und seien wir doch mal ehrlich, wir Männer möchten wir nicht auch manchmal leben wie im Versandhaus. Alles, was man sich nur wünschen kann. Einfach bestellen und postwendend kommt es zu einem nach Haus. Und ab 50 Mark Bestellwert sogar versandkostenfrei. Howie, find ich gut. Und da schließt sich der Kreis auch wieder. Mit Reinhard May. Dann gehen wir noch einen Schritt weiter und betrachten wir das Leben doch einmal als kaltes Buffet. Ja, als kaltes Buffet. Da ist doch der Reiz, von allem einmal probieren zu wollen. Von allem ein Häppchen nehmen zu können. Da gilt der Mann noch als Mann. Ist das nicht das wunderbare Leben selber? Eben. Drum.
1: Meine Hals.

0: weiß auch nicht, Chef, was wir machen sollen. Jedes Mal, wenn die Gefangenen Freigang im Hof haben, dann fehlen hinterher ein paar Häftlinge.
1: Das ist ein Problem. Vielleicht sollten wir ihnen einfach mal sagen, dass sie nicht flüchten dürfen. Wäre das was denn?
0: Ja, das haben wir ja auch schon versucht. Ach, die so. Häftlinge, sie sagen zwar, dass sie nicht weglaufen, aber dann sehe ich sie lachen und kurze Zeit später, da fehlen wieder welche.
1: Die lügen einfach, die Schlawiner. Da müssen wir was unternehmen. Ich überlege mir da was. Da können sie sich drauf verlassen.
2: Das war aus der Reihe Große Momente der Weltgeschichte. Die Erfindung der Gefängnismauer hat etwas gedauert. Circa 2 Jahre nach Einführung des Gefängnisses setzt auch sie sich auf dem Markt durch.

Langsam fängt die Season an. Vor dem Tabu stehen schon die Stühle draußen. Und drunten in deinen Calvin Kleins ruft ein alter Krieger nach frischem Fleisch. Da wird es Zeit für den guten alten Mike, ein paar Frühlingsmuschis auf den Tisch des Hauses zu zaubern. Merke dir, mein Freund, in den Monaten mit R fasst der Profi die Dinger nicht an. Ab Mai schmecken sie erst richtig. Okay. Du sitzt bei Charlie vorm Tabu in der ersten Frühlingssonne und schiebst den Hühnern deine Stielaugen zwischen die Knie. Um irgendwas Intelligentes vor dem Fick noch zu sagen, erzählst du dem Gerät am Nebentisch: Hey Sugar, schön warm heute, okay? Statt das Stichwort aufzugreifen und schon mal den Slip abzuseilen, startet das Huhn einen Text über Klimawandel. Und dass er einen irgendwie betroffen macht. Okay, sagt sich der gute alte Mike, dir ist es scheißegal, ob in 30 Jahren dem Ostfriesen auf dem Deich beim Schafenageln die Nordsee in die Stiefel läuft. Dir ist es sogar noch scheißegaler, wenn 3 Milliarden der Idioten hier den Sittich machen. Denn, Brother, die Hälfte sind sowieso Männer und vom Rest sind 90% grottenhässlich, lesbisch oder Chinesin, also unpoppable, wie wir Profis sagen. You know, in 30 Jahren, da fällt der gute alte Mike, wenn alles klappt, totgevögelt von der Leihmutter, ja. Und bis dahin hilft ihm die Erderwärmung, beim Rammeln das Rheuma in den Griff zu kriegen. So sieht's aus, mein Freund. Dennoch sprach ich zu dem Huhn: Oh scheiße, Sugar, macht mich auch voll betroffen, ja, wenn die Menschheit abkratzt irgendwo. Merke dir, Companiero, willst du deinen Freund da unten mal wieder die Serengeti zeigen und nicht nur die Fliesen in deiner Dusche? Da musst du den Scheiß aus der Brigitte drauf haben, ja? Weißt du, so Sätze wie: Was ziehe ich an, wenn der Tsunami kommt? Das Huhn an meinem Nebentisch musste jedenfalls noch in die Steißlage getextet werden, bevor der hungrige Wolf im Schritt Beute machen konnte. Ich gab mein Bestes, um die Debris-Scheiße von ihr abzuschütteln. Hey Baby, jeder von uns kann was tun gegen die Erderwärmung. Zum Beispiel beim Ficken den Fernseher ausschalten. Da guckte sie schon etwas angefasst. Aber mein nächster Vorschlag gab ihr den Rest. Ich sag dir, Baby, wir machen das Licht aus, während ich dich durchnehme. So haben alle was davon. Okay. Das brachte mir eine Hodenquetschung ein, die so übel aussah, dass mein Urologe sie sogar als Foto in sein neues Buch gebracht hat.

0: Sie reiten für Freiheit und Gerechtigkeit. Die drei Musketiere. Heute
1: in der Sektbar.
2: Potztausend, das war ein langer Ritt. Hey Wirtin, bringen Sie uns mal Shampoos rüber.
3: Extra drei, die Herren?
4: Nein, nicht extra drei. Eine für alle.
1: Das war die extra trockene Folge der drei Musketiere von Thomas Thiemer aus Hameln. Der drei

0: Der kleine Tierfreund.
1: Lemgo, Magdeburg. Das härteste Schlittenhunderennen der Welt. Hauptsächlich, weil auch kein Schnee liegt. Mühsam kämpfen sich die Gespanne auf dem knirschenden Asphalt über Knetterheide zur B239, um dann in Hereford Ost auf die A2 einzuschwenken. Für die Hunde ist es eine besondere Tortur. Gewohnt, die gewachsenen Kufen leichtfüßig über den Pulverschnee des Yukon Valleys zu ziehen, staunt der Husky nicht schlecht, wenn er sich das Gelände zwischen Lemgo und Magdeburg anschaut. Da warten 200 Kilometer Salzsplit auf den arktischen Wauwau. Beim ersten Boxenstopp an der Autobahnkirche Exter werden bei den Huskies dementsprechend komplett die Eingeweide ausgetauscht und an die herumstehenden Zaungäste verfüttert. Warum überhaupt Schlittenhunderennen in Deutschland? Wird sich der unbedarfte Betrachter fragen. Wäre da nicht Schweinerennen sinnvoller? Es ist das Geräusch der über kreischendem Split geschleiften Eisenkufen, das den perversen Betreibern dieser Sportart den nötigen Adrenalinstoß versetzt. Und da sie nicht dauernd mit dem Fingernagel über eine Schultafel kratzen wollen, sind sie auf das Schlittenhunderennen verfallen, um sich den wohligen Schauer ihrer abartigen Vorliebe zu verschaffen. Ja, warum dann aber Lemgo Magdeburg? Es begann im Jahre 1991. Ein lippischer Unternehmer, der eine Firma in der ehemaligen SPZ für 50 Pfennig der Treuhand abgeschwanzt hatte, wollte übers Wochenende dringend 2000 Leute entlassen. Aber weder der Fax noch der Telefonverkehr in die Zone funktionierte. Und die A2 war verstopft. Was tun? Da entsann sich unser Mann der nutzlos auf seinem Grundstück herumlungernden Polarkläffer, spannte sie vor einen Schlitten und donnerte nach Magdeburg. Und diesem beherzten Bravourstück ist es zu verdanken, dass die 2000 Arbeiter in Magdeburg noch rechtzeitig entlassen werden konnten. In Erinnerung daran findet alljährlich das Schlittenhunderennen Lemgo-Magdeburg statt. Wenn Sie dieser Tage in einem Stau auf der A2 verharren, denken Sie daran, es muss nicht immer ein polnischer LKW sein, der ihn verursacht. Bis zum nächsten Mal, Ihr kleiner Tierfreund.

0: Der Äther. Unendliche Weiten. Dies sind die Abenteuer der FF Enterprise, die mit ihrer 90-Mann starken Besatzung unterwegs ist, um neue Welten zu erforschen, neues Leben und neue Zivilisationen. Viele Lichtjahre von der Realität entfernt dringt die FF Enterprise in Galaxien vor, die nie ein Mensch zuvor gehört hat.
1: Heute der Mutant mit dem Koffer, oder? Herr Kaiser, der Polizeijäger.
2: Oh, wer beamt sich denn da an Bord? Hä?
3: Ah, guck mal, das ist ja der Herr Kaiser von der Humburg Randschleimer. Hallo, Herr Kaiser.
4: Hallo, Herr Kaiser.
5: Hallo, Hans-Jürgen. Ah. Na, das ist ja erfreulich, Sie immer noch hier auf dem Schiff. Ach. Und was machen Sie inzwischen? Sie haben ja damals noch als ganz kleiner Praktikant hier angefangen. Ja. Und jetzt schon Lieutenant?
3: Nee. Immer noch Praktikant.
5: Ach, herzlichen Glückwunsch. Das klingt doch vielversprechend.
3: Ach Gott, so toll ist es hier ja auch nicht, ne?
5: Und, wenn man mal fragen darf, wie sieht es denn privat aus? Sind wir jetzt auch in dem Alter? Schon Heiratspläne?
3: Eigentlich weniger. Also ich vielleicht schon, aber die Frauen...
5: Ja, gratuliere. Ja. Und finanziell?
3: Ach nö, eigentlich eher wohl doch gar nicht so. Ich meine, ich kriege ja auch nichts als Praktikant, ne?
5: Vielleicht sollten wir einmal über eine gute Anlage Ihres Vermögens sprechen.
3: Welches?
5: Rufen Sie doch mal an oder faxen Sie mir was.
3: Ich fax gar nicht so gern, ne?
5: Aber vergessen Sie bei all Ihrem Stress auch nicht eine ausgewogene Ernährung. Ja. Denn gute Verdauung ist lebenswichtig. Und zu Ihrer Geldnot ein kleiner Tipp. Verdienen Sie doch mal was.
3: Super Idee. Danke, Herr Kaiser. Toll. Ja. Oh, schauen Sie mal, da kommen ja auch der Kirk und der Spock an.
6: Ich bin froh, dass Sie hier sind.
5: Ja, das ist man immer, Herr Kirk. Schön, Sie wiederzusehen. Wie war die Krampfaderkur auf Bad Jupiter?
6: Vielen Dank für Ihr Interesse. Es war recht erholsam.
5: Das freut mich, denn ein guter Kreislauf ist lebenswichtig. Auch für Sie, junger Mann mit den scharfen Ohren.
6: Ich bin Mr. Spock, Wissenschaftsoffizier auf dem Raumschiff.
7: Spock ist mein bester Offizier. Und mein Freund.
5: Ja, warum auch nicht? Sowas ist heutzutage ja auch nichts Abartiges mehr. Viele meiner Kunden haben diese Veranlagung. Und was Ihre Blässe angeht, hätte ich noch einen Tipp. Gurkenmasken. Das durchblutet großartig.
6: Klingt absolut vernünftig, Captain.
5: Ja, also, ich muss weiter. Beamen Sie doch mal vorbei. Dann besprechen wir einmal alles ganz persönlich und machen mal einen ganz ausführlichen Termin, ja?
6: Ja, dankend angenommen.
5: Ja, auf Wiedersehen.
3: Auf Wiedersehen.
4: Wiedersehen. Tschüss, Herr Kaiser.
2: Humbug, Randschleimer, genug vom Leben.
6: Fasziniert.
3: Den Herrn Kaiser, den kennt ja wirklich jeder, ey.

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0: wirkt bestimmt. Sie müssen nur 15 Liter von dieser Flüssigkeit innerhalb von 10 Minuten zu sich nehmen und Ihre Kopfschmerzen verschwinden sofort.
1: Aha. Ja, Moment, ist das nicht ein bisschen umständlich? Ich meine, jedes Mal, wenn ich Kopfschmerzen habe, 15 Liter trinken?
0: Ach was, am Anfang würde es Ihnen vielleicht etwas seltsam vorkommen, aber wenn Sie sich erst einmal dran gewöhnt haben werden und dann der Effekt, nie wieder Kopfschmerzen, ahnen Sie eigentlich, was das heißt?
2: Aha. Das war aus der Reihe Große Momente der Weltgeschichte. Der Vorläufer der ersten Kopfschmerztablette ist noch etwas umständlich zu handhaben. Heute vor 20.000 Aspirin.

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1: Hunzeburg an der Hunze ist ein kleines Fachwerkdörfchen mit jahrhundertealter Handwerkstradition. Noch heute ist uns im Zusammenhang mit Handwerkern der Begriff total verhunzt bekannt. Im 16. Jahrhundert waren die billigen Hunzeburger Handwerker der Schrecken der norddeutschen Backsteingotik. So manche Kathedrale, so mancher Dom stände heute noch in Norddeutschland, wenn sie nicht damals total verhunzt worden wären. Seither müssen Bohmte oder Großen Kneten mit ihrem Dorfgemeinschaftshaus bzw. ihrer Mehrzweckhalle selig werden. Doch zurück nach Hunzeburg. Von der alten Handwerkertradition spürt man heute nicht mehr viel. Hunzeburg ist ein Freizeitparadies geworden, seitdem 1979 in der Nähe die Hunzeburger Talsperre eröffnet wurde. Nur wenige von denen, die am Wochenende auf dem tiefbraunen Gewässer ihr Surfbrett bewegen, wissen, dass sie sich auf dem größten Gülle-Rückhaltebecken Nordeuropas befinden. In den 70er Jahren war man davon ausgegangen, dass die Gülle staatlicher Regulierung bedürfe. In Jahren geringer Nachfrage müsse die Gülle zurückgehalten werden, um sie in den Jahren mit gestiegener Nachfrage auf den Markt werfen zu können. Das war die Geburtsstunde des NWDGB, Nordwestdeutsches Gülle-Rückhaltebeckens, wie es damals noch hieß. Doch es sollte anders kommen. Durch die Ölkrise stagnierte auch die Gülle-Nachfrage. Immer mehr des braunen Goldes sammelte sich nördlich von Hunzeburg. In der Tat beträgt der heutige Güllebedarf minus 600.000 Tonnen jährlich. Die Folge ist ein ständiges Anwachsen des NWDGB. Pro Jahr wächst die Hunzeburger Talsperre, wie sie seit 1983 heißt, um 1,5 Kilometer. Das macht aber niemandem mehr Sorgen, im Gegenteil. Die Talsperre ist von der Bevölkerung längst akzeptiert worden. Am Nordufer entstand der große Freizeitpark, das Gülliland. Im Westen der Schmeißfliegenpark mit seinen über 3 Milliarden metallicblauen Insekten. Ein großartiges Naturerlebnis. Besuchen Sie doch mal Hunzeburg, möglichst bald, denn Ende dieses Jahres wird auch Hunzeburg in den braunen Fluten verschwinden. Wenn Ihnen dann jemand sagt, die Landschaft sei hier total verhunzt, dann wissen Sie ja, was er meint. Viel Vergnügen bei Ihrem Ausflug.

0: Kelly, Rakim, Wonders.
1: Hans-Werner Brungs betrieb über 2 Jahrzehnte lang einen erfolgreichen Kiosk südlich von Neustadt am Rübenberge. Eines Morgens beschloss er, nicht mehr in den Kiosk zurückzukehren und etwas ganz anderes mit sich anzufangen. Sicher nicht einfach für einen Mann mit einer künstlichen Hüfte. Da blieb nicht viel. Als er es schon fast aufgeben wollte, meldete sich ein großer bundesdeutscher Privatsender und bot ihm eine Hausmeisterstelle an. Heute moderiert Hans-Werner Brungs das Kulturmagazin in Norddeutschland. Hans-Werner, warum haben Sie damals eigentlich alles aufgegeben?
2: Ja, also das kam ja hauptsächlich um die Waltraut, meine Frau loszuwerden. Ich wollte das schon seit mindestens, lass mich nicht lügen, 10 Jahren. Mhm. Aber wenn man in einem Kiosk arbeitet, ja, da kann man nicht einfach zum Zigarettenholen verschwinden. Das ist ja das Pech, ne? Die gibt's ja da auch. Ja. Ne? Ja, das hat dann fast 10 Jahre gedauert. Dann bin ich plötzlich aufgestanden und habe gesagt, Waltraut, ich hol mal eben schnell eine Dose Fisch in Tomaten. Ist gut, Hans-Werner. Ja, das ist das Letzte, was ich von ihr gehört habe, ne?
1: Auch beim Rauchen hat sich Hans-Werner Brungs entschieden. Und zwar für die Deutsche Jagd Light. Eine schlanke 30-Pfennig-Zigarre mit dem anregenden Duft aromatischer Sumatra-Tabake.
2: Ja, weil Bavian die raucht und wir treffen uns dann öfter mal nach der Sendung in seinem alten Fischwagen, ne? Und ich meine, dann hält man es ohne die Dinger ja keine 5 Minuten aus, ne?